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2: Also, liebe Hörerinnen und Hörer, unsere Geschichte spielt am Anfang da zwischen den Paaren. Sagen wir mal, eine Baracke, die das Büro für Notwohnungen Zürich für Familien braucht, die keine Wohnung haben können finden. Da in dieser lärmigen Gegend sollte also unser Stück anfangen. Und wo es aufhört, also bei der 5. Sendung, wissen wir auch schon.
3: Zum Glück.
2: Auf jeden Fall nicht Kalkutta. Also, es sind einfache Holzbaracken, sicher einmal vom Militär.
4: Hä? Vom Militär?
5: Was Militär?
4: Ach blöd, da siehst du, das Küchenfeister sieht man Frau Kaduff. Und das, was so fest brüllt, das ist ihr Jüngst, ihre Zeinerleiter. Frau Kaduff spielt die weibliche Hauptrolle in unserem Stück. Hallo? Frau Kaduff?
6: Was ist?
4: Könntet ihr nicht das Radio ein bisschen leiser einstellen?
6: Ah!
4: Ob sie nicht könnten das Radio ein bisschen leiser einstellen?
6: Ich verstehe sie nicht! Warten Sie! Das Radio ein bisschen leiser! Was haben Sie gesagt?
2: Ich habe nur gemeint, Sie sollen das Radio ein bisschen leiser einstellen.
6: Wieso? Das habe ich ja gemacht. Aber wenn es Ihnen nicht passt, dann kann ich es ja ganz abbrüllen. Aber mein Kleiner da kann ich halt nicht abstellen.
2: Nein, ist schon recht so.
6: Also warum reklamieren Sie denn? Kommen Sie vom Büro?
2: Von welchem Büro?
6: Ja, vom Notwohnungsbüro. Passt Ihnen wieder irgendetwas nicht?
7: Pardon, Frau Kaduff, das ist der Herr Gerwig, wissen Sie, der von der Fußballreportage. Und er hat die Idee gehabt, er könnte doch einmal ein Stück schreiben für das Radio über so ja, die Verhältnisse in so Notwohnungen.
6: Ach so, wird man jetzt auch noch vom Radio beschnüffelt?
2: Aber Frau Kaduff, wir wollen doch gar nicht schnüffeln.
6: Schon recht, das kennen wir. Aber da sind Sie bei mir an der falschen Gurte. Adieu!
2: Bang, da haben wir es. Wenn die ja wüsste, was sie alles noch muss reden in unserem Stück. Also, das war das Küchenfeister, das die Frau Kaduff so bang zugeschlagen hat. Durch das Küchenfeister sieht man eben per Radio. Man steht auf einem schäbigen, ein bisschen dreckigen Stelle oben und behauptet, dass Kalkutta am Ganges liegt.
7: Ja, dazu noch ein paar schlecht geputzte Pfannen, Peterleime, Joghurtglas, ein paar Konsummärkli, die noch nicht eingeklebt sind. Frau Kaduff ist noch im Morgenrock. Der hat auch schon lustigere Farben gesehen.
2: Sie ist also um 11:30 noch im Morgenrock im Negligé, wie sie an mich so fein sagt.
6: Hey, wenn Sie da oben zu schnell lernen, dann schauen Sie doch in andere Kochen hinein. Nicht in meine. Dort gibt es bei meinen Mädchen als bei mir.
7: Bang! Ein bisschen reissen die Morgenrock-Dame.
8: Ja, ja, gell, sie ist noch im Morgenrock. Die Kaduff. Die kommt doch den ganzen Morgen nicht aus dem Morgenrock raus.
2: Du Kurt, wer ist jetzt da? Die ist schon wieder.
7: Eine Benzigerin haben wir sie getauft. Die hast ja du erfunden.
8: Ja, ich bin Benzigerin von nebenzu. Sieh, ich wollte nie gesagt haben. Aber bei dem Leben, das die führen.
2: Wer?
8: Na, wer echt? Die da, die Kaduff. Aber wie gesagt, ich wollte nie gesagt haben. Nicht, dass wir die Kaduff wieder mit dem Reissbesen im Gesicht umeinander fahren, wie auch schon.
2: Wie auch schon?
8: Ja, reden wir nicht davon. Schuld war natürlich er, der Kaduff. Wissen Sie, so ein halber Zigeuner aus dem Bündnerland oben runter. Ich sage Ihnen, der sauft. Da kommt fast das ganze Glas mit, wenn der mal einen Becher runterwirkt. Und jeden Morgen kommt er zu spät in die Fabrik. Aber wie gesagt, ich wollte nichts gesagt haben. Ich habe es, ich habe es.
4: Schon recht, Frau Benziger.
2: Spät in die Fabrik. Ah, ja, ja, ja, wir haben ja da schon eine Szene, die wir ihm geschrieben haben, dem Kaduff. Sie spielt heute Morgen in der Fabrik, wo er arbeitet.
9: So, kommst du auch schon? Ein bisschen Rückstand auf die Marschtabelle, hä? Ja. Haben sie dir denn zum Morgen zu spät serviert?
10: Zum Morgen ist gut. Ein Antischmerz komplett hat mir der Böttler heute ans Nest gedreht. Hm? Ich habe gestern Abend den Augenhugel seine Gelohnheit gedreht. Und dann habe ich heute halt zwei Pille und ein Glas Wasser.
9: Wasser? Hm? Schmeckt aber gewaltig nach Dresd, dein Wasser.
10: Hm? Schmeckt man es?
9: Ich habe schon selber fast höch davon.
10: Ein Patriot, wenn ich einen betreibe, fast immer eine Fahne vor sich her.
4: Wieder mal gespannt, Kaduff, hä?
10: Kann ich doch nicht.

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1: Sie, kommt's gut raus? Ich meine, gibt's ein Happy End?
2: Ja, also, sicher ist nicht.
1: Wenn Sammy ein Hörspiel über dir gerade auf ist, dann kommt es bestimmt schief raus.
3: Frau Rüdesüli!
1: Die weiss sicher wieder nicht, was kochen.
3: Ja, Frau Gadoff.
2: Da können wir glaube ich lieber auf die Seite. Die zwei Frauen machen sicher eine Szene ohne uns.
3: Was haben denn Sie da mit diesen zwei Schnüffler zu berichten? Haben Sie wieder dumm Zeug geschnurrt über uns?
1: Na, jetzt fangen Sie nicht schon wieder an, Frau Gadoff. Der Krach vom letzten Mal hat mir gelangen.
3: Ja. Könnte ja einer neidig werden, wenn man sieht, wie die anderen Zeit haben zum Rumschwätzen.
1: Mein Essen für Kind und den Mann ist dann fertig.
3: Ein Stück Büchermüsli und Aufschnitt mache ich auch in einer halben Minute.
1: Aha, bei Ihnen gibt es halt wieder Bratwurst à la Motte Paris. Es kann nicht jeden über seine Verhältnisse...
3: Verhältnisse? Sie, kommen Sie mir nicht so.
1: Ach, lassen Sie mich doch in Ruhe. Mit Ihnen rede ich gar nicht mehr. Es gibt ja doch nur Kraft.
3: Sie halten! Bleiben Sie doch! Ich habe ja... nur wollen...
1: Mich interessiert nicht, was Sie wollen.
3: Ja, so ist es eben. Dass man sich hilft unter Nachbarn, wird man so behandelt. Ich habe ja nur wollen, dass Sie mir eine Fränklich pumpen für den Gasautomat. Sobald der Mann da ist, können Sie ihn wieder haben. Ich habe nämlich keine Münze.
1: So. Und Sie meinen, ich tue meine Münze ausgerechnet für Sie auf die Seite. Sie können den Milchmann fragen, ob er Ihnen Münze hätte. Er ist ja meine lang genug bei Ihnen, jeden Morgen.
3: Was soll das heißen?
1: Das heisst genau das, was es heisst, jawohl.
3: Also wenn Sie jetzt frech werden...
1: Ja, wer ist denn frech geworden, bitte? Ich?
3: Jawohl, die Verdächtigungen mit dem Milchmann...
1: Ach, lassen Sie mir in die Schuhe.
3: Wenn der Milchmann bei mir eine Wasserleitung repariert...
1: Aha, Wasserleitung. Ich höre immer Wasserleitung. Erzählen Sie das doch am Christkindli.
3: Da sagen Sie es im Büro und bei der Städtischen, wir sollen probieren, gut auszukommen unter uns Nachbarn. Noch nicht gekocht. Nicht einmal Selbstmord könnte unser eins machen, wenn er kein Fränklich hat für den Automat. Und jetzt noch auch nur noch ein Müsli.
4: Eine Gratulation.
3: Wie heisst das jetzt auch da, wegen dem Gemüse? Und lasse das Ganze 40 Minuten lang auf kleinem Feuer weiterbrodeln. Weiterbrodeln ist gut. Er brodelt jetzt nur noch etwas und das bin ich. Von Wut. Hat jetzt nicht so viel noch. In ihrem Kästchen. Ja, da hat sie ja noch ein paar Franken. Ach, ich kann sie ja nachher wieder rein tun. Ja, so hart sind wir sie auch noch.

0: Halb eins, sind wir dann etwa heim geworden, gerade auf.
1: Ja, wenn er nicht wieder Verspätung hat. Oh, du, da kommt er. Der hat meine wieder ein bisschen Schlag gesehen.
0: Ja, das sind ja mir geschuld, wir haben ja so wollen. Grüezi, Herr Kaduff. Das sind doch Sie, oder?
2: Nein, ich bin seine Majestät, der Grossmufti. Und Muff.
0: Das majestätisches Loch haben Sie auf alle Fälle in der Hose.
2: Unfall gehabt heute, aber der Kaduff fällt immer wieder auf die Beine. So sicher wie eine dreifarbige Katze. Heute ein Schädel, nicht?
0: Sehr schön, Herr Kaduff. Dann sind Sie heute Morgen also auch wieder auf die Beine gefallen?
2: Nein, auf die hintere Stirn. Sie sehen sie auch mit dem Velo. Aber das ist doch gerade mein sauberes Glück. Schauen Sie mal, wenn ich laufe.
0: Ja, Sie hinken doch nicht.
2: Eben. Und heute Nachmittag hinken noch ein bisschen mehr. Aus dem Knochenschlosser und dann gibt er mir ein Zeugnis. Und dann kann er gerade auf ein paar Tage im Pfühl liegen und bezieht Krankenabonnement.
0: So ein bisschen Ferien, das tut Ihnen sicher gut.
2: Hey, das tut immer gut. Aber wissen Sie, der Gedaufkrampf nie so verrückt, dass man es mit der Arbeit kann verwechseln kann.
0: Verdienen Sie eigentlich genug?
2: Oha! Jetzt hat es mich schwer geglitzt. Ich habe Kugelsteigen hier.
0: Sie sind, meine ich, ein bisschen unsicher auf den Beinen von Ihren Paaren. Vom Unfall. Passen Sie auf, vergessen Sie nicht zu hinken.
2: Der Gedaufer vergisst gerne nichts. Was?

0: Jetzt hat es gerade gefragt.
1: Ja, ob sie genug verdienen?
0: Ja, so, ja, ja. Also für die paar Biere langt es. Aber dass man immer noch mehr als die Hälfte vom Lohn fürs Futter und für den Schlag muss abliefern.
2: Das ist ein harter Schlag.
0: Jawohl.
1: Warum haben Sie eigentlich in so eine Notwohnung müssen?
0: Müssen? Was heisst da müssen? Ich müsste ja gerne nicht, wenn die Leute nicht wären. Ein Charakter in meiner Stellung.
3: Was sind Sie denn für Beruf, wenn man fragen darf?
0: Beruf kann man nicht sagen. Ich bin dran, mich aufzuschaffen. Sie, da können Sie in der Fabrik fragen. Einen besseren Handlanger haben Sie noch nie gesehen. Selbst ist denn gut sicher. Gerade heute hat der Vorarbeiter gesagt, es gibt mehr Lohn für mich. Und später, wenn er Meister werde, kriege ich es im Posten.
3: Schön für Sie. Herr Kaduff, Sie haben vorhin gesagt, Sie müssten nicht in dieser Baracke wohnen, wenn die Leute nicht wären. Wieso?
0: Wegen Verleumdungen. Alles Verleumdungen. Ich bin doch ein tüchtiger Arbeiter, nicht? Mit den besten Aussichten, oder? Und dass wir vier Gaufe haben, ist schließlich auch keine Schande, nicht? Sind schließlich vorbildliche Gaufe. Alle miteinander. Und der Klingst, wenn der kein Talent hat in der Stimme, dann heisst er Tarzan von Graferiert. Ja, so. Und der Karri, der Zweitjüngste, sei in Segenin. Einfall hat der. Das könnte ja gelohnt werden, wenn das nicht so ein vagabunder Beruf wäre. Ja, so. Und der Sepp, 2 Jahre älter. Ha, ein ganz heller Kopf. Er ist jetzt schon in der 6. Klasse.
3: Wie alt ist er?
0: 14. Ja, ja. Als wir vom Bötterland oben angekommen sind, hat er halt, ja, da fragen zum Nachmann auf Fluss, wo der Zürich läuft. Kann doch ein Bötner nicht wissen. Da hätten die strebsamen Nocken von einer Lehre einfach ein Jahr hocken lassen. Aber jetzt macht er sich zündig. Wird bestimmt 2-mal Doktor oder vielleicht so gerne Autohändler.
3: Vielleicht beides.
0: Sowieso, schon möglich. Und dann sie, meine Tochter, sie, die wird dann einmal Karriere, wie heißt jetzt das Wort da? Ja. Die bringt sie mal mit, die kommt sukzessive ganz hoch auf Karriere auf, da fress ich ein Besen.
3: Was macht sie, schafft sie schon?
0: Klar, sowieso, und wie?
3: Was?
0: Sie bedient den Lift da in dem hohen Warenhaus.
3: Da. Ja, da kommt sie ja jeden Tag hoch auf, bis in die Lebensmittelabteilung.
0: Sie macht keine faule Witze, sie hat Hunger.
3: Ja, wir lassen sie gerade laufen, Herr Kaduff. Sicher ist es heutzutage nicht leicht, mit 4 Kindern zu einer rechten Wohnung zu kommen.
0: Ja, wem erzählen Sie das? Dabei sind das so uferschamflotte Gaufen.
4: Der Sepp, der hockt geblieben. Komm noch.
0: Dort ist ja der Sepp. Das ist ihn doch. Jawohl. Sepp! Komm sofort her! Komm da, Harry! Sehen Sie? Das ist dann mal einer, der sich nicht gefallen lässt. Das ist der Sepp. Das sind hier die 2 Herren vom Radio. Also nimm dir ein bisschen zusammen, was du sagst, gell?
3: Sali Sepp.
5: Lötze.
3: Du, was hat der Bub gerufen? Hocken bleiben, wieso?
0: Sie sehen, wie die Kinder sind. Werfen ihm heute das noch vor. Dabei, du kommst doch jetzt weg, oder? Sag's den Herren noch. Du musst dich nicht genieren. Denk dran, bist ein Kaduff. Und ein Kaduff hat sich gerne nicht schämen. Das gibt's dann auf der Ranz hinter der Brennnessel, gell?
5: Eben.
0: Was ist denn? Bist doch sonst schon nicht aufs Maul gehabt. Hast ja in der letzten Zeit nicht genug können erzählen, wie der Lehrer zufrieden sei mit dir. Also, ich sage Ihnen, die Aufgabe, ihr macht man merkt sozusagen nichts. Überhaupt, hättest du doch heute ein Zeugnis kriegen, nicht? Komm, zeig's denen her.
5: Moment. Oh! Jetzt haben sie es auf der Bank in der Schule liegen lassen.
0: Ach, du bist mir auch eine Galeure. Lass das Zeugnis liegen. Ja, nur, wenn es gut ist. Dann kann man es ja auch liegen lassen. Aber jetzt muss ich rein. Ich habe einen himmeltraurigen Durst. Einen Kohldampf. Adieu miteinander. Komm, Sepp.
3: Adieu.
0: Ciao, Sepp.
3: Da gibt mir eine auch schön an.
6: Ja, ist ja nicht der Einzige auf der Welt.
3: Wie machen wir weiter?
6: Ja, ich hätte nur gerne die Tochter noch kennengelernt. Weißt du, das Liftgirl von dem unhöhen Warenhaus mit der Karriere.
3: Die kommt doch zum Mittag nicht heim, die schafft doch durch im Warenhaus und ist in der Kantine, meinst du nicht?
6: Ja, ich habe einfach das Gefühl, es muss noch etwas passieren.
3: Gut, dann schauen wir mal, wie unseren Kaduffs die Bratwürste allemal der Barri gefallen.

0: So, kannst du auch anfangen?
1: Kann man essen?
0: Wirst du jetzt wohl noch können warten? Wie soll ich denn das Essen pünktlich machen, wenn ich nie weiß, wenn die ganze Blut heimkommt? Sepp, schmeiß doch den Teig nicht einfach in den Ecken.
2: Wo soll er denn so rausfallen?
0: Ah, ist das ein Zeug? Wo ist überhaupt das Zeugnis?
1: Er hat es in der Schule vergessen. Holst du es denn nun, komm mal plötzlich nach Hause, verstanden?
2: Ja.
0: Das wird mir wieder eins sein.
1: Hack doch jetzt nicht immer auf den Buben rum. Hast du ja gehört, was er erzählt hat die letzte Woche? Er sei fast der Beste im Turnen.
3: Nein, ich bin der Beste im Turnen. Gestern bin ich Goalie geworden in unserem Shoot-Club.
2: Ja, schöner Goalie. Ein Nägler hast du uns gesagt, da ging ja Ball zwischen den Augen.
3: Oh, das durch. Ist eine Gemeinheit. Das ist nicht wahr.
2: Wohl, der Freddy und Meiringers Buben haben sie auch gesagt.
3: Das ist ein Look.
2: 12-1 haben sie verloren.
3: Hat er nur die erste Halbzeit gespielt.
2: Und in der zweiten haben sie ein einziges Goal gemacht, Aufschneider.
3: Du musst gerne nichts sagen. Selber Aufschneider. Überhaupt haben sie mir gesagt,
2: du bist... Jetzt wolltest du noch... Fuss, verhaul ich das.
1: So, was ist das? Kommt mal Kniebel von der Wüthei. Und schon ist wieder Krach unter dem Dach.
3: Die anderen haben es ja gesagt, der Sepp müsste das Jahr...
2: Rätsch, Bäsi, klage, Tätsch. Warte, du bist ich, dann sag ich, was du heute Morgen...
3: Oh, wenn das sagst, dann...
1: Ruhe jetzt! Überhaupt, jetzt muss ich ein ab...
0: Was ab?
1: Ein Aperitif haben. Wenn das Essen sich warten lässt, nimmt man immer ein Aperitif. Es muss doch noch so eine halbe gute Musch noch...
0: Nein, nicht ist. Hast du meine schon genug geladen? Man schmeckt es ja bis da an.
1: Macht der Musch fühlen. Man will den wohl noch ein Schlückchen nicht dürfen, oder nicht? Ja, wenn man etwas zu feiern hat.
0: Das nimmt mich auch Wunder, was wir zu feiern haben.
1: Wenn du wüsstest, was der Vorarbeiter zu mir heute gesagt hat.
0: Man kann mir ungefähr denken mit dem Kater, den du heute in die Fabrik gedreht hast.
2: Yes! Was hast denn du für ein Loch in der Hose?
1: Hm?
2: Um Himmels Willen! Die einzige gute Wertungshose, die wir noch haben.
1: Was ist denn schon passiert? Ich bin halt vom Velo oben eingeflogen heute Morgen. Ich soll zum Doktor, hat der Vorarbeiter gesagt. Unfall auf dem Arbeitsweg. Das geht's halt nicht, ne?
0: Hast du vielleicht schon am Morgen angefangen zu gütterle?
1: Jetzt hör doch mal auf mit dem ewigen Verdächtigen. Vielleicht habe ich etwas gebrochen. Aber das ist dir ja wurscht, ne? Könnt ihr so gerne den Schirm zumachen. Gut, dann hol halt den Musch selber.
0: Du hinkst ja nicht einmal.
1: Ob ich hinke oder nicht, ist schliesslich meine Sache, ne? Ich hinke, wenn es mir passt.
0: Also, was hat denn der Vorarbeiter gesagt?
1: Jetzt sage ich gerade extra nichts. Man wird ja doch nicht geschätzt. Man ist überhaupt nur noch eine Lumpe daheim. Ich ziehe jetzt den aus. Dann könnt ihr dann den Handstand machen neben der Brotkiste.
0: Also, was hat er gesagt?
1: Wer?
0: Eben, der Vorarbeiter.
1: Also. Aber es macht ja doch keinen Eindruck. Vorarbeiter soll jetzt dann werden. Und es ging nicht mehr lang, dann kriege ich mich los.
0: Aha. Also gut, dann hol halt die Gutteren aus. Das heißt, der kommt gerade.
1: Wird mir aber Frau sein.
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5: Trautes Heim, Glück allein.
6: Mir langt's. Ich glaube, wir lassen die vorbildliche Familie jetzt ihres Glück geniessen und können auch etwas essen. Komm du, ich weiss, du hast italienisches Speizli.
5: Schau, da kommt meine etwas Unheimliches.
6: Du, wenn es Furie gibt, dann sind das zwei davon. Komm, gehen wir ein bisschen Deckung.
7: Ja, das werden wir dann gerade haben. Jetzt wird mal abgerechnet mit dieser Säubande. Herr Kaduff!
1: Ja, was ist, Herr Rüdisüli?
8: Ja, ihr Säubub da, der Kari, he? Also, es ist lange...
1: Frau Rüdisüli, nehmen Sie sich zusammen. Zu meinem Bub sagt man nicht einfach Säubub. Das ist ein Kaduff. Und wenn wir schon nicht gerade paar Streizer sind...
7: Na, tun Sie doch nicht so, Herr Kaduff. Wir alle haben ja genug unter dem Kerl zu leiden.
1: Und meinen Sie, wir leiden nicht auch unter euch allen hier? Wenn wir solche Nachbauer haben, wie Sie sind...
2: Oh, das ist doch der Gipfel! Sie haben gerade so zu reden, Sie!
1: Mit Ihnen rede ich auch gerne nicht, Frau Benziger. Mit Ihnen huste ich höchstens. Ich rede mit dem Herrn Rüdisüli.
8: Nein, jetzt reden Sie mit mir, mit der Frau Rüdisüli.
7: Bist still. Jetzt rede ich. Wenn Sie mal so freundlich sind und das Gemüsebeetchen von meiner Frau anschauen.
1: Herr Rüdisüli, ich bin jetzt beim Mittag und habe keine Lust, an einer Gartenbaustellung teilzunehmen.
8: Dann schauen Sie nur mal im Briefkasten an.
2: Ich hier.
8: Das
0: hat meine Länge, wenn sie immer an meinem Briefkasten um den Ecken.
9: Oh, das ist doch eine Frechheit. Das habe ich gar nicht nötig. Man weiß ja schon im ganzen Quartier, dass sie nur Mahnung und Zahlungsbefehl überkommen.
0: Immerhin ist der Betreibungsbeamte noch nie bei mir gewesen.
9: Dafür umso mehr der Milchmann.
1: Was, Milchmann?
8: Ja, sie sind auch der Einzige, der das nicht weiss. Fast jeden Morgen hockt er über eine halbe Stunde bei mir.
7: Haben meine ja komplizierte Milchrechnung miteinander.
1: Was soll das mit dem Milchmann?
0: Einer wird mir dann die Wasserleitung reparieren, wenn es die Städte ja schon nicht tun.
8: So, sagt man dem jetzt Wasserleitung?
0: Wasserleitung ist gut.
1: Ruhe jetzt! Was soll überhaupt der ganze Mais? Was hat das Gemüsegärtli von der Frau Rüdisühle überhaupt mit dem Milchkasten und mit dem Briefmann? Der Briefkasten mit dem Briefgärtli? Ach, was soll das Zeug überhaupt alles?
7: Ihr Sprössling da, der Kari. Der hat ein ganz Peterli und den Schnittlauch aussehen aus dem Gärtli und hat den Neus und den Verbenziger im Briefkasten reingestopft.
1: Und was hat das mit dem Milchmann zu tun?
7: Ach, fragen Sie doch nicht so blöd. Sie haben mir für den Schaden aufzukommen. Und der Bub muss eine exemplarische Strafe bekommen, sonst melden wir das dann der Schulpflege.
1: Schon recht. Aber was hat das mit dem Milchmann zu tun?
9: Das hat genau das damit zu tun, dass Ihre Frau ein bisschen mehr Augen auf ihren Säubub haben sollte, statt auf den Milchmann. Aber das ist ja kein Wunder, wenn die Kinder die Eltern anschlagen. Der Apfel fällt nicht weit vom Stamm.
8: Ja, mit der Tochter ist es ja genau das Gleiche. Da. Die mit ihren Röhlihosen und dem Vogelnest auf dem geschminkten Läfli. Gehst du nach der Schiebe mit der ersten Mais heim?
9: Ja.
1: So, jetzt langen Sie nicht. Wenn Sie meinen, Sie können das so über meine Familie losziehen.
7: Hören Sie doch auf. Wir wissen ja, was Sie für eine sind.
1: Passen Sie auf, was Sie sagen. Ja,
7: meinen Sie, es wüsste niemand, wo Sie die 3 Monate gesehen sind im vorletzten Sommer, wo Sie gesagt haben, Sie seien auf Montage. Montage ist gut. Ja, ja. Einer, der an der Riviera war.
1: Wie bitte?
7: Jawohl, an der Riviera. Das Regensdorf.
1: Wenn Sie einen Moment warten, Rüdisühle. Ich komme gerade raus. Ich möchte Ihnen etwas zeigen.
7: Ja, kommen Sie noch raus, wenn Sie den Guri haben.
8: Also komm, wir gehen. Mit dem Pack sollte man sich überhaupt nicht einladen. Komm jetzt, Kori, komm jetzt. Schau, kommt ja raus. Komm jetzt.
7: Kann ich lassen!
1: Eben. Ja, nur will er zeigen, wie das ist, wenn man einen Flatter auf den Zinken kriegt. Ein Kaduff Oberkötz spezial einfach. Und wenn Sie Lust haben, kommt gerade alles noch einmal und zwar von hinten.
7: Ja, ja, so, ja, ja. Da sind Sie dann kein toten Auto, Hasi, bei mir sind Sie dann schon wieder, hä? Vor Gericht?
1: Jawohl, und zwar wegen übler Nachrede. Sie abgeschlagener Verleumder. Sie Ehrabschneider! Ach, dass man so muss wohnen. Es ist zum Heulen. Und der Saubob kriegt auch noch seinen Teil.
0: Er macht ja aber auch wirklich dumm Zeug.
1: Mhm. Und du? Was machst du für Zeug? Was ist das für ein Geschnurr mit dem Milchmann? Hm?
0: Aber da weisst doch, wie, wenn man hier verleumdet wird. Die Wasserleitung war kaputt gewesen.
1: Ist mir auch zu nächst.
0: Hat das nur nicht gesagt.
1: So, du jammerst doch sonst wegen jeder lauterigen Türfall einen halben Tag.
0: Ach, ich hat er doch nicht wegen einer Wasserleitung.
1: So, das heißt nicht. Aber mit dem Milchmann kannst du über die Wasserleitung reden.
0: Du Balz, ich schwör.
1: Mit dem Anfang schwören, dann garantiere ich es ein Lug. Es langt mir jetzt. Jetzt habt ihr mich gesehen für eine Weile. Das ist doch nicht zum Sagen. Drückt auf, haut's ab in die Bärbel.
0: Balz. Ach, ist das ein Zeug.
5: Was ist einfach Kaduff? Hat es ein bisschen Streit gegeben?
0: Jetzt läuft er davon in den nächsten Beiz und sauft sich wieder ganz voll.
5: Ja, sollen wir ihm nach?
0: Ach, lassen Sie mich doch gehen.
5: Ja, ich glaube, man lässt die Frau Kaduff jetzt allein mit ihrem Schmerz und ihrem Säubub.
10: Ja, es bleibt uns jetzt, glaube ich, nichts anderes, als diese Geschichte laufen zu lassen.
11: Wer ist dran? Sie, glaube ich.
1: Ja, endlich. Jetzt kommt der Kaduff dran. Hat man ihn lang genug gewartet, der Kaduff. Ein Kaduff ist zu warten nicht gewöhnt sein. Jawohl.
10: Ah, so steht's mit Ihnen.
1: Gefährlich, keine Sprüche mit dem baldigen Kaduff.
10: Ihre Personalien haben Sie der Schwester angegeben?
1: Zu wieder, Oberst. Die Kriminalbehörde hat mich draussen bereits einvernommen.
10: Also, wo fällt's?
1: Beim Velo. Bin vom Velo angekommen.
10: Oi. Sehen Sie, das wäre Ihnen nicht passiert, wenn Sie nicht aufgestiegen wären in Ihrem Zustand. Wann ist das passiert?
1: Heute Morgen, als ich wegen Krampf.
10: So, schon heute Morgen sind Sie so ein unsicherer Fahrer gewesen. Ja, wo tut es dann weh?
1: Da, am Bein.
10: Ja, machen Sie sich mal frei. So, legen Sie sich da an. Ja, halt, langsam, anlegen. Nicht anlegen, habe ich gesagt. Sorry. Aha. Ja, tatsächlich. Da haben Sie einen ganz schönen blauen Moser.
1: Ja, das ist...
10: Bewegen Sie mal das Bein.
1: Es geht nicht.
10: So. Ja, dann bewege ich es halt mal.
1: Au!
10: Ja. So geht's aber ganz gut mit Ihrem Bein.
1: Ja, mit Gewalt.
10: Sie können sich wieder anlegen. Was wollen Sie eigentlich von mir?
1: Ich hinke doch, nicht? So kann ich doch nicht arbeiten.
10: Aha, Sie wollen das Zeugnis von mir und ein paar Tage Urlaub wahrscheinlich.
1: Man merkt sofort, dass Sie ein guter Doktor sind.
10: Merci fürs Kompliment. Jetzt wollen wir das Hinken ein bisschen anschauen. Schauen Sie da den Teppichrand.
1: Ja, ein wunderschöner Teppich.
10: Laufen Sie mal schön gerade am Rand entlang. Ein Fuß nach dem anderen.
1: Warum?
10: Dann machen Sie jetzt, was ich sage. Hoppla, Sie hinken tatsächlich, aber auf beide Beine. Medizinisch ausgedrückt heisst da Diagnose eine mittlere Alkoholvergiftung.
1: Hä?
10: Sind Sie jetzt mit dem Velo gekommen?
1: Meinen Sie eben mit dem Mercedes?
10: Also, kein Spruch.
1: Jetzt sind wir gut.
10: Sie wissen, dass Velofahren mit einem Ballari genauso strafbar ist wie Autofahren.
1: Mit einem Ballari?
10: Eigentlich muss ich Sie anzeigen.
1: Also, das ist denn doch... Sie sind doch ein trauriger... Nein, also... An einem armen Arbeiter das bisschen Bier vergunnen.
10: Sein Bier möchte Schnaps nicht zählen. Und das Velo lassen Sie jetzt da unten stehen. Wenn ich Sie wegfahre, damit schicke ich Ihnen die Polizei auf den Hals.
1: Und dann gehen Sie mir dann gerade noch das Zeugnis mit, gell Sie?
10: Ha! Reden Sie doch kein dummes Zeug. Mach Sie darauf aufmerksam, dass ich Sie auf jeden Fall wird der Polizei melden.
1: Das können Sie doch nicht. Ich habe doch noch...
10: Und dem Arbeitgeber. Und jetzt machen Sie, dass Sie vorkommen.
1: Aber...
10: Aber zu Fuss. Das ist ja... Sie entlösen mich ja denn... Ich
12: kann ja nicht mehr in die Fabrik. Es ist doch der Gegner, der einer so behandelt. Sepp!

0: Denken Sie dann nur die zwei. Was machst denn du für einen Krach?
1: Psst! Nicht so laut, Sophie. Der Papa schläft.
0: Was, jetzt schon wieder? Um 6:30?
1: Was schon wieder?
0: Eben, etwa schon wieder einen gut gestammten Hebt der Bär.
1: So, red nicht so von deinem Vater. Ein bisschen Respekt kannst du immerhin haben vor ihm.
2: Woher nehmen und nicht stehlen.
1: Immerhin schau dir für die Essen und für unsere Wohnung.
0: Wohnung ist gut.
1: Und das, was du abgibst daheim?
0: Ach komm, die Plattenspielchen fangen genug.
1: Außerdem ist der Vater krank. Ja, ich hatte einen Unfall mit dem Velo. Der Doktor hat ihm gesagt, er muss im Bett bleiben.
0: Merci, Text ist bekannt.
1: Du, lass mal. Schon vor einer halben Stunde habe ich den Kari geschickt, um den Sepp zu suchen. Ich habe anfangs Angst, dass mir irgendetwas passiert. Willst du nicht einmal schauen, ein bisschen umfragen, ob ihn irgendjemand gesehen hat?
2: Ich? Wieso ich? Soll ich meines Bruders Hüter sein?
1: Du mach doch keine so dumme Sprüche!
0: Ja, das steht in der Bibel.
1: Also, gang jetzt. Kannst du ein bisschen bei den Leuten umfragen?
2: Sorry? No time.
1: Hä?
2: Das ist Englisch und heisst, das gnädige Fräulein hat keine Zeit. Ich habe ein Date.
0: Bin nur schnell gekommen, meine eisige Reserve abholen. Dann will ich ins Kino und dann weisst du doch nie, ob der Guy bei Kassen ist. So.
2: In dieser Schachtel haben doch noch 6 Stütze gehabt. Wo sind denn die hergekommen?
1: Ach, ja, das habe ich jetzt ganz vergessen. Der Vater hat doch noch keinen Lohn heimgebracht. Heute Morgen habe ich 1 Franken gebraucht für den Gasautomat. Und noch ist auch noch ein Nachname gekommen.
2: Und dann nimmst du einfach mein Geld.
1: Ach, dein Geld, wenn man doch gerade in Verlegenheit ist.
2: Verlegenheit macht Diebe.
1: Wird nicht frech, du.
2: Ich weiß nicht, wer da frech ist.
1: Oh. Adi. Sophie, wach doch. Ich habe es doch nicht so gemeint.
0: Wie kann man denn einen Watschler anders meinen?
1: Ich wollte doch das Geld sofort geben, wenn ich es hätte. Man ist auch nicht jeden oben furcht. Die Leute fangen ja schon an reden.
0: Sollen sie? Ich gehe jetzt.
1: Aber hast du ja kein Geld.
0: Ich reise schon einmal auf.
1: Geh doch bitte zuerst schauen, ob du das Sepp nicht mehr siehst.
0: Heute nicht warten auf mich.
1: Sophie, bleib doch.
0: Merci. Das Klima ist mir da ein bisschen zu kühl. Ein bisschen Hawaii hat mir jetzt gut. Adieu.

0: Ja, nun, dann gibt es halt kein Kino heute. Ich lange jetzt mit knapper Not noch für ein Blätterchen Wasser. Hast du bestimmt nicht, Sophia?
1: Leer wie die Wüste. Total ausgerebt von der Mutter. Kannst du dir vorstellen, die ungehogene Wut, die ich habe? Das sollen unsere Vorbilder sein. Wir haben schon die alten 30 Klöttermausen. Was sollen wir denn da machen, Johnny?
0: Warum? Hast du eine Bank im Auge?
1: So eine Bank?
0: Kenn ich am See, du Edelschwalbe. Ich meine irgendeine kleine Bankfiliale.
1: Hey, hey, der Johnny als Gangster. Du musst aber noch ein bisschen Herdöpfel essen, damit du wachst. Sonst blasst dich ja ein Polizist glatt um.
0: Schau, da ist er wieder.
1: Wer?
0: Der Zürichberg-Guy, der immer so Steilaugen bekommt, wenn er dich sieht.
1: Das sollen wir doch in die Schuhe blasen.
2: Hallo.
1: Wer ist am Telefon, bitte?
2: Immer der gleich. Ich lasse jetzt eine Platte runter. Extra für Sie, Fräulein.
1: Der wird meine auch immer klebriger. Was will denn der geschniegelte Bruder überhaupt da? Er soll doch kein Böckli-Gumpis machen bei seinen Herrensöhnli. Der gehört doch gar nicht zu uns.
2: Hören Sie!
0: Sollen wir einen Tipp geben, dich in Ruhe zu lassen?
1: Mich stört er nicht. Ich zahlt er etwas wenigstens.
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4: Städtele hinaus und du, Sophia, bleibst hier.
1: Geistrich, Geistrich. Wir dürfen sie eine Runde zahlen.
2: Ah ja? Aber dann bitte nicht in dieser Schwachstrombeiz. Ich mag den alkoholfreien Whisky nicht.
1: Wo denn?
2: Ja, ich habe draussen ein Cabriolet. Wir könnten, ja, ich wüsste schon wohin. Eine glatte Bude.
1: So, dürfen Sie ein bisschen den Karren vom Vater umstoßen?
2: Den Karren vom Vater? Ich gutschiere doch nicht in so einer Begräbniskutsche rum. Ich habe ein Cabrio organisiert.
1: Organisiert?
2: Was soll ich machen, wenn mir der Vater den Karren nicht gibt? Und das Cabrio ist so einsam am Strassenrand gestanden.
1: Oh, einfach geschnappt.
2: Was heisst geschnappt? Stellen Sie den Morgen schon wieder an. Etwas dagegen? Also... Kommen Sie. Nur ein kleines Pferdchen.
0: Du, das ist ja eine Strauchenfahrt. Komm, das geht ja doch nur um eins mit der Polente.
2: Sie sind herzlich eingeladen, nicht mitzukommen.
1: Schiss, Johnny.
0: Schiss nicht, aber...
1: Ja, und haben Sie den Zündungsschlüssel? Und können Sie überhaupt fahren?
2: Keine Bange, der Stirling Moss ist mein Bruder. Und da? Da ist der Schlüssel. Der lässt ihn nicht mehr stecken. Aber wenn Sie natürlich Angst haben...
1: Angst? Ich?
2: Also los. Fräulein, ich zahle.
0: Ja, aber...
2: Sie können niemandem eine grössere Freude machen als mir, wenn Sie da bleiben.
0: Ja, das könnte so passen. Also, komm mit.
2: Ich kann schnell gehen zahlen.
0: Du, das gefällt mir dann gerade gar nicht. Er ist bestimmt nicht vom Zürichberg. Das ist doch irgendeine faule Nummer.
1: Willst du kneifen? Jetzt wird es doch erst spannend. Ich hätte gar nicht gedacht von dem. Jetzt macht er immer den sentimentalen Blick. Jetzt gehst du auf einmal, dass er ganz ein härter Boy ist. Komm jetzt. Im schlimmsten Fall ist er aussteigen, während der Fahrt nicht verboten. Es wird ja kein Tram sein, sein Gabriel.
5: Also, Abmarsch!
1: Okay, komm Johnny.
6: Mit in der Nacht im Zug umeinander. Excuse, Frau Rüdisüli. Ich bin's nochmal. Haben Sie nicht per Zufall unserer Seppli gesehen?
7: Er ist... Und machen Sie, dass Sie da wegkommen. Was fällt Ihnen eigentlich ein? Was ist denn doch der Gipfel? Getraut ihr sich noch mit mir zu reden?
8: Seppli! Seppli!

0: Kerli. Schlecht, Kerli.
1: Balz, was hast du denn?
0: Hä? Was ist los? Was gibt's?
1: Was sagst denn du da von einem Kerli?
0: Was, Kerli?
1: Ja, jetzt hast du gerade etwas von einem Kerli gesagt.
0: Ach, dummes Zeug. Ja, so. Ja, das letzte Kerli vom Gürtli. Ah, wo wir müssen wegtun. Ach, ich habe noch geträumt.
1: Du, Balz, musst nicht verrückt werden, dass ich dich jetzt geweckt habe.
0: Was gibt's denn?
1: Der Sepp ist immer noch nicht da.
0: Was?
1: Er hat so Angst.
0: Der Sepp ist noch nicht da?
1: Ja, der war ja schon nicht da, wo du in deinem Ballari vom Doktor heimgekommen bist. Hat er es ja dort schon gesagt.
0: So? Von dem weiss ich nichts.
1: Das glaube ich schon, hast du auch dort hoch gehabt.
0: Ach, fang jetzt nicht wieder an jammern.
1: Jammern ja gar nicht. Aber er ist ja nicht zum Znacht gekommen. Jetzt ist doch schon fast 10. Ich habe ihn überall gesucht. Dem Bub ist etwas passiert. Es ist ihm sicher etwas passiert.
0: Was soll ihm nicht passiert sein?
1: Man liest doch anfangs so viel in der Zeitung. Der Kari hat überall rumgefragt. Und ich auch.
0: Wo kann der Bub stecken? Gib mir mal die Hose.
1: Pass doch auf, komm doch nicht so aus dem Bett. Du musst doch ein bisschen acht geben wegen deinem Bein.
0: Was, Bein? Warum?
1: Ein Bein ist doch kaputt.
0: Mein Bein? Aha. Ja, ja. Aber das ist jetzt nicht die Hauptsache. Ich gehe jetzt den Bub suchen. Wenn ich nur wüsste, wo der ist. Ich wecke, glaubt der Kari. Der weiß am besten, was sich umtreibt.
1: Oh nein, lass ihn schlafen, sonst fängst du auch noch gleich.
0: Ach, dummes Zeug. Das ist jetzt wichtiger. Wo ist überhaupt Sophie?
1: Fort.
0: Schon wieder?
1: Sie ist böse auf mich. Sie ist mir so frech gekommen, dass mir die Hand verschlüpft ist.
0: Hä?
1: Ja, haben wir eine gewischt.
0: Das ist doch sonst meine Rolle. Ja, no, tut ihr gut. Komm, wir gehen jetzt. Ja.

0: Kari. Lass einmal, Kari. Der Sepp ist noch nicht heimgekommen. Weißt du wirklich nicht, wo sich der Bub...
1: Warte, ich mach Licht.
2: Hä? Was erzählst du denn da für einen Kabis? Da hockt er ja. Auf dem Bett, der Saubub. Du Loser.
1: Sepp, Seppli. Wo bist du denn so lang gsi? Wie bist denn du auf einmal da reingekommen?
3: Wo du mich halt rausgesucht hast, bin ich halt schnell reingeschlichen.
2: Also das ist denn doch. Wieso kommst du erst jetzt heim? So, jetzt raus mit der Sprache.
3: Ich habe mich halt nicht heimgetraut.
2: Warum nicht?
3: Wegen Dings. Wegen...
2: Wegen welchem Dings? Hast du etwas angestellt?
3: Nein, eben wegen Zeugnis halt.
2: Wegen Zeugnis? Aber du hast doch gesagt, es sei gut.
3: Eben drum.
2: Wegen einem guten Zeugnis traust du dich nicht heim?
3: Sie ist halt nicht gut.
2: Und die ganze Zeit erzählst du, was du für ein bäumiger Schüler sagst?
3: Ja, aber nur im Turnensäck.
2: Dann ist also nichts mit der Säcke. Ja, nun?
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2: Ich bin okay. Der kommt jetzt halt eben in die Siebt. Man lernt ja auch dort etwas rechts.
3: Nein.
2: Wieso nicht? Sind schon ganz andere als du in die Siebt gegangen.
3: Ich gehe ja gerne in die Siebt.
2: Was?
3: Ich muss ja noch mal in die Sechs.
2: Hocken bleiben bist?
1: Hocken bleiben.
2: Bleib du schön still, Kari, gell? Meinst du mit bei anderen Leuten Peterli und Schnittlauch ausrupfen, mit dem käme Antoni? Zeig mal dein Zeugnis.
3: Nicht. Es ist noch ein Brief vom Lehrer dabei, den man schon unterschreiben
0: muss. Sind die Leistungen erbärmlich unter Durchschnitt? Oha. Auch lässt die Disziplin ihres Sohnes und sein Fleiß in so hohem Maße zu wünschen übrig, dass wir es ihnen empfehlen würden, die Zügel etwas straffer anzuziehen in der Erziehung.
3: Nicht hauen, Papa, nicht hauen!
1: Nein, mach ihm nicht, Balz, bitte!
2: Ja, nun. Ich habe gerade kürzlich im Tagesanzeiger gelesen, dass alle Nobelpreisträger schlechte Schüler gewesen sind. Hast also noch alle Chancen. So, und jetzt wird gefuset. Verstanden?
3: Danke, Papa.
2: Was? Was?
3: Nichts, ich habe nur Danke gesagt.
2: Danke hast du gesagt? Für was?
3: Nur so.
2: Auch zuerst mal. Also, gute Nacht.

0: Schloss.
1: Ich? Nein.
0: Keine Ahnung nicht. Du, Balz.
1: Was?
0: Hat er nur mal wollen sagen. Ich bin so froh gewesen, dass du deinen Bub nicht gemacht hast. Hätte ich doch die ganze Zeit schandbar angelogen.
1: Ja, nun, sei ja nicht immer jede die Wahrheit. Ach.
0: Was hast du denn?
1: Es ist einfach zum Verzweifeln.
0: Was?
1: Nicht. Einfach alles. Der ewige Krach mit den Leuten. Die blöde Sauferei von mir. Und die kogen Barackenwohnung, wo alles aufeinander hockt.
0: Aber wenn du jetzt mehr Lohn bekommst und Vorarbeiter wirst, dann findest du vielleicht doch einmal etwas anderes.
1: Vorarbeiter? Ich und Vorarbeiter.
0: Aber das hast du doch gesagt.
1: Ach. Du weißt doch, was ich am Ballari und alles zusammenschnurre. Es war ja gar nicht wahr.
0: Nicht wahr? Und ich hätte zu vier noch den Most austrinken lassen.
1: Ja, ja. Hat es einfach so gesagt. Es tut einem halt gut, wenn man wohl der sich ist. Und wenn es nur für einen Augenblick ist. Verstehst du? Es war ja gerade umgekehrt. Wenn ich noch einmal mit dem Ballari und Spar in Bude komme, dann fliege ich hoch, hat er gesagt.
0: Hast denn du am Morgen früher schon geladen?
1: Wenn das Antischmerz nichts nützt, dann sind halt ein paar Grüne immer noch das Beste, um in Form zu kommen.
0: Oh, das ist doch dumm.
1: Klar ist es dumm.
0: Was ist ja nicht passiert. Und wenn die Bein wieder in Ordnung ist, dann schaust du halt einfach, dass du pünktlich bist.
1: Mein Bein ist ja gar nicht kaputt.
0: Aber der Doktor hat es doch gesagt.
1: Du weißt, was der Doktor gesagt hat? Er zeigt mich an, wegen dem Velofahren im Suff. Und das Bein ist ganz in Ordnung. Und dann machen noch eine Meldung. Ja. Rausgeworfen hat er mich. Ich hatte doch hoch gehabt.
0: Jemals. Ja und, was gibt das?
1: Was weiß ich. Geflogen bin ich auf alle Fälle. Und der Bus von der Polizei wird es auch noch geben. Und wenn dann der Rüdi Säule noch vor Gericht geht. Weißt du, wegen dem Buchs? Gell, er hat immerhin aus der Nase geblutet.
0: Mhm. Noch geiler ist er aber auch tragisch. Das darf der gar nicht so blöd von der Riviera reden, vor allen Leuten.
1: Wenn er das noch mal macht, ich sage dir, ich tröll ihm den Hals um. Gibt man sich alle Mühe, dass man über die Sachen wegkommt. Und so ein Lappi hebt das wieder gegen umeinander.
0: Du findest schon wieder Arbeit. Heute ist es ja leicht.
1: Ja, aber nicht für mich. Die fragen doch überall umeinander. Beim Zellenweger könnte ich schon arbeiten. Dazu suchen Zugelernte. Aber dann habe ich ja noch weiter in der Fabrik.
0: Und dann hat es noch mehr Beizen am Weg.
1: Eben. Wäre ich nur im Dorf da oben geblieben. Wenn der Bruder noch eine Hypothek aufs Gütli aufgenommen hat, dann hätten wir noch mal können probieren. Dann haben wir nur zwei Kühe. Aber du hast ja nicht wollen.
0: Doch nicht ewig können Kellner bleiben in diesem Kaff.
1: Das ist kein Kaff. Dort haben wir wenigstens ein Häuschen gehabt.
0: Voll Schulden.
1: Ja, aber ein Dach über dem Kopf. Aber schön wäre es ja gleich gewesen. Was haben wir jetzt? Zumindest im Dreck sind wir jetzt. Du. Vreni. Der Milchmann. Ist das wahr?
0: Lassen jetzt bestimmt nie mehr rein. Gell, wir haben halt manchmal ein bisschen plaudert miteinander. Er ist halt auch von Binnigen, wie ich. Aber ich schwöre dich.
1: Komm, hör auf schwören. Es hat jeder seine Fehler. Ich kann dir ja gerne keinen Vorwurf machen. Wie heisst du denn?
0: Hirzel.
1: Zum Vornamen?
0: Nein, zum Geschlecht. Vorname weiß ich doch nicht.
1: Dann ist ja gut. Also, ich schlafe jetzt.
0: Gute Nacht.

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2: Im Studio Gisa Weber. Tränen, Trauer, Fassungslosigkeit. Deutschland ist bei der Fußball-WM bereits im 16. Finale ausgeschieden. Finn Rebesell-Freundlieb berichtet.
3: Drama pur in Boston und am Ende muss Deutschland nach Hause fahren. Gegen Paraguay verlor die DFB-Elf im Elfmeterschießen. Deutschland dominierte die Partie zwar über weite Strecken, große Torchancen waren allerdings Mangelware. 1:1 stand es nach Verlängerung. Im Elfmeterschießen versagten dann Havertz, Woltemade und Tah die Nerven. Jetzt steht die Aufarbeitung an. Vor allem die Frage, wie geht es weiter mit Bundestrainer Nagelsmann, steht im Raum. Das wird sich vermutlich in den kommenden Tagen klären.
2: Neben Paraguay hat auch Brasilien das Achtelfinale erreicht, nach einem 2:1 gegen Japan. Die tödlichen Schüsse im niedersächsischen Stade haben einen familiären Hintergrund. Die Polizei geht von einem Sorgerechtsstreit aus. 6 Menschen wurden getötet. Die Lüneburger Polizeipräsidentin Katrin Schuhl sagte:
4: Alle Getöteten sind Erwachsene und sind keine Menschen, die in der Einrichtung Schutz gesucht haben oder die dort in einer Jugend- und Kindereinrichtung waren, sondern es sind ausschließlich Mitarbeitende der Jugendeinrichtung, ein privater Träger oder des Jugendamtes.
2: Der mutmaßliche Haupttäter wurde festgenommen. Es handelt sich laut Polizei um einen 45-jährigen Mann aus dem Raum Hannover. Der letzte Tag mit Tankrabatt läuft. Ab Mitternacht ist die umstrittene Entlastung an den Tankstellen Geschichte. Colin Mock, sollte ich heute also am besten nochmal volltanken?
5: Ja, in Panik verfallen muss jetzt natürlich niemand, aber dass diese 17 Cent, die bisher an Steuer weggefallen sind, relativ schnell wieder draufgeschlagen werden, das ist wohl zu erwarten. Und keine Sorge, wer es heute nicht schafft, die 12-Uhr-Regel, laut der der Preis erst mittags wieder erhöht werden darf, gilt unabhängig vom Tankrabatt immer noch. Heißt, den großen Preissprung gibt's wohl erst morgen punkt 12 Uhr. Über einen Ersatz an Entlastung nach dem Ende des Tankrabatts wurde lange diskutiert, beschlossen wurde aber nichts.
2: Deutschland diskutiert, wie man sich besser gegen extreme Hitze wie am Wochenende wappnen kann. Die Grünen fordern etwa Klimaanlagen für Krankenhäuser und Schulen. Geld dafür ist auch da, sagt Bundesumweltminister Schneider. Er fordert von den Ländern und Kommunen, die Milliarden aus dem Sondervermögen einzusetzen.
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6: Mit KI-Support. Erstmal ist es oft trocken, dazu ein Mix aus ein paar Wolken und klareren Abschnitten. Nur im Südosten ziehen noch teils kräftige Gewitter durch, die später nachlassen. Aktuell liegen die Temperaturen bei 20 bis 10 Grad. Tagsüber bleibt's in vielen Ecken trocken und nur locker bewölkt. Im Südosten kann's aber nochmal krachen. Dazu maximal um 31 Grad.

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1: Im Studio Gisa Weber. Tränen, Trauer, Fassungslosigkeit. Deutschland ist bei der Fußball-WM bereits im 16. Finale ausgeschieden. Finn Rebesell-Freundlieb berichtet.
2: Drama pur in Boston und am Ende muss Deutschland nach Hause fahren. Gegen Paraguay verlor die DFB-Elf im Elfmeterschießen. Deutschland dominierte die Partie zwar über weite Strecken, große Torchancen waren allerdings Mangelware. 1:1 stand es nach Verlängerung. Im Elfmeterschießen versagten dann Havertz, Woltemade und Tah die Nerven. Jetzt steht die Aufarbeitung an. Vor allem die Frage, wie geht es weiter mit Bundestrainer Nagelsmann, steht im Raum. Das wird sich vermutlich in den kommenden Tagen klären.
1: Neben Paraguay hat auch Brasilien das Achtelfinale erreicht, nach einem 2:1 gegen Japan. Die tödlichen Schüsse im niedersächsischen Stade haben einen familiären Hintergrund. Die Polizei geht von einem Sorgerechtsstreit aus. 6 Menschen wurden getötet. Die Lüneburger Polizeipräsidentin Katrin Schuhl sagte:
3: Alle Getöteten sind Erwachsene und sind keine Menschen, die in der Einrichtung Schutz gesucht haben oder die dort in einer Jugend- und Kindereinrichtung waren, sondern es sind ausschließlich Mitarbeitende der Jugendeinrichtung, ein privater Träger oder des Jugendamtes.
1: Der mutmaßliche Haupttäter wurde festgenommen. Es handelt sich laut Polizei um einen 45-jährigen Mann aus dem Raum Hannover. Der letzte Tag mit Tankrabatt läuft. Ab Mitternacht ist die umstrittene Entlastung an den Tankstellen Geschichte. Colin Mock, sollte ich heute also am besten nochmal volltanken?
4: Ja, in Panik verfallen muss jetzt natürlich niemand, aber dass diese 17 Cent, die bisher an Steuer weggefallen sind, relativ schnell wieder draufgeschlagen werden, das ist wohl zu erwarten. Und keine Sorge, wer es heute nicht schafft, die 12-Uhr-Regel, laut der der Preis erst mittags wieder erhöht werden darf, gilt unabhängig vom Tankrabatt immer noch. Heißt, den großen Preissprung gibt's wohl erst morgen Punkt 12 Uhr. Über einen Ersatz an Entlastung nach dem Ende des Tankrabatts wurde lange diskutiert, beschlossen wurde aber nichts.
1: Deutschland diskutiert, wie man sich besser gegen extreme Hitze wie am Wochenende wappnen kann. Die Grünen fordern etwa Klimaanlagen für Krankenhäuser und Schulen. Geld dafür ist auch da, sagt Bundesumweltminister Schneider. Er fordert von den Ländern und Kommunen, die Milliarden aus dem Sondervermögen einzusetzen.
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5: Mit KI-Support. Erstmal ist es oft trocken, dazu ein Mix aus ein paar Wolken und klareren Abschnitten. Nur im Südosten ziehen noch teils kräftige Gewitter durch, die später nachlassen. Aktuell liegen die Temperaturen bei 20 bis 10 Grad. Tagsüber bleibt's in vielen Ecken trocken und nur locker bewölkt. Im Südosten kann's aber nochmal krachen. Dazu maximal um 31 Grad.

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2: Im Studio Gisa Weber. Tränen, Trauer, Fassungslosigkeit. Deutschland ist bei der Fußball-WM bereits im 16. Finale ausgeschieden. Finn Rebesell-Freundlieb berichtet.
3: Drama pur in Boston und am Ende muss Deutschland nach Hause fahren. Gegen Paraguay verlor die DFB-Elf im Elfmeterschießen. Deutschland dominierte die Partie zwar über weite Strecken, große Torchancen waren allerdings Mangelware. 1:1 stand es nach Verlängerung. Im Elfmeterschießen versagten dann Havertz, Woltemade und Tah die Nerven. Jetzt steht die Aufarbeitung an. Vor allem die Frage, wie geht es weiter mit Bundestrainer Nagelsmann, steht im Raum. Das wird sich vermutlich in den kommenden Tagen klären.
2: Neben Paraguay hat auch Brasilien das Achtelfinale erreicht, nach einem 2:1 gegen Japan. Die tödlichen Schüsse im niedersächsischen Stade haben einen familiären Hintergrund. Die Polizei geht von einem Sorgerechtsstreit aus. 6 Menschen wurden getötet, die Lüneburger Polizeipräsidentin Katrin Schuhl sagte.
4: Alle Getöteten sind Erwachsene und sind keine Menschen, die in der Einrichtung Schutz gesucht haben oder die dort in einer Jugend- und Kindereinrichtung waren, sondern es sind ausschließlich Mitarbeitende der Jugendeinrichtung, ein privater Träger oder des Jugendamtes.
2: Der mutmaßliche Haupttäter wurde festgenommen. Es handelt sich laut Polizei um einen 45-jährigen Mann aus dem Raum Hannover. Der letzte Tag mit Tankrabatt läuft. Ab Mitternacht ist die umstrittene Entlastung an den Tankstellen Geschichte. Colin Mock, sollte ich heute also am besten nochmal volltanken?
5: Ja, in Panik verfallen muss jetzt natürlich niemand, aber dass diese 17 Cent, die bisher an Steuer weggefallen sind, relativ schnell wieder draufgeschlagen werden, das ist wohl zu erwarten. Und keine Sorge, wer es heute nicht schafft, die 12-Uhr-Regel, laut der der Preis erst mittags wieder erhöht werden darf, gilt unabhängig vom Tankrabatt immer noch. Heißt, den großen Preissprung gibt's wohl erst morgen Punkt 12 Uhr. Über einen Ersatz an Entlastung nach dem Ende des Tankrabatts wurde lange diskutiert, beschlossen wurde aber nichts.
2: Deutschland diskutiert, wie man sich besser gegen extreme Hitze wie am Wochenende wappnen kann. Die Grünen fordern etwa Klimaanlagen für Krankenhäuser und Schulen. Geld dafür ist doch da, sagt Bundesumweltminister Schneider. Er fordert von den Ländern und Kommunen, die Milliarden aus dem Sondervermögen einzusetzen.
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6: Mit KI-Support. Erstmal ist es oft trocken, dazu ein Mix aus ein paar Wolken und klareren Abschnitten. Nur im Südosten ziehen noch teils kräftige Gewitter durch, die später nachlassen. Aktuell liegen die Temperaturen bei 20 bis 10 Grad. Tagsüber bleibt es in vielen Ecken trocken und nur locker bewölkt. Im Südosten kann es aber nochmal krachen. Dazu maximal um 31 Grad.

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1: Im Studio Gisa Weber. Der WM-Albtraum ist perfekt. Deutschland ist bereits im 16. Finale gegen Paraguay ausgeschieden und muss nach Hause fahren. Die Entscheidung fiel erst im Elfmeterschießen. Kai Havertz wurde zum tragischen Held. Der Stürmer köpfte Deutschland erst in die Verlängerung und verschoss dann einen Elfer. Havertz sagte im ZDF:
2: Meine zweite werden zweimal reingeschissen. Letzten Turniere war nix. Einzige, was ich sagen kann, ist Entschuldigung. Wir sind natürlich auch alle enttäuscht. Wir haben uns viel vorgenommen dieses Jahr. Ja, und jetzt wieder zu enttäuschen, ist natürlich kein schönes Gefühl.
1: Neben Paraguay hat auch Brasilien das Achtelfinalticket gelöst. Japan ist auch raus. Die tödlichen Schüsse in Stade bei Hamburg haben wohl einen Sorgerechtsstreit als Hintergrund. Davon gehen die Ermittler aus. 6 Menschen wurden getötet. Alle sind Erwachsene, die mit der Jugendeinrichtung, in der die Tat stattfand, in Verbindung stehen. Der mutmaßliche Täter, ein 45-jähriger Mann aus dem Raum Hannover, soll einen Termin mit einigen von ihnen gehabt haben. Er wurde festgenommen. Niedersachsens Innenministerin Behrens sagt:
3: Ich bin mir sicher, dass diese schreckliche Tat Stade lange beschäftigen wird und sie wird auch Spuren hinterlassen, nicht nur bei denen, die betroffen sind oder einen geliebten Menschen verloren haben.
1: Der letzte Tag mit Tankrabatt läuft. Ab Mitternacht ist die umstrittene Entlastung an den Tankstellen Geschichte. Über einen Ersatz an Entlastungen nach dem Ende des Tankrabatts wurde lange diskutiert, beschlossen wurde aber nichts. Einzig die 12-Uhr-Regel für Preiserhöhungen an den Tankstellen gilt noch. Wird es die Woche der Entscheidungen? Die Bundesregierung will große Reformen auf den Weg bringen. Mittwoch müssen die Spitzen von Schwarz-Rot ans Eingemachte gehen, denn nach ihrem Koalitionsausschuss wollen sie Ergebnisse präsentieren. Beim Thema Rentenreform präsentiert sich die Bundesregierung bisher auffallend geschlossen und entschlossen. Ein anderer dicker Brocken ist die Steuerreform. Da ist der Weg zu einer Einigung wohl noch deutlich weiter. Die Obstbauern in Deutschland können sich wohl auf eine der besten Kirschernten seit Jahren freuen. Aktuell sieht es nach gut 50.000 Tonnen aus, so das Statistische Bundesamt. Das ist deutlich mehr als der langjährige Schnitt. In Baden-Württemberg werden die meisten Süßkirschen angebaut. Bei den Sauerkirschen ist es Rheinland-Pfalz.
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4: Mit KI-Support. Erstmal ist es oft trocken, dazu ein Mix aus ein paar Wolken und klareren Abschnitten. Nur im Südosten ziehen noch teils kräftige Gewitter durch, die später nachlassen. Aktuell liegen die Temperaturen bei 20 bis 10 Grad. Tagsüber bleibt's in vielen Ecken trocken und nur locker bewölkt. Im Südosten kann's aber nochmal krachen. Dazu maximal um 31 Grad.

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1: Im Studio Gisa Weber. Der WM-Albtraum ist perfekt. Deutschland ist bereits im 16. Finale gegen Paraguay ausgeschieden und muss nach Hause fahren. Die Entscheidung fiel erst im Elfmeterschießen. Kai Havertz wurde zum tragischen Held. Der Stürmer köpfte Deutschland erst in die Verlängerung und verschoss dann einen Elfer. Havertz sagte im ZDF:
2: Meine zweite werden zweimal reingeschissen. Letzten Turniere war nix. Einzige, was ich sagen kann, ist Entschuldigung. Wir sind natürlich auch alle enttäuscht. Wir haben uns viel vorgenommen dieses Jahr. Ja, und jetzt wieder zu enttäuschen, ist

0: können sich wohl auf eine der besten Kirschernten seit Jahren freuen. Aktuell sieht es nach gut 50.000 Tonnen aus, so das Statistische Bundesamt. Das ist deutlich mehr als der langjährige Schnitt. In Baden-Württemberg werden die meisten Süßkirschen angebaut. Bei den Sauerkirschen ist es Rheinland-Pfalz.
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2: Mit KI-Support. Erstmal ist es oft trocken, dazu ein Mix aus ein paar Wolken und klareren Abschnitten. Nur im Südosten ziehen noch teils kräftige Gewitter durch, die später nachlassen. Aktuell liegen die Temperaturen bei 20 bis 10 Grad. Tagsüber bleibt's in vielen Ecken trocken und nur locker bewölkt. Im Südosten kann's aber nochmal krachen. Dazu maximal um 31 Grad.

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1: Im Studio Gisa Weber. Der WM-Albtraum ist perfekt. Deutschland ist bereits im 16. Finale gegen Paraguay ausgeschieden und muss nach Hause fahren. Die Entscheidung fiel erst im Elfmeterschießen. Kai Havertz wurde zum tragischen Held. Der Stürmer köpfte Deutschland erst in die Verlängerung und verschoss dann einen Elfer. Havertz sagte im ZDF:
2: Meine zweite werden zweimal reingeschissen. Letzten Turniere war nix. Einzige, was ich sagen kann, ist Entschuldigung. Wir sind natürlich auch alle enttäuscht. Wir haben uns viel vorgenommen dieses Jahr. Ja, und jetzt wieder zu enttäuschen, ist natürlich kein schönes Gefühl.
1: Neben Paraguay hat auch Brasilien das Achtelfinalticket gelöst. Japan ist auch raus. Die tödlichen Schüsse in Stade bei Hamburg haben wohl einen Sorgerechtsstreit als Hintergrund. Davon gehen die Ermittler aus. 6 Menschen wurden getötet. Alle sind Erwachsene, die mit der Jugendeinrichtung, in der die Tat stattfand, in Verbindung stehen. Der mutmaßliche Täter, ein 45-jähriger Mann aus dem Raum Hannover, soll einen Termin mit einigen von ihnen gehabt haben. Er wurde festgenommen. Niedersachsens Innenministerin Behrendt sagt:
3: Ich bin mir sicher, dass diese schreckliche Tat Stade lange beschäftigen wird und sie wird auch Spuren hinterlassen, nicht nur bei denen, die betroffen sind oder einen geliebten Menschen verloren haben.
1: Der letzte Tag mit Tankrabatt läuft. Ab Mitternacht ist die umstrittene Entlastung an den Tankstellen Geschichte. Über einen Ersatz an Entlastungen nach dem Ende des Tankrabatts wurde lange diskutiert, beschlossen wurde aber nichts. Einzig die 12-Uhr-Regel für Preiserhöhungen an den Tankstellen gilt noch. Wird es die Woche der Entscheidungen? Die Bundesregierung will große Reformen auf den Weg bringen. Mittwoch müssen die Spitzen von Schwarz-Rot ans Eingemachte gehen, denn nach ihrem Koalitionsausschuss wollen sie Ergebnisse präsentieren. Beim Thema Rentenreform präsentiert sich die Bundesregierung bisher auffallend geschlossen und entschlossen. Ein anderer dicker Brocken ist die Steuerreform. Da ist der Weg zu einer Einigung wohl noch deutlich weiter. Die Obstbauern in Deutschland können sich wohl auf eine der besten Kirschernten seit Jahren freuen. Aktuell sieht es nach gut 50.000 Tonnen aus, so das Statistische Bundesamt. Das ist deutlich mehr als der langjährige Schnitt. In Baden-Württemberg werden die meisten Süßkirschen angebaut. Bei den Sauerkirschen ist es Rheinland-Pfalz.
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4: Mit KI-Support. Erstmal ist es oft trocken, dazu ein Mix aus ein paar Wolken und klareren Abschnitten. Nur im Südosten ziehen noch teils kräftige Gewitter durch, die später nachlassen. Aktuell liegen die Temperaturen bei 20 bis 10 Grad. Tagsüber bleibt's in vielen Ecken trocken und nur locker bewölkt. Im Südosten kann's aber nochmal krachen. Dazu maximal um 31 Grad.

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1: Im Studio Gisa Weber. Das war's, Deutschland muss nach Hause fahren. Die DFB-Elf ist bei der Fußball-WM gegen Paraguay ausgeschieden. 1:1 stand es nach regulärer Spielzeit und Verlängerung. Mit dem Elfmeterschießen kam dann das bittere Aus im 16. Finale. Jetzt steht die Aufarbeitung an. Vor allem die Frage, wie geht es weiter mit Julian Nagelsmann, steht im Raum. Dazu sagte der Bundestrainer im ZDF.
2: Ich bin keiner, der wegläuft. Ja, ich stehe zur Verfügung. Wenn der DFB das möchte, dann mache ich die EM28 und wenn nicht, dann müssen sie es mir sagen.
1: Ob Nagelsmann bleibt, wird sich vermutlich in den kommenden Tagen klären. Neben Paraguay steht auch Brasilien nach einem 2:1 gegen Japan im Achtelfinale. Ein Sorgerechtsstreit ist offenbar der Hintergrund der tödlichen Schüsse im niedersächsischen Stade. Davon gehen die Ermittler aus. Die Lüneburger Polizeipräsidentin Katrin Schul sagt.
3: Der Täter hatte zusammen mit vielen der Opfer einen Termin über das weitere Sorgerecht seiner 3 Monate alten Tochter, die sich im Objekt zusammen mit der Kindsmutter befand, beide unverletzt.
1: 6 Menschen wurden getötet. Alle sind Erwachsene, die mit der Jugendeinrichtung, in der die Tat stattfand, in Verbindung stehen. Der mutmaßliche Täter, ein 45-jähriger Mann aus dem Raum Hannover, ist festgenommen worden. Der letzte Tag mit Tankrabatt läuft. Ab Mitternacht ist die umstrittene Entlastung an den Tankstellen Geschichte. Colin Mock, sollte ich heute also am besten nochmal volltanken?
4: Ja, in Panik verfallen muss jetzt natürlich niemand, aber dass diese 17 Cent, die bisher an Steuer weggefallen sind, relativ schnell wieder draufgeschlagen werden, das ist wohl zu erwarten. Und keine Sorge, wer es heute nicht schafft, die 12-Uhr-Regel, laut der der Preis erst mittags wieder erhöht werden darf, gilt unabhängig vom Tankrabatt immer noch. Heißt, den großen Preissprung gibt's wohl erst morgen Punkt 12 Uhr. Über einen Ersatz an Entlastung nach dem Ende des Tankrabatts wurde lange diskutiert, beschlossen wurde aber nichts.
1: Viele Klamotten und Schuhe beim Online-Händler Shein sind offenbar stark mit Chemikalien belastet. Die Deutsche Umwelthilfe hat in einer Analyse herausgefunden, dass unter anderem eine Kapuzenjacke für Jugendliche Grenzwerte zum Teil um das 12.000-fache überschreitet. Die DUH fordert Shein dazu auf, die Sachen von der Plattform zu nehmen.
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5: Mit KI-Support. Wolken und ein paar Auflockerungen sind heute Morgen schon dabei. Und gerade Richtung Westen und Süden kann es später auch mal richtig krachen mit kräftigen Gewittern, Starkregen und Hagel. Sonst bleibt's oft trocken. Am Nachmittag werden es dann ziemlich warme 21 bis 28 Grad. Morgen eher mehr Wolken und immer mal wieder Regen oder ein kurzes Gewitter. Maximal bis 30 Grad.
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1: Im Studio Gisa Weber. Das war's, Deutschland muss nach Hause fahren. Die DFB-Elf ist bei der Fußball-WM gegen Paraguay ausgeschieden. 1:1 stand es nach regulärer Spielzeit und Verlängerung. Mit dem Elfmeterschießen kam dann das bittere Aus im 16. Finale. Jetzt steht die Aufarbeitung an. Vor allem die Frage, wie geht es weiter mit Julian Nagelsmann, steht im Raum. Dazu sagte der Bundestrainer im ZDF.
2: Ich bin keiner, der wegläuft. Ja, ich stehe zur Verfügung. Wenn der DFB das möchte, dann mache ich die EM28 und wenn nicht, dann müssen sie es mir sagen.
1: Ob Nagelsmann bleibt, wird sich vermutlich in den kommenden Tagen klären. Neben Paraguay steht auch Brasilien nach einem 2:1 gegen Japan im Achtelfinale. Ein Sorgerechtsstreit ist offenbar der Hintergrund der tödlichen Schüsse im niedersächsischen Stade. Davon gehen die Ermittler aus. Die Lüneburger Polizeipräsidentin Katrin Schul sagt:
3: Der Täter hatte zusammen mit vielen der Opfer einen Termin über das weitere Sorgerecht seiner 3 Monate alten Tochter, die sich im Objekt zusammen mit der Kindsmutter befand, beide unverletzt.
1: 6 Menschen wurden getötet. Alle sind Erwachsene, die mit der Jugendeinrichtung, in der die Tat stattfand, in Verbindung stehen. Der mutmaßliche Täter, ein 45-jähriger Mann aus dem Raum Hannover, ist festgenommen worden. Der letzte Tag mit Tankrabatt läuft. Ab Mitternacht ist die umstrittene Entlastung an den Tankstellen Geschichte. Colin Mock, sollte ich heute also am besten nochmal volltanken?
4: Ja, in Panik verfallen muss jetzt natürlich niemand, aber dass diese 17 Cent, die bisher an Steuer weggefallen sind, relativ schnell wieder draufgeschlagen werden, das ist wohl zu erwarten. Und keine Sorge, wer es heute nicht schafft, die 12-Uhr-Regel, laut der der Preis erst mittags wieder erhöht werden darf, gilt unabhängig vom Tankrabatt immer noch. Heißt, den großen Preissprung gibt's wohl erst morgen punkt 12 Uhr. Über einen Ersatz an Entlastung nach dem Ende des Tankrabatts wurde lange diskutiert, beschlossen wurde aber nichts.
1: Viele Klamotten und Schuhe beim Online-Händler Shein sind offenbar stark mit Chemikalien belastet. Die Deutsche Umwelthilfe hat in einer Analyse herausgefunden, dass unter anderem eine Kapuzenjacke für Jugendliche Grenzwerte zum Teil um das 12.000-fache überschreitet. Die DUH fordert Shein dazu auf, die Sachen von der Plattform zu nehmen.
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5: Mit KI-Support. Wolken und ein paar Auflockerungen sind heute Morgen schon dabei. Und gerade Richtung Westen und Süden kann es später auch mal richtig krachen mit kräftigen Gewittern, Starkregen und Hagel. Sonst bleibt's oft trocken. Am Nachmittag werden es dann ziemlich warme 21 bis 28 Grad. Morgen eher mehr Wolken und immer mal wieder Regen oder ein kurzes Gewitter, maximal bis 30 Grad.

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1: Im Studio Gisa Weber. Das war's, Deutschland muss nach Hause fahren. Die DFB-Elf ist bei der Fußball-WM gegen Paraguay ausgeschieden. 1:1 stand es nach regulärer Spielzeit und Verlängerung. Mit dem Elfmeterschießen kam dann das bittere Aus im 16. Finale. Jetzt steht die Aufarbeitung an. Vor allem die Frage, wie geht es weiter mit Julian Nagelsmann, steht im Raum. Dazu sagte der Bundestrainer im ZDF.
2: Ich bin keiner, der wegläuft. Ja, ich stehe zur Verfügung. Wenn der DFB das möchte, dann mache ich die EM28 und wenn nicht, dann müssen sie es mir sagen.
1: Ob Nagelsmann bleibt, wird sich vermutlich in den kommenden Tagen klären. Neben Paraguay steht auch Brasilien nach einem 2:1 gegen Japan im Achtelfinale. Ein Sorgerechtsstreit ist offenbar der Hintergrund der tödlichen Schüsse im niedersächsischen Stade. Davon gehen die Ermittler aus. Die Lüneburger Polizeipräsidentin Katrin Schul sagt:
3: Der Täter hatte zusammen mit vielen der Opfer einen Termin über das weitere Sorgerecht seiner 3 Monate alten Tochter, die sich im Objekt zusammen mit der Kindsmutter befand, beide unverletzt.
1: 6 Menschen wurden getötet. Alle sind Erwachsene, die mit der Jugendeinrichtung, in der die Tat stattfand, in Verbindung stehen. Der mutmaßliche Täter, ein 45-jähriger Mann aus dem Raum Hannover, ist festgenommen worden. Der letzte Tag mit Tankrabatt läuft. Ab Mitternacht ist die umstrittene Entlastung an den Tankstellen Geschichte. Colin Mock, sollte ich heute also am besten nochmal volltanken?
4: Ja, in Panik verfallen muss jetzt natürlich niemand, aber dass diese 17 Cent, die bisher an Steuer weggefallen sind, relativ schnell wieder draufgeschlagen werden, das ist wohl zu erwarten. Und keine Sorge, wer es heute nicht schafft, die 12-Uhr-Regel, laut der der Preis erst mittags wieder erhöht werden darf, gilt unabhängig vom Tankrabatt immer noch. Heißt, den großen Preissprung gibt's wohl erst morgen Punkt 12 Uhr. Über einen Ersatz an Entlastung nach dem Ende des Tankrabatts wurde lange diskutiert, beschlossen wurde aber nichts.
1: Viele Klamotten und Schuhe beim Online-Händler Shein sind offenbar stark mit Chemikalien belastet. Die Deutsche Umwelthilfe hat in einer Analyse herausgefunden, dass unter anderem eine Kapuzenjacke für Jugendliche Grenzwerte zum Teil um das 12.000-fache überschreitet. Die DUH fordert Shein dazu auf, die Sachen von der Plattform zu nehmen.
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5: Mit KI-Support. Wolken und ein paar Auflockerungen sind heute Morgen schon dabei. Und gerade Richtung Westen und Süden kann es später auch mal richtig krachen mit kräftigen Gewittern, Starkregen und Hagel. Sonst bleibt's oft trocken. Am Nachmittag werden es dann ziemlich warme 21 bis 28 Grad. Morgen eher mehr Wolken und immer mal wieder Regen oder ein kurzes Gewitter, maximal bis 30 Grad.

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1: Im Studio Imme Kasten. Der WM-Albtraum ist perfekt. Deutschland ist bereits im 16. Finale gegen Paraguay ausgeschieden und muss nach Hause fahren. Die Entscheidung fiel erst im Elfmeterschießen. Am Ende stand es da 3:4. Kai Havertz wurde zum tragischen Helden. Der Stürmer köpfte Deutschland erst in die Verlängerung und verschoss dann einen Elfer. Havertz sagt im ZDF.
2: Meine zweite werden zweimal reingeschissen. Die letzten Turniere waren nix. Das Einzige, was ich sagen kann, ist Entschuldigung. Wir sind natürlich auch alle enttäuscht. Wir haben uns viel vorgenommen dieses Jahr. Ja, und jetzt wieder zu enttäuschen, ist natürlich ein ganz schönes Gefühl.
1: Neben Paraguay hat auch Brasilien das Achtelfinalticket gelöst. Japan ist raus. Die tödlichen Schüsse in Stade haben wohl einen Sorgerechtsstreit als Hintergrund. Davon gehen die Ermittler aus. 6 Menschen wurden getötet. Alle sind Erwachsene, die mit der Jugendeinrichtung, in der die Tat stattfand, in Verbindung stehen. Der mutmaßliche Täter, ein 45-Jähriger aus dem Raum Hannover, soll einen Termin mit einigen von ihnen gehabt haben. Er wurde festgenommen. Niedersachsens Innenministerin Behrens sagt:
3: Ich bin mir sicher, dass diese schreckliche Tat Stade lange beschäftigen wird und sie wird auch Spuren hinterlassen, nicht nur bei denen, die betroffen sind oder einen geliebten Menschen verloren haben.
1: Der letzte Tag mit Tankrabatt läuft. Ab Mitternacht ist die umstrittene Entlastung an den Tankstellen dann Geschichte. Über einen Ersatz an Entlastungen nach dem Ende des Tankrabatts wurde lange diskutiert, beschlossen wurde aber nichts. Einzig die 12-Uhr-Regel für Preiserhöhungen an den Tankstellen gilt noch. Frankreich will der Welle an Wegwerfmode den Kampf ansagen. Das Parlament hat ein Werbeverbot für Fast Fashion beschlossen. Außerdem soll es Strafzahlungen geben, wenn Marken ihre Klamotten so billig anbieten, dass sich eine Reparatur nicht lohnt. Bedenken gibt es noch, ob das Ganze mit EU-Recht vereinbar ist.
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4: Mit KI-Support. Wolken und ein paar Auflockerungen sind heute Morgen schon dabei. Und gerade Richtung Westen und Süden kann es später auch mal richtig krachen mit kräftigen Gewittern, Starkregen und Hagel. Sonst bleibt's oft trocken. Am Nachmittag werden es dann ziemlich warme 21 bis 28 Grad. Morgen eher mehr Wolken und immer mal wieder Regen oder ein kurzes Gewitter, maximal bis 30 Grad.

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1: Im Studio Imme Kasten. Ja, das war's. Deutschland muss nach Hause fahren. Die DFB 11 ist bei der Fußball-WM an Paraguay gescheitert. 1:1 stand es nach regulärer Spielzeit und Verlängerung. Mit dem 3:4 im Elfmeterschießen kam dann das Bittere aus im 16. Finale. Jetzt steht die Aufarbeitung an. Vor allem die Frage, wie geht es mit Julian Nagelsmann weiter, steht im Raum. Und dazu sagte der Bundestrainer im ZDF:
2: Ich bin keiner, der wegläuft. Ja, ich stehe zur Verfügung. Wenn der DFB das möchte, dann mache ich die EM28. Und wenn nicht, dann müssen sie es mir sagen.
1: Auch die Niederlande sind raus nach einer Niederlage im Elfmeterschießen gegen Marokko. Brasilien steht dank eines Sieges gegen Japan im Achtelfinale. Ein Sorgerechtsstreit ist offenbar der Hintergrund der tödlichen Schüsse in Stade. Davon gehen die Ermittler aus. Die Lüneburger Polizeipräsidentin Katrin Schul sagte:
3: Der Täter hatte zusammen mit vielen der Opfer einen Termin über das weitere Sorgerecht seiner 3 Monate alten Tochter, die sich im Objekt zusammen mit der Kindsmutter befand, beide unverletzt.
1: 6 Menschen wurden getötet. Alle sind Erwachsene, die mit der Jugendeinrichtung, in der die Tat stattfand, in Verbindung stehen. Der mutmaßliche Täter, ein 45-jähriger Mann aus dem Raum Hannover, wurde festgenommen. Der letzte Tag mit Tankrabatt läuft. Ab Mitternacht ist die umstrittene Entlastung an den Tankstellen dann Geschichte. Colin Mock, sollte ich denn heute am besten nochmal voll tanken?
4: Ja, in Panik verfallen muss jetzt natürlich niemand, aber dass diese 17 Cent, die bisher an Steuer weggefallen sind, relativ schnell wieder draufgeschlagen werden, das ist wohl zu erwarten. Und keine Sorge, wer es heute nicht schafft, die 12-Uhr-Regel, laut der der Preis erst mittags wieder erhöht werden darf, gilt unabhängig vom Tankrabatt immer noch. Heißt, den großen Preissprung gibt's wohl erst morgen Punkt 12 Uhr. Über einen Ersatz an Entlastung nach dem Ende des Tankrabatts wurde lange diskutiert, beschlossen wurde aber nichts.
1: Frankreich will der Welle an Wegwerfmode den Kampf ansagen. Das Parlament hat ein Werbeverbot für Fast Fashion beschlossen. Außerdem soll es Strafzahlungen geben, wenn Marken ihre Klamotten so billig anbieten, dass sich eine Reparatur nicht lohnt. Bedenken gibt es noch, ob das Ganze mit EU-Recht vereinbar ist.
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5: Mit KI-Support. Mit Sonne und Wolken geht's in den Morgen rein und es bleibt erstmal ganz ordentlich. Im Laufe des Tages wird's dann wieder etwas wilder, vor allem im Süden mit einzelnen kräftigen Gewittern, Starkregen und Hagel, sonst eher nur ab und zu ein Schauer. Dazu werden es bis 25 bis 30 Grad. Morgen mehr Wolken und immer mal wieder Regen, teils auch Gewitter, maximal um 30 Grad.

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1: Im Studio Imme Kasten. Ja, das war's. Deutschland muss nach Hause fahren. Die DFB 11 ist bei der Fußball-WM an Paraguay gescheitert. 1:1 stand es nach regulärer Spielzeit und Verlängerung. Mit dem 3:4 im Elfmeterschießen kam dann das Bittere aus im 16. Finale. Jetzt steht die Aufarbeitung an. Vor allem die Frage, wie geht es mit Julian Nagelsmann weiter, steht im Raum. Und dazu sagte der Bundestrainer im ZDF:
2: Ich bin keiner, der wegläuft. Ja, ich stehe zur Verfügung. Wenn der DFB das möchte, dann mache ich die EM28. Und wenn nicht, dann müssen sie es mir sagen.
1: Auch die Niederlande sind raus nach einer Niederlage im Elfmeterschießen gegen Marokko. Brasilien steht dank eines Sieges gegen Japan im Achtelfinale. Ein Sorgerechtsstreit ist offenbar der Hintergrund der tödlichen Schüsse in Stade. Davon gehen die Ermittler aus. Die Lüneburger Polizeipräsidentin Katrin Schul sagte:
3: Der Täter hatte zusammen mit vielen der Opfer einen Termin über das weitere Sorgerecht seiner 3 Monate alten Tochter, die sich im Objekt zusammen mit der Kindsmutter befand, beide unverletzt.
1: 6 Menschen wurden getötet. Alle sind Erwachsene, die mit der Jugendeinrichtung, in der die Tat stattfand, in Verbindung stehen. Der mutmaßliche Täter, ein 45-jähriger Mann aus dem Raum Hannover, wurde festgenommen. Der letzte Tag mit Tankrabatt läuft. Ab Mitternacht ist die umstrittene Entlastung an den Tankstellen dann Geschichte. Colin Mock, sollte ich denn heute am besten nochmal voll tanken?
4: Ja, in Panik verfallen muss jetzt natürlich niemand, aber dass diese 17 Cent, die bisher an Steuer weggefallen sind, relativ schnell wieder draufgeschlagen werden, das ist wohl zu erwarten. Und keine Sorge, wer es heute nicht schafft, die 12-Uhr-Regel, laut der der Preis erst mittags wieder erhöht werden darf, gilt unabhängig vom Tankrabatt immer noch. Heißt, den großen Preissprung gibt's wohl erst morgen Punkt 12 Uhr. Über einen Ersatz an Entlastung nach dem Ende des Tankrabatts wurde lange diskutiert, beschlossen wurde aber nichts.
1: Frankreich will der Welle an Wegwerfmode den Kampf ansagen. Das Parlament hat ein Werbeverbot für Fast Fashion beschlossen. Außerdem soll es Strafzahlungen geben, wenn Marken ihre Klamotten so billig anbieten, dass sich eine Reparatur nicht lohnt. Bedenken gibt es noch, ob das Ganze mit EU-Recht vereinbar ist.
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5: Mit KI-Support. Mit Sonne und Wolken geht's in den Morgen rein und es bleibt erstmal ganz ordentlich. Im Laufe des Tages wird's dann wieder etwas wilder, vor allem im Süden mit einzelnen kräftigen Gewittern, Starkregen und Hagel, sonst eher nur ab und zu ein Schauer. Dazu werden es bis 25 bis 30 Grad. Morgen mehr Wolken und immer mal wieder Regen, teils auch Gewitter, maximal um 30 Grad.
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1: Im Studio Imme Kasten. Es ist das nächste peinliche Aus bei einer Fußball-WM für Deutschland. Gegen Paraguay hat die DFB-Elf im 16. Finale mit 3:4 im Elfmeterschießen verloren. Nach 2018 und 2022 hat Deutschland damit zum dritten Mal in Folge das WM-Achtelfinale nicht erreicht. Torwart Manuel Neuer sagt im ZDF.
2: Jeder ist traurig, enttäuscht. Ja, das ist extrem bitter für uns. Aber ich glaube, dass wenn du gegen diese Mannschaft spielst, musst du doch auf mehr Torchancen kommen. Und das war dann einfach von unserer Seite zu wenig.
1: Paraguay steht damit überraschend im Achtelfinale. Weiter sind auch Marokko nach einem Sieg im Elfmeterschießen gegen die Niederlande sowie Brasilien nach einem Erfolg gegen Japan. Die tödlichen Schüsse in Stade haben einen familiären Hintergrund. Die Polizei geht von einem Sorgerechtsstreit aus. Ein 45-Jähriger aus dem Raum Hannover soll gestern 6 Menschen erschossen haben. Er wurde festgenommen. Die Lüneburger Polizeipräsidentin Katrin Schul sagte:
3: Alle Getöteten sind Erwachsene und sind keine Menschen, die in der Einrichtung Schutz gesucht haben oder die dort in einer Jugend- und Kindereinrichtung waren, sondern es sind ausschließlich Mitarbeitende der Jugendeinrichtung, ein privater Träger oder des Jugendamtes.
1: Der letzte Tag mit Tankrabatt läuft. Ab Mitternacht ist die umstrittene Entlastung an den Tankstellen dann Geschichte. Über einen Ersatz an Entlastungen nach dem Ende des Tankrabatts wurde lange diskutiert, beschlossen wurde aber nichts. Einzig die 12-Uhr-Regel für Preiserhöhungen an den Tankstellen gilt noch. Steigt die Zahl der extremistischen Straftaten in Deutschland weiter? Eine Antwort darauf gibt der neue Verfassungsschutzbericht. Der wird heute unter anderem von Bundesinnenminister Alexander Dobrindt vorgestellt. 2024 hatte es einen neuen Höchststand gegeben.
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4: Mit KI-Support. Mit Sonne und Wolken geht's in den Morgen rein. Und es bleibt erstmal ganz ordentlich. Im Laufe des Tages wird's dann wieder etwas wilder. Vor allem im Süden mit einzelnen kräftigen Gewittern, Starkregen und Hagel. Sonst eher nur ab und zu ein Schauer. Dazu werden es bis 25 bis 30 Grad. Morgen mehr Wolken und immer mal wieder Regen, teils auch Gewitter, maximal um 30 Grad.

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1: Im Studio Imme Kasten. Es ist das nächste peinliche Aus bei einer Fußball-WM für Deutschland. Gegen Paraguay hat die DFB-Elf im 16. Finale mit 3:4 im Elfmeterschießen verloren. Nach 2018 und 2022 hat Deutschland damit zum dritten Mal in Folge das WM-Achtelfinale nicht erreicht. Torwart Manuel Neuer sagte im ZDF.
2: Jeder ist traurig, enttäuscht. Ja, das ist extrem bitter für uns. Aber ich glaube, dass wenn du gegen diese Mannschaft spielst, musst du doch auf mehr Torchancen kommen. Und das war dann einfach von unserer Seite zu wenig.
1: Paraguay steht damit überraschend im Achtelfinale. Weiter sind auch Marokko nach einem Sieg im Elfmeterschießen gegen die Niederlande sowie Brasilien nach einem Erfolg gegen Japan. Die tödlichen Schüsse in Stade haben einen familiären Hintergrund. Die Polizei geht von einem Sorgerechtsstreit aus. Ein 45-Jähriger aus dem Raum Hannover soll gestern 6 Menschen erschossen haben. Er wurde festgenommen. Die Lüneburger Polizeipräsidentin Katrin Schul sagte:
3: Alle Getöteten sind Erwachsene und sind keine Menschen, die in der Einrichtung Schutz gesucht haben oder die dort in einer Jugend- und Kindereinrichtung waren, sondern es sind ausschließlich Mitarbeitende der Jugendeinrichtung, ein privater Träger oder des Jugendamtes.
1: Der letzte Tag mit Tankrabatt läuft. Ab Mitternacht ist die umstrittene Entlastung an den Tankstellen dann Geschichte. Über einen Ersatz an Entlastungen nach dem Ende des Tankrabatts wurde lange diskutiert, beschlossen wurde aber nichts. Einzig die 12-Uhr-Regel für Preiserhöhungen an den Tankstellen gilt noch. Steigt die Zahl der extremistischen Straftaten in Deutschland weiter? Eine Antwort darauf gibt der neue Verfassungsschutzbericht. Der wird heute unter anderem von Bundesinnenminister Alexander Dobrindt vorgestellt. 2024 hatte es einen neuen Höchststand gegeben.
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4: Mit KI-Support. Mit Sonne und Wolken geht's in den Morgen rein. Und es bleibt erstmal ganz ordentlich. Im Laufe des Tages wird's dann wieder etwas wilder. Vor allem im Süden mit einzelnen kräftigen Gewittern, Starkregen und Hagel. Sonst eher nur ab und zu ein Schauer. Dazu werden es bis 25 bis 30 Grad. Morgen mehr Wolken und immer mal wieder Regen, teils auch Gewitter, maximal um 30 Grad.

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1: Im Studio Imme Kasten. Der WM-Albtraum ist perfekt. Deutschland ist bereits im 16. Finale gegen Paraguay ausgeschieden und muss nach Hause fahren. Die Entscheidung fiel erst im Elfmeterschießen. Am Ende stand es 3:4. Kai Havertz wurde zum tragischen Helden. Der Stürmer köpfte Deutschland erst in die Verlängerung und verschoss dann einen Elfer. Havertz sagte im ZDF.
2: Meine zweite werden zweimal reingeschissen. Letzten Turniere war nichts. Einzige, was ich sagen kann, ist Entschuldigung. Wir sind natürlich auch alle enttäuscht. Wir haben uns viel vorgenommen dieses Jahr. Ja, und jetzt wieder zu enttäuschen, ist natürlich kein schönes Gefühl.
1: Weiter ist dagegen Marokko nach einem Sieg im Elfmeterschießen gegen die Niederlande. Und Brasilien hat gegen Japan das Achtelfinalticket gelöst. Die tödlichen Schüsse in Stade haben einen familiären Hintergrund. Die Polizei geht von einem Sorgerechtsstreit aus. Ein 45-Jähriger aus dem Raum Hannover soll gestern 6 Menschen erschossen haben. Er wurde festgenommen. Die Lüneburger Polizeipräsidentin Katrin Schul sagte:
3: Alle Getöteten sind Erwachsene und sind keine Menschen, die in der Einrichtung Schutz gesucht haben oder die dort in einer Jugend- und Kindereinrichtung waren, sondern es sind ausschließlich Mitarbeitende der Jugendeinrichtung, ein privater Träger oder des Jugendamtes.
1: Der Tankrabatt läuft heute aus. Ab Mitternacht gilt die umstrittene Entlastung nicht mehr. Der große Preissprung kommt wohl aber erst morgen Mittag. Einen Ersatz für den Tankrabatt gibt es bislang noch nicht. Nur die 12-Uhr-Regel für Preiserhöhungen an den Tankstellen gilt weiter. Frankreich will der Welle an Wegwerfmode den Kampf ansagen. Das Parlament hat ein Werbeverbot für Fast Fashion beschlossen. Außerdem soll es Strafzahlungen geben, wenn Marken ihre Klamotten so billig anbieten, dass sich eine Reparatur nicht lohnt. Bedenken gibt es noch, ob das Ganze mit EU-Recht vereinbar ist.
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4: Mit KI-Support. Wolkig ist es gerade in vielen Ecken und ab und zu kann auch mal ein Schauer runterkommen. Später sind dann in vielen Regionen auch kräftige Gewitter drin. Dazu wird's ordentlich warm, meist 25 bis 30 Grad, in manchen Gegenden sogar bis 32. Morgen dann mehr Wolken und immer mal Regen oder ein kurzes Gewitter, maximal so um 30 Grad.

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1: Im Studio Imme Kasten. Der WM-Albtraum ist perfekt. Deutschland ist bereits im 16. Finale gegen Paraguay ausgeschieden und muss nach Hause fahren. Die Entscheidung fiel erst im Elfmeterschießen. Am Ende stand es 3:4. Kai Havertz wurde zum tragischen Helden. Der Stürmer köpfte Deutschland erst in die Verlängerung und verschoss dann einen Elfer. Havertz sagte im ZDF.
2: Meine zweite werden zweimal reingeschissen. Letzten Turniere war nix. Einzige, was ich sagen kann, ist Entschuldigung. Wir sind natürlich auch alle enttäuscht. Wir haben uns viel vorgenommen dieses Jahr. Ja, und jetzt wieder zu enttäuschen, ist natürlich kein schönes Gefühl.
1: Weiter ist dagegen Marokko nach einem Sieg im Elfmeterschießen gegen die Niederlande. Und Brasilien hat gegen Japan das Achtelfinalticket gelöst. Die tödlichen Schüsse in Stade haben einen familiären Hintergrund. Die Polizei geht von einem Sorgerechtsstreit aus. Ein 45-Jähriger aus dem Raum Hannover soll gestern 6 Menschen erschossen haben. Er wurde festgenommen. Die Lüneburger Polizeipräsidentin Katrin Schul sagte:
3: Alle Getöteten sind Erwachsene und sind keine Menschen, die in der Einrichtung Schutz gesucht haben oder die dort in einer Jugend- und Kindereinrichtung waren, sondern es sind ausschließlich Mitarbeitende der Jugendeinrichtung, ein privater Träger oder des Jugendamtes.
1: Der Tankrabatt läuft heute aus. Ab Mitternacht gilt die umstrittene Entlastung nicht mehr. Der große Preissprung kommt wohl aber erst morgen Mittag. Einen Ersatz für den Tankrabatt gibt es bislang noch nicht. Nur die 12-Uhr-Regel für Preiserhöhungen an den Tankstellen gilt weiter. Frankreich will der Welle an Wegwerfmode den Kampf ansagen. Das Parlament hat ein Werbeverbot für Fast Fashion beschlossen. Außerdem soll es Strafzahlungen geben, wenn Marken ihre Klamotten so billig anbieten, dass sich eine Reparatur nicht lohnt. Bedenken gibt es noch, ob das Ganze mit EU-Recht vereinbar ist.
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4: Mit KI-Support. Wolkig ist es gerade in vielen Ecken und ab und zu kann auch mal ein Schauer runterkommen. Später sind dann in vielen Regionen auch kräftige Gewitter drin. Dazu wird's ordentlich warm, meist 25 bis 30 Grad, in manchen Gegenden sogar bis 32. Morgen dann mehr Wolken und immer mal Regen oder ein kurzes Gewitter, maximal so um 30 Grad.

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1: Im Studio Immekasten. Der WM-Albtraum ist perfekt. Deutschland ist bereits im 16. Finale gegen Paraguay ausgeschieden und muss nach Hause fahren. Die Entscheidung fiel erst im Elfmeterschießen. Am Ende stand es 3-4. Kai Havertz wurde zum tragischen Helden. Der Stürmer köpfte Deutschland erst in die Verlängerung und verschoss dann einen Elfer. Havertz sagte im ZDF.
2: Meine zweite werden zweimal reingeschissen. Letzten Turniere war nix. Einzige, was ich sagen kann, ist Entschuldigung. Wir sind natürlich auch alle enttäuscht. Wir haben uns viel vorgenommen dieses Jahr. Ja, und jetzt wieder zu enttäuschen, ist natürlich kein schönes Gefühl.
1: Weiter ist dagegen Marokko nach einem Sieg im Elfmeterschießen gegen die Niederlande. Und Brasilien hat gegen Japan das Achtelfinalticket gelöst. Die tödlichen Schüsse in Stade haben einen familiären Hintergrund. Die Polizei geht von einem Sorgerechtsstreit aus. Ein 45-Jähriger aus dem Raum Hannover soll gestern 6 Menschen erschossen haben. Er wurde festgenommen. Die Lüneburger Polizeipräsidentin Katrin Schul sagte:
3: Alle Getöteten sind Erwachsene und sind keine Menschen, die in der Einrichtung Schutz gesucht haben oder die dort in einer Jugend- und Kindereinrichtung waren, sondern es sind ausschließlich Mitarbeitende der Jugendeinrichtung, ein privater Träger oder des Jugendamtes.
1: Der Tankrabatt läuft heute aus. Ab Mitternacht gilt die umstrittene Entlastung nicht mehr. Der große Preissprung kommt wohl aber erst morgen Mittag. Einen Ersatz für den Tankrabatt gibt es bislang noch nicht. Nur die 12-Uhr-Regel für Preiserhöhungen an den Tankstellen gilt weiter. Frankreich will der Welle an Wegwerfmode den Kampf ansagen. Das Parlament hat ein Werbeverbot für Fast Fashion beschlossen. Außerdem soll es Strafzahlungen geben, wenn Marken ihre Klamotten so billig anbieten, dass sich eine Reparatur nicht lohnt. Bedenken gibt es noch, ob das Ganze mit EU-Recht vereinbar ist.
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4: Mit KI-Support. Wolkig ist es gerade in vielen Ecken und ab und zu kann auch mal ein Schauer runterkommen. Später sind dann in vielen Regionen auch kräftige Gewitter drin. Dazu wird's ordentlich warm, meist 25 bis 30 Grad, in manchen Gegenden sogar bis 32. Morgen dann mehr Wolken und immer mal Regen oder ein kurzes Gewitter, maximal so um 30 Grad.

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1: Im Studio Immekasten. Nach der WM-Blamage diskutiert Deutschland nun, wie es weitergeht. Im Fokus steht logischerweise Bundestrainer Julian Nagelsmann. Die Einzelheiten dazu von Fabian Hoffmann.
2: Der Coach selbst sagt nach dem Elfmeter aus im 16. Finale gegen Paraguay: Ich stehe bereit, wenn man das möchte, und wenn man mich nicht möchte, muss man mir das sagen. Nagelsmanns Vertrag läuft eigentlich noch bis 2028, aber der DFB wird sich sicherlich genau überlegen, ob das alles noch so passt. Übrigens ist man im Rest der Welt genauso schockiert über das Aus wie wir hier. In England heißt es, der größte Schock dieser WM bisher. In Spanien wird getitelt: Von Deutschland ist nichts mehr übrig, nicht einmal im Elfmeterschießen. Und die Amerikaner meinen, Deutschland ist keine Supermacht im Fußball mehr.
1: Die tödlichen Schüsse in Stade haben wohl einen Sorgerechtsstreit als Hintergrund. Davon gehen die Ermittler aus. 6 Menschen wurden getötet. Alle sind Erwachsene, die mit der Jugendeinrichtung, in der die Tat stattfand, in Verbindung stehen. Der mutmaßliche Täter, ein 45-Jähriger aus dem Raum Hannover, soll einen Termin mit einigen von ihnen gehabt haben. Er wurde festgenommen. Niedersachsens Innenministerin Behrens sagt:
3: Ich bin mir sicher, dass diese schreckliche Tat Stade lange beschäftigen wird, und sie wird auch Spuren hinterlassen, nicht nur bei denen, die betroffen sind oder einen geliebten Menschen verloren haben.
1: Der letzte Tag mit Tankrabatt läuft. Ab Mitternacht ist die umstrittene Entlastung an den Tankstellen dann Geschichte. Über einen Ersatz an Entlastungen nach dem Ende des Tankrabatts wurde lange diskutiert, beschlossen wurde aber nichts. Einzig die 12-Uhr-Regel für Preiserhöhungen an den Tankstellen gilt noch. Steigt die Zahl der extremistischen Straftaten in Deutschland weiter? Eine Antwort darauf gibt der neue Verfassungsschutzbericht. Der wird heute unter anderem von Bundesinnenminister Alexander Dobrindt vorgestellt. 2024 hatte es einen neuen Höchststand gegeben.
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4: Mit KI-Support. Wolkig ist es gerade in vielen Ecken und ab und zu kann auch mal ein Schauer runterkommen. Später sind dann in vielen Regionen auch kräftige Gewitter drin. Dazu wird's ordentlich warm, meist 25 bis 30 Grad, in manchen Gegenden sogar bis 32. Morgen dann mehr Wolken und immer mal Regen oder ein kurzes Gewitter, maximal so um 30 Grad.

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1: Im Studio Imme Kasten. Nach der WM-Blamage diskutiert Deutschland nun, wie es weitergeht. Im Fokus steht logischerweise Bundestrainer Julian Nagelsmann. Die Einzelheiten dazu von Fabian Hoffmann.
2: Der Coach selbst sagt nach dem Elfmeter aus im 16. Finale gegen Paraguay: Ich stehe bereit, wenn man das möchte, und wenn man mich nicht möchte, muss man mir das sagen. Nagelsmanns Vertrag läuft eigentlich noch bis 2028, aber der DFB wird sich sicherlich genau überlegen, ob das alles noch so passt. Übrigens ist man im Rest der Welt genauso schockiert über das Aus wie wir hier. In England heißt es, der größte Schock dieser WM bisher. In Spanien wird getitelt: Von Deutschland ist nichts mehr übrig, nicht einmal im Elfmeterschießen. Und die Amerikaner meinen, Deutschland ist keine Supermacht im Fußball mehr.
1: Die tödlichen Schüsse in Stade haben wohl einen Sorgerechtsstreit als Hintergrund. Davon gehen die Ermittler aus. 6 Menschen wurden getötet. Alle sind Erwachsene, die mit der Jugendeinrichtung, in der die Tat stattfand, in Verbindung stehen. Der mutmaßliche Täter, ein 45-Jähriger aus dem Raum Hannover, soll einen Termin mit einigen von ihnen gehabt haben. Er wurde festgenommen. Niedersachsens Innenministerin Behrens sagt:
3: Ich bin mir sicher, dass diese schreckliche Tat Stade lange beschäftigen wird, und sie wird auch Spuren hinterlassen, nicht nur bei denen, die betroffen sind oder einen geliebten Menschen verloren haben.
1: Der letzte Tag mit Tankrabatt läuft. Ab Mitternacht ist die umstrittene Entlastung an den Tankstellen dann Geschichte. Über einen Ersatz an Entlastungen nach dem Ende des Tankrabatts wurde lange diskutiert, beschlossen wurde aber nichts. Einzig die 12-Uhr-Regel für Preiserhöhungen an den Tankstellen gilt noch. Steigt die Zahl der extremistischen Straftaten in Deutschland weiter? Eine Antwort darauf gibt der neue Verfassungsschutzbericht. Der wird heute unter anderem von Bundesinnenminister Alexander Dobrindt vorgestellt. 2024 hatte es einen neuen Höchststand gegeben.
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4: Mit KI-Support. Wolkig ist es gerade in vielen Ecken und ab und zu kann auch mal ein Schauer runterkommen. Später sind dann in vielen Regionen auch kräftige Gewitter drin. Dazu wird's ordentlich warm, meist 25 bis 30 Grad, in manchen Gegenden sogar bis 32. Morgen dann mehr Wolken und immer mal Regen oder ein kurzes Gewitter, maximal so um 30 Grad.

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2: Im Studio Imme Kasten. Nach der WM-Blamage diskutiert Deutschland nun, wie es weitergeht. Im Fokus steht logischerweise Bundestrainer Julian Nagelsmann. Die Einzelheiten dazu von Fabian Hoffmann.
3: Der Coach selbst sagt nach dem Elfmeter aus im 16. Finale gegen Paraguay: Ich stehe bereit, wenn man das möchte, und wenn man mich nicht möchte, muss man mir das sagen. Nagelsmanns Vertrag läuft eigentlich noch bis 2028, aber der DFB wird sich sicherlich genau überlegen, ob das alles noch so passt. Übrigens ist man im Rest der Welt genauso schockiert über das Aus wie wir hier. In England heißt es, der größte Schock dieser WM bisher. In Spanien wird getitelt: Von Deutschland ist nichts mehr übrig, nicht einmal im Elfmeterschießen. Und die Amerikaner meinen, Deutschland ist keine Supermacht im Fußball mehr.
2: Die tödlichen Schüsse in Stade haben wohl einen Sorgerechtsstreit als Hintergrund. Davon gehen die Ermittler aus. 6 Menschen wurden getötet. Alle sind Erwachsene, die mit der Jugendeinrichtung, in der die Tat stattfand, in Verbindung stehen. Der mutmaßliche Täter, ein 45-Jähriger aus dem Raum Hannover, soll einen Termin mit einigen von ihnen gehabt haben. Er wurde festgenommen. Niedersachsens Innenministerin Behrens sagt:
4: Ich bin mir sicher, dass diese schreckliche Tat Stade lange beschäftigen wird, und sie wird auch Spuren hinterlassen, nicht nur bei denen, die betroffen sind oder einen geliebten Menschen verloren haben.
2: Der letzte Tag mit Tankrabatt läuft. Ab Mitternacht ist die umstrittene Entlastung an den Tankstellen dann Geschichte. Über einen Ersatz an Entlastungen nach dem Ende des Tankrabatts wurde lange diskutiert, beschlossen wurde aber nichts. Einzig die 12-Uhr-Regel für Preiserhöhungen an den Tankstellen gilt noch. Steigt die Zahl der extremistischen Straftaten in Deutschland weiter? Eine Antwort darauf gibt der neue Verfassungsschutzbericht. Der wird heute unter anderem von Bundesinnenminister Alexander Dobrindt vorgestellt. 2024 hatte es einen neuen Höchststand gegeben.
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5: Mit KI Support. Wolkig ist es gerade in vielen Ecken und ab und zu kann auch mal ein Schauer runterkommen. Später sind dann in vielen Regionen auch kräftige Gewitter drin. Dazu wird's ordentlich warm, meist 25 bis 30 Grad, in manchen Gegenden sogar bis 32. Morgen dann mehr Wolken und immer mal Regen oder ein kurzes Gewitter, maximal so um 30 Grad.

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1: Im Studio Imme Kasten. Nach der WM-Blamage diskutiert Deutschland nun, wie es weitergeht. Im Fokus steht logischerweise Bundestrainer Julian Nagelsmann. Die Einzelheiten dazu von Fabian Hoffmann.
2: Der Coach selbst sagt nach dem Elfmeter aus im 16. Finale gegen Paraguay: Ich stehe bereit, wenn man das möchte, und wenn man mich nicht möchte, muss man mir das sagen. Nagelsmanns Vertrag läuft eigentlich noch bis 2028, aber der DFB wird sich sicherlich genau überlegen, ob das alles noch so passt. Übrigens ist man im Rest der Welt genauso schockiert über das Aus wie wir hier. In England heißt es, der größte Schock dieser WM bisher. In Spanien wird getitelt: Von Deutschland ist nichts mehr übrig, nicht einmal im Elfmeterschießen. Und die Amerikaner meinen, Deutschland ist keine Supermacht im Fußball mehr.
1: Nach den tödlichen Schüssen in Stade ist die Bestürzung groß. Niedersachsens Innenministerin Behrens ist sich sicher, dass die schreckliche Tat Stade noch lange beschäftigen wird. Wohl wegen eines Sorgerechtsstreits soll ein Mann gestern 6 Mitarbeiter von Jugendhilfe und Jugendamt erschossen haben. Rechtsextremismus bleibt in Deutschland die größte Gefahr für die Demokratie. Das zeigt der neue Verfassungsschutzbericht. Im vergangenen Jahr wurden knapp 60.000 extremistisch motivierte Straftaten insgesamt gezählt. Rund 2/3 kamen dabei von rechts. Nach 2 Monaten ist jetzt Schluss mit dem Tankrabatt. Die umstrittene Entlastung endet um Mitternacht. 2 Monate lang hatte die Bundesregierung die Spritsteuer gesenkt. Die Mineralölkonzerne haben aber längst nicht die kompletten 17 Cent weitergegeben. Die nächste Preiserhöhung vor dem Auslaufen steht heute wieder um 12 Uhr mittags an. Thomas Müther vom ADAC sagte bei NTV:
3: In den vergangenen Tagen ist es da immer so um 20, 25 Cent pro Liter erst einmal hochgegangen. Und es besteht die Gefahr, dass da heute noch ein paar Cent draufkommen, weil um Mitternacht, wenn der Tankrabatt endet, da dürfen die Konzerne ihren Preis nicht erhöhen. Deswegen kann es sein, dass sie sich heute Mittag schon einen kleinen Puffer aufbauen.
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4: Mit KI-Support. Wolkig ist es gerade an vielen Ecken und ab und zu kann auch mal ein Schauer oder ein Gewitter runterkommen. Am ehesten im Westen und rüber Richtung Lausitz. Später gibt's dann mehr Wolken, zwischendurch aber auch Sonne, und die Höchstwerte liegen meist bei 25 bis 30 Grad. Morgen zieht das Gewitterzeug nach Osten ab, danach wird's freundlicher bei maximal bis 28 Grad.

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1: Im Studio Imme Kasten. Nach der WM-Blamage diskutiert Deutschland nun, wie es weitergeht. Im Fokus steht logischerweise Bundestrainer Julian Nagelsmann. Die Einzelheiten dazu von Fabian Hoffmann.
2: Der Coach selbst sagt nach dem Elfmeter aus im 16. Finale gegen Paraguay: Ich stehe bereit, wenn man das möchte, und wenn man mich nicht möchte, muss man mir das sagen. Nagelsmanns Vertrag läuft eigentlich noch bis 2028, aber der

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1: Im Studio Imme Kasten. Nach der WM-Blamage diskutiert Deutschland nun, wie es weitergeht. Im Fokus steht logischerweise Bundestrainer Julian Nagelsmann. Die Einzelheiten dazu von Fabian Hoffmann.
2: Der Coach selbst sagt nach dem Elfmeter aus im 16. Finale gegen Paraguay: Ich stehe bereit, wenn man das möchte, und wenn man mich nicht möchte, muss man mir das sagen. Nagelsmanns Vertrag läuft eigentlich noch bis 2028, aber der DFB wird sich sicherlich genau überlegen, ob das alles noch so passt. Übrigens ist man im Rest der Welt genauso schockiert über das Aus wie wir hier. In England heißt es, der größte Schock dieser WM bisher. In Spanien wird getitelt: Von Deutschland ist nichts mehr übrig, nicht einmal im Elfmeterschießen. Und die Amerikaner meinen, Deutschland ist keine Supermacht im Fußball mehr.
1: Nach den tödlichen Schüssen in Stade ist die Bestürzung groß. Niedersachsens Innenministerin Behrens ist sich sicher, dass die schreckliche Tat Stade noch lange beschäftigen wird. Wohl wegen eines Sorgerechtsstreits soll ein Mann gestern 6 Mitarbeiter von Jugendhilfe und Jugendamt erschossen haben. Rechtsextremismus bleibt in Deutschland die größte Gefahr für die Demokratie. Das zeigt der neue Verfassungsschutzbericht. Im vergangenen Jahr wurden knapp 60.000 extremistisch motivierte Straftaten insgesamt gezählt. Rund 2/3 kamen dabei von rechts. Nach 2 Monaten ist jetzt Schluss mit dem Tankrabatt. Die umstrittene Entlastung endet um Mitternacht. 2 Monate lang hatte die Bundesregierung die Spritsteuer gesenkt. Die Mineralölkonzerne haben aber längst nicht die kompletten 17 Cent weitergegeben. Die nächste Preiserhöhung vor dem Auslaufen steht heute wieder um 12 Uhr mittags an. Thomas Müther vom ADAC sagte bei NTV:
3: In den vergangenen Tagen ist es da immer so um 20, 25 Cent pro Liter erst einmal hochgegangen. Und es besteht die Gefahr, dass da heute noch ein paar Cent draufkommen, weil um Mitternacht, wenn der Tankrabatt endet, da dürfen die Konzerne ihren Preis nicht erhöhen. Deswegen kann es sein, dass sie sich heute Mittag schon einen kleinen Puffer aufbauen.
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4: Mit KI-Support. Wolkig ist es gerade an vielen Ecken und ab und zu kann auch mal ein Schauer oder ein Gewitter runterkommen. Am ehesten im Westen und rüber Richtung Lausitz. Später gibt's dann mehr Wolken, zwischendurch aber auch Sonne, und die Höchstwerte liegen meist bei 25 bis 30 Grad. Morgen zieht das Gewitterzeug nach Osten ab, danach wird's freundlicher bei maximal bis 28 Grad.

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1: Im Studio Imme Kasten. Enttäuschend, dramatisch, fassungslos. Das sind nur ein paar Reaktionen auf das frühe Aus der deutschen Nationalmannschaft bei der Fußball-WM. Und Fabian Hoffmann, jetzt geht's natürlich um die Aufarbeitung, oder?
2: Ja, und nach dem 16. Finalaus gegen Paraguay wird Bundestrainer Nagelsmann jetzt logischerweise im Fokus stehen. Er hat einen Rücktritt erstmal ausgeschlossen und auch DFB-Sportdirektor Völler hat ihm den Rücken gestärkt. Ob Nagelsmann aber noch genug Argumente hat, sei es sportlich oder etwa auch kommunikativ, fraglich. Übrigens, während die DFB-Elf auch von Bundeskanzler Merz getröstet wird, herrscht in Paraguay nicht nur Partystimmung, da ist heute sogar spontan nationaler Feiertag. Staatspräsident Peña schreibt in Großbuchstaben bei X, Paraguay gibt niemals auf. Feiertag, verdammt nochmal.
1: Der Schock sitzt weiter tief nach den tödlichen Schüssen in Stade. Bundespräsident Steinmeier zeigte sich tief erschüttert über das Ausmaß der Gewalt in einem Raum, der Schutz geben soll. Ein 45-Jähriger soll gestern in einer Jugendhilfeeinrichtung 6 Mitarbeiter von Jugendhilfe und Jugendamt erschossen haben. Auslöser war wohl ein Sorgerechtsstreit. Niedersachsens Innenministerin Daniela Behrens.
3: Ich bin mir sicher, dass diese schreckliche Tat Stade lange beschäftigen wird und sie wird auch Spuren hinterlassen. Nicht nur bei denen, die betroffen sind oder einen geliebten Menschen verloren haben.
1: Rechtsextremismus bleibt in Deutschland die größte Gefahr für die Demokratie. Das zeigt der neue Verfassungsschutzbericht. Im vergangenen Jahr wurden knapp 60.000 extremistisch motivierte Straftaten insgesamt gezählt. Rund 2/3 kamen dabei von rechts. Aber auch die Bedrohung durch Spionage, Sabotage und Co. durch ausländische Nachrichtendienste bleibt hoch. Bundesinnenminister Alexander Dobrindt sagt:
4: Deutschland steht unter Druck. Die Gegner unserer freiheitlich-demokratischen Grundordnung. Sie kommen von außen und von innen. Sie agieren analog und digital. Sie handeln sichtbar und verborgen. Wir stehen im Fadenkreis hybrider Bedrohungen.
1: Der Tankrabatt läuft heute aus. Ab Mitternacht gilt die umstrittene Entlastung nicht mehr. Der große Preissprung kommt wohl aber erst morgen Mittag. Einen Ersatz für den Tankrabatt gibt es bislang noch nicht. Nur die 12-Uhr-Regel für Preiserhöhungen an den Tankstellen gilt weiter.
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5: Mit KI-Support. Wolkig ist es gerade an vielen Ecken und ab und zu kann auch mal ein Schauer oder ein Gewitter runterkommen. Am ehesten im Westen und rüber Richtung Lausitz. Später gibt's dann mehr Wolken, zwischendurch aber auch Sonne und die Höchstwerte liegen meist bei 25 bis 30 Grad. Morgen zieht das Gewitterzeug nach Osten ab, danach wird's freundlicher bei maximal bis 28 Grad.
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1: Im Studio Immekasten. Enttäuschend, dramatisch, fassungslos. Das sind nur ein paar Reaktionen auf das frühe Aus der deutschen Nationalmannschaft bei der Fußball-WM. Und Fabian Hoffmann, jetzt geht's natürlich um die Aufarbeitung, oder?
2: Ja, und nach dem 16-Finalaus gegen Paraguay wird Bundestrainer Nagelsmann jetzt logischerweise im Fokus stehen. Er hat einen Rücktritt erstmal ausgeschlossen und auch DFB-Sportdirektor Völler hat ihm den Rücken gestärkt. Ob Nagelsmann aber noch genug Argumente hat, sei es sportlich oder etwa auch kommunikativ, fraglich. Übrigens, während die DFB-Elf auch von Bundeskanzler Merz getröstet wird, herrscht in Paraguay nicht nur Partystimmung, da ist heute sogar spontan nationaler Feiertag. Staatspräsident Peña schreibt in Großbuchstaben bei X, Paraguay gibt niemals auf. Feiertag, verdammt nochmal.
1: Der Schock sitzt weiter tief nach den tödlichen Schüssen in Stade. Bundespräsident Steinmeier zeigte sich tief erschüttert über das Ausmaß der Gewalt in einem Raum, der Schutz geben soll. Ein 45-Jähriger soll gestern in einer Jugendhilfeeinrichtung 6 Mitarbeiter von Jugendhilfe und Jugendamt erschossen haben. Auslöser war wohl ein Sorgerechtsstreit. Niedersachsens Innenministerin Daniela Behrens.
3: Ich bin mir sicher, dass diese schreckliche Tat Stade lange beschäftigen wird und sie wird auch Spuren hinterlassen. Nicht nur bei denen, die betroffen sind oder einen geliebten Menschen verloren haben.
1: Rechtsextremismus bleibt in Deutschland die größte Gefahr für die Demokratie. Das zeigt der neue Verfassungsschutzbericht. Im vergangenen Jahr wurden knapp 60.000 extremistisch motivierte Straftaten insgesamt gezählt. Rund 2/3 kamen dabei von rechts. Aber auch die Bedrohung durch Spionage, Sabotage und Co. durch ausländische Nachrichtendienste bleibt hoch. Bundesinnenminister Alexander Dobrindt sagt:
4: Deutschland steht unter Druck. Die Gegner unserer freiheitlich-demokratischen Grundordnung, sie kommen von außen und von innen. Sie agieren analog und digital. Sie handeln sichtbar und verborgen. Wir stehen im Fadenkreis hybrider Bedrohungen.
1: Der Tankrabatt läuft heute aus. Ab Mitternacht gilt die umstrittene Entlastung nicht mehr. Der große Preissprung kommt wohl aber erst morgen Mittag. Einen Ersatz für den Tankrabatt gibt es bislang noch nicht. Nur die 12-Uhr-Regel für Preiserhöhungen an den Tankstellen gilt weiter.
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5: Mit KI-Support. Wolkig ist es gerade an vielen Ecken und ab und zu kann auch mal ein Schauer oder ein Gewitter runterkommen. Am ehesten im Westen und rüber Richtung Lausitz. Später gibt's dann mehr Wolken, zwischendurch aber auch Sonne und die Höchstwerte liegen meist bei 25 bis 30 Grad. Morgen zieht das Gewitterzeug nach Osten ab, danach wird's freundlicher bei maximal bis 28 Grad.

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1: Im Studio Imme Kasten. Enttäuschend, dramatisch, fassungslos. Das sind nur ein paar Reaktionen auf das frühe Aus der deutschen Nationalmannschaft bei der Fußball-WM. Und Fabian Hoffmann, jetzt geht's natürlich um die Aufarbeitung, oder?
2: Ja, und nach dem 16. Finalaus gegen Paraguay wird Bundestrainer Nagelsmann jetzt logischerweise im Fokus stehen. Er hat einen Rücktritt erstmal ausgeschlossen und auch DFB-Sportdirektor Völler hat ihm den Rücken gestärkt. Ob Nagelsmann aber noch genug Argumente hat, sei es sportlich oder etwa auch kommunikativ, fraglich. Übrigens, während die DFB-Elf auch von Bundeskanzler Merz getröstet wird, herrscht in Paraguay nicht nur Partystimmung, da ist heute sogar spontan nationaler Feiertag. Staatspräsident Peña schreibt in Großbuchstaben bei X, Paraguay gibt niemals auf. Feiertag, verdammt nochmal.
1: Der Schock sitzt weiter tief nach den tödlichen Schüssen in Stade. Bundespräsident Steinmeier zeigte sich tief erschüttert über das Ausmaß der Gewalt in einem Raum, der Schutz geben soll. Ein 45-Jähriger soll gestern in einer Jugendhilfeeinrichtung 6 Mitarbeiter von Jugendhilfe und Jugendamt erschossen haben. Auslöser war wohl ein Sorgerechtsstreit. Niedersachsens Innenministerin Daniela Behrens.
3: Ich bin mir sicher, dass diese schreckliche Tat Stade lange beschäftigen wird und sie wird auch Spuren hinterlassen. Nicht nur bei denen, die betroffen sind oder einen geliebten Menschen verloren haben.
1: Rechtsextremismus bleibt in Deutschland die größte Gefahr für die Demokratie. Das zeigt der neue Verfassungsschutzbericht. Im vergangenen Jahr wurden knapp 60.000 extremistisch motivierte Straftaten insgesamt gezählt. Rund 2/3 kamen dabei von rechts. Aber auch die Bedrohung durch Spionage, Sabotage und Co. durch ausländische Nachrichtendienste bleibt hoch. Bundesinnenminister Alexander Dobrindt sagt:
4: Deutschland steht unter Druck. Die Gegner unserer freiheitlich-demokratischen Grundordnung, sie kommen von außen und von innen. Sie agieren analog und digital. Sie handeln sichtbar und verborgen. Wir stehen im Fadenkreis hybrider Bedrohungen.
1: Der Tankrabatt läuft heute aus. Ab Mitternacht gilt die umstrittene Entlastung nicht mehr. Der große Preissprung kommt wohl aber erst morgen Mittag. Einen Ersatz für den Tankrabatt gibt es bislang noch nicht. Nur die 12-Uhr-Regel für Preiserhöhungen an den Tankstellen gilt weiter.
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5: Mit KI-Support. Wolkig ist es gerade an vielen Ecken und ab und zu kann auch mal ein Schauer oder ein Gewitter runterkommen. Am ehesten im Westen und rüber Richtung Lausitz. Später gibt's dann mehr Wolken, zwischendurch aber auch Sonne und die Höchstwerte liegen meist bei 25 bis 30 Grad. Morgen zieht das Gewitterzeug nach Osten ab, danach wird's freundlicher bei maximal bis 28 Grad.
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1: Im Studio Immekasten.
2: Enttäuschend, dramatisch, fassungslos. Das sind nur ein paar Reaktionen auf das frühe Aus der deutschen Nationalmannschaft bei der Fußball-WM. Und Fabian Hoffmann, jetzt geht's natürlich um die Aufarbeitung, oder?
3: Ja, und nach dem 16-Finalaus gegen Paraguay wird Bundestrainer Nagelsmann jetzt logischerweise im Fokus stehen. Er hat einen Rücktritt erstmal ausgeschlossen und auch DFB-Sportdirektor Völler hat ihm den Rücken gestärkt. Ob Nagelsmann aber noch genug Argumente hat, sei es sportlich oder etwa auch kommunikativ, fraglich. Übrigens, während die DFB-Elf auch von Bundeskanzler Merz getröstet wird, herrscht in Paraguay nicht nur Partystimmung, da ist heute sogar spontan nationaler Feiertag. Staatspräsident Peña schreibt in Großbuchstaben bei X, Paraguay gibt niemals auf. Feiertag, verdammt nochmal.
2: Der Schock sitzt weiter tief nach den tödlichen Schüssen in Stade. Bundespräsident Steinmeier zeigte sich tief erschüttert über das Ausmaß der Gewalt in einem Raum, der Schutz geben soll. Ein 45-Jähriger soll gestern in einer Jugendhilfeeinrichtung 6 Mitarbeiter von Jugendhilfe und Jugendamt erschossen haben. Auslöser war wohl ein Sorgerechtsstreit. Niedersachsens Innenministerin Daniela Behrens.
4: Ich bin mir sicher, dass diese schreckliche Tat Stade lange beschäftigen wird und sie wird auch Spuren hinterlassen. Nicht nur bei denen, die betroffen sind oder einen geliebten Menschen verloren haben.
2: Rechtsextremismus bleibt in Deutschland die größte Gefahr für die Demokratie. Das zeigt der neue Verfassungsschutzbericht. Im vergangenen Jahr wurden knapp 60.000 extremistisch motivierte Straftaten insgesamt gezählt. Rund 2/3 kamen dabei von rechts. Aber auch die Bedrohung durch Spionage, Sabotage und Co. durch ausländische Nachrichtendienste bleibt hoch. Bundesinnenminister Alexander Dobrindt sagt:
5: Deutschland steht unter Druck. Die Gegner unserer freiheitlich-demokratischen Grundordnung, sie kommen von außen und von innen. Sie agieren analog und digital. Sie handeln sichtbar und verborgen. Wir stehen im Fadenkreis hybrider Bedrohungen.
2: Der Tankrabatt läuft heute aus. Ab Mitternacht gilt die umstrittene Entlastung nicht mehr. Der große Preissprung kommt wohl aber erst morgen Mittag. Einen Ersatz für den Tankrabatt gibt es bislang noch nicht. Nur die 12-Uhr-Regel für Preiserhöhungen an den Tankstellen gilt weiter.
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6: Mit KI-Support. Wolkig ist es gerade an vielen Ecken und ab und zu kann auch mal ein Schauer oder ein Gewitter runterkommen. Am ehesten im Westen und rüber Richtung Lausitz. Später gibt's dann mehr Wolken, zwischendurch aber auch Sonne und die Höchstwerte liegen meist bei 25 bis 30 Grad. Morgen zieht das Gewitterzeug nach Osten ab, danach wird's freundlicher bei maximal bis 28 Grad.

Deutsch, Rolls, Musikparadies, Schlager, Pop, Oldies und Country, Neues und Altes, bunt gemischt. Herzlich willkommen und viel Vergnügen!

0: Geschlechter.
1: Mann und Frauenfelder mit Armleuchter. Und damit heiße ich euch ganz herzlich willkommen zu einer weiteren Ausgabe von meinem zweistündigen Musikprogramm. Ich hoffe, ihr habt Spass daran und ich sage, wir machen gerade weiter mit Ariane Perl. Neue Liebe, neues Glück. Dieter Bernd Sommer. Die Hände hoch zum Himmel. Diana del Sol. Mädels auf Wuch. Dindelpunk. Fußball ist unser Leben. Und Lucy P. Gib mir mehr als ein Vielleicht. Viel Vergnügen.

Ramon der singende Türsteher mit Am Ring Iebore. Und weiter geht mit dem Rüdiger Schima. Es muss ja nicht der Himmel sein. Sabrina Sänger, wenn du mich wirklich willst. Star Kai, bei dir sein. Bobby Rockabilly, My Life to Dan Perfect. Und was, dann Sorges. Opa, sie Pipe.

Peter Sebastian und Tina Heeschen mit Keep on Smiling. Und weiter geht's mit Tus Monbeats, Yes Sir, ein Camp Boogie, Frank Marin, Doch wenn du mich brauchst, Gerda und Rick Elbeck, Ich weine nur im Regen, Julia Bender, Doch ich denk an dich und Powerbomb, eine Sommernacht.

Tiroler Wind mit Steh wieder auf. Und weiter geht's mit Forsberg und Halten. Luca Koch, Füreinander da. Riachio Colores, Vida de la Ola. James Intweit, Let's Talk It Out. Sius Manek, Mabok Cinta. Rachel Brook mit

Sex Explosion Rockets mit Sweet Rockin' Angel. Und Classics machen wir weiter mit Hey, What's Your Name? Debbie ist verknallt. Lisa Loren, kaltes Herz. Presa Fan, wie sind das Chaos? Und Pepitas Lepers, Like It The Way.

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Dead Man's Cadillac mit Susie Baby. Und weiter geht's mit Come On and Dance von mir, Rolf Wegmann, The Boys und Danny Davies, Hemeles Blue, Susanne Abrahami, Sommer, Du Schokolade, Tammy mit Vogelwood, Bruno Ferrara, Du bist der Grund.

Mit dem Bruno Ferrara gehen wir auch schon wieder ins Sport von meiner heutigen Sendung. Ich hoffe, ihr habt Spass daran. Ich bedanke mich fürs Zuhören und freue mich auf das Wiederhören. Bis gleich wieder, euer Rolf Wegmann.

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Herzlich willkommen und viel Vergnügen!

Kavila mit Sommerregen. Herzlich willkommen zu einer weiteren Ausgabe von meinem zweistündigen Musikprogramm. Dazu wünsche ich jetzt schon viel Vergnügen und wir machen gerade weiter mit Sabrina Hoog. Ich bin nicht dick. Dakota Lane, Lonely Satellite. Alina, tanz dich frei. Duo Wehr, schon so lange. Und Tammy mit Heid, dieser gute Tag.

Dora mit «Du gibst mir Flügel» ist das gewesen. Und weiter macht La Lorena, «Der Sommer, er ist da», Edwina de Puder, «Geh nicht heute Nacht», Kimi Bitter, «More, more, more» und Ryan Benders, «Evergreen». Und Cory and the Wackels mit «Jukebox».

Dalia und Gruppo Maximo Grado, Aqui es mi lugar. Und wieder macht Mario Monti, Amore mio, mein Leben. Manuela Lorenz, komm und küss mich, Carasson. Peter Sebastian, früher war nicht alles besser. Martina Kaiser, Good Love, One Way Rework. Und Jason James, Fancy Limousine.

Dominique and the Diamonds mit Girl I Used to Know. The Plow Boys machen weiter mit Dollar Mama Daddy. Linda Chorizo, Never Lucky in Love. Martin Morgan, Jetzt oder Nie. Die Rodensteiner, Ciao Ciao Amore. Und Frank Storm mit Herz in Seenot.

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Und weiter geht's mit Manuel Spitzer, Wandertag und Manuela, SOS. Philipp Kaiser, halt mich fest. Burkhard Payne, Urlaubsträume. Und stark

Uli Bastian mit Nah am Feuer. Und weiter geht's mit Grammys, Cheesecake, California, AIDS Becker, Mar Alcier, Starks, Torch Grad, Rolf Wegmann und Dennis Schönemann, ein Leben auf Tour, Emmaline, They Can't Take That Away From Me.

Und damit sind wir auch schon wieder am Ende von meiner heutigen zweistündigen Musiksendung. Ich danke fürs Zuhören. Geniessen weiterhin den schönen Sommer. Bis gleich wieder, euer Rolf Wegmann.

Der Sommer ist da und das nicht erst an diesem Sonntag, wo ja der Sommer ganz offiziell kalendarisch beginnt, sondern wie gesehen und erlebt auch schon in den letzten Tagen dieser Woche. Und so begrüße ich euch heute zu dieser sommerlichen 139. Ausgabe von Bogarts Schlagershow. Hoffe, ihr seid gut durch die Woche gekommen und freut euch so wie ich nun in dieses, wie gesagt, erste richtige Sommerwochenende dieses Jahres zu starten. Im Gepäck habe ich heute dazu natürlich einige Sommersongs, aber auch der Newcomer der Woche, der Powerplay, das Kalenderblatt und der Schlagerdreier sind wie immer mit dabei. Ja, und musikalisch starten wir heute mit einem meiner Lieblingslieder des unvergessenen Udo Jürgens, welches heute so passend für diese Sendung ist. Wir starten hiermit offiziell in den Sommer in Berlin.

0: Das Lebensfreude bei der Sängerin Ninette nicht nur ein musikalisches Stilmittel ist, wird unter anderem durch ihre persönliche Geschichte deutlich. Als Schaustellerin ist sie zwischen Kirmesplätzen, Zuckerwatte und Fahrgeschäften aufgewachsen. Diese besondere Kindheit hat ihren Blick auf das Leben geprägt und spiegelt sich bis heute in ihrer positiven Ausstrahlung wider. Genau diese Leichtigkeit findet sich auch in ihrer brandneuen Single Sophia Loren wieder, denn der moderne Popschlager überzeugt mit sommerlichen Klängen, einer lockeren Produktion und viel guter Stimmung. Damit liefert Ninette einen Titel, der sowohl auf der Tanzfläche als auch hier im Radio funktioniert und das Potenzial besitzt, sich schnell als Ohrwurm festzusetzen. Inhaltlich dreht sich alles um eine glückliche Beziehung, die dem Alltag entfliehen und die Liebe wieder bewusster genießen möchte. Statt großer Dramen stehen gemeinsame Momente, Nähe und die Sehnsucht nach romantischen Augenblicken im Mittelpunkt. Und genau diese unkomplizierte Botschaft macht den Song besonders sympathisch und leicht zugänglich. Hier ist die liebe Ninette und ihr neuer Titel Sophia Loren.
1: Hi.

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1: Mario Albers ist ein deutscher Schlagersänger mit Leidenschaft für eingängige Melodien und emotionale Geschichten. Schon früh entdeckte er seine Begeisterung für Musik, zunächst mit der Trompete, später als Sänger in Chören und auf der Bühne. Aufgewachsen im dörflichen Neudersrum im schönen Emsland, zog es ihn ziemlich früh in die Ferne. Stationen in Berlin und New York prägten seinen Weg und erweiterten seinen musikalischen Horizont. Der Liebe wegen zog es ihn später wieder zurück nach Deutschland, wo er heute im idyllischen Artland im nördlichen Landkreis Osnabrück lebt und arbeitet. 2025 versuchte Mario Albers bei The Voice of Germany zu punkten, eine riesige Erfahrung für ihn, wie er heute sagt. Am vergangenen Freitag ist nun seine neue Single Mut gewinnt erschienen. Ein Song zwischen Müdigkeit und Antrieb, zwischen Zweifel und Hoffnung, zwischen Rückblick auf schwere Zeiten und dem Blick nach vorn. Damit liefert Mario Albers nicht nur einen weiteren musikalischen Meilenstein, sondern zugleich ein sehr persönliches und tiefgehendes Statement über innere Stärke, Selbstzweifel und den unaufhörlichen Drang, trotz aller Rückschläge weiterzugehen. Newcomer der Woche heute Mario Albers und sein brandneuer Song Mut gewinnt.

Ein herzliches Happy Birthday geht heute wieder an liebe, heute mal ausschließlich Kolleginnen, welche in dieser Woche Geburtstag hatten und zu denen viele liebe Grüße und Glückwünsche gehen. Den Anfang machte heute Sarah Connor, welche wir mit ihrem Song »Wenn du da bist« hören. Dann ein Happy Birthday an dich, liebe Angela Nebauer. Dich hören wir mit deinem Song »Spiel der Liebe«. Und auch Ella Endlich feierte in dieser Woche Geburtstag und von ihr hören wir ihren aktuellen Song »Cinderella«. Doch zuvor gehen auch an euch alle, die ihr in dieser Woche euren Geburtstag gefeiert habt, herzliche Glückwünsche. Im Namen der Teams eurer Lieblingsradios ganz viel Gesundheit, Liebe und Glück für euer neues Lebensjahr.

Und es gab in der vergangenen Woche noch ein Geburtstagskind, welches ihren 77. Geburtstag leider erstmals im Himmel feiern musste. Aber ich bin mir sicher, dass die Lütte, die unvergessene Angelika Mann, ihren Geburtstag mit einer kleinen Champagnerfeier da oben mit lieben Freunden und Kollegen genossen und gefeiert hat. Happy Birthday gen Himmel, liebe Angelika Mann, und passend dazu von dir das Shampoos-Lied.

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1: Nino De Angelo kehrt mit seinem neuen Album Vivi La Vida zu seinen italienischen Wurzeln zurück. Dafür hat der beliebte Sänger ganz persönliche Versionen von 12 Klassikern des Italo-Pop aufgenommen. Darunter leidenschaftliche Interpretationen von Evergreens wie Azzurro oder La Italiano. Zwei brandneue eigene Stücke runden Nino De Angelos mediterrane Liebeserklärung perfekt ab und ich darf euch heute zwei Songs aus diesem brandneuen Album von Nino De Angelo vorstellen. Beginnen werde ich da heute mit Gente di Mare. Hier ist Nino De Angelo.
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Mit Amore in Italia von und mit meiner österreichischen Kollegin Hanna aus dem Jahr 2022 starten wir also in dieses Sommerwochenende hier bei eurem Lieblingsradio. Und dazu habe ich zwei weitere tolle Songs für euch herausgesucht, welche ganz aktuell veröffentlicht wurden und den Sommer auch hier im Radio musikalisch absolut perfekt hörbar machen werden. Da wäre zunächst meine liebe Kollegin Anni Perka, welche uns ihren brandneuen Song Fiesta del Sol vorstellen wird. Und mit Amelie Rica geht es dann musikalisch ab ins Warme.

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1: Auch unsere liebe Görlitzer Musikredaktion Christian und Thorsten haben sich für diese Sendung und den Schlagerdreier dieser Woche das Thema Sommer ausgesucht. Denn wie bereits erwähnt, ist ja am Sonntag offiziell Sommeranfang und zu diesem haben sich Christian und Thorsten diese Songs herausgesucht. Christian schlägt vor Beatrice Egli und Sommer. Thorsten überrascht mit der Sommerland Extended Version von und mit der lieben Monika Martin. Und beide stellen dann gemeinsam mit Inka Bause fest, es ist Sommer. Ja, viel mehr brauche ich nicht zu sagen. Starten wir also in den Sommer-Schlager-Dreier dieser Woche hier in der 139. Ausgabe von Bogarts Schlagershow.

Ach ja, da kommen doch auch Erinnerungen an unsere Kindheit, den Sommer damals, die Ferien, die Urlaubsreisen auf, oder? Für mich ging es in meiner Kindheit sehr viel an die Ostsee. Ich war quasi die ganze Ferienzeit gefühlt dort oben im Norden. Und von der Ostsee erzählt er jetzt auch ein sehr schöner Song von Jelfi, welches auch als Nordenlichterlied untertitelt ist. Ja, und wie sieht es in diesem Jahr aus? Ich hoffe, ihr könnt etwas ausspannen im Sommer, habt schon euren Urlaub geplant bzw. werdet dieses noch tun. Ich werde dieses Jahr mal Urlaub zu Hause machen. Es bleibt, wenn man so viel wie ich unterwegs ist, leider immer etwas liegen. Aber so ein Sommerwein im abendlichen Garten ist auch für mich Erholung und Genuss pur. Und von diesem Sommerwein erzählen dann auch gleich Claudia Jung und Nick P.

Ich lass mich nicht mehr stoppen, sagt und singt jetzt Mara Kaiser in ihrem brandneuen Song, der genau dort ansetzt, wo viele Menschen sich selbst im Weg stehen. Bei Zweifeln, Unsicherheiten und dem Gefühl, nicht stark genug zu sein. Statt jedoch in Melancholie abzutauchen, setzt Monika Martin in ihrem Lied auf Motivation, Hoffnung und den festen Glauben daran, den eigenen Weg trotzdem weiterzugehen. Und Norman Langen präsentiert uns dann seinen aktuellen Song, der den Titel »Die Liebe schafft das schon« trägt und welcher eine weitere Vorab-Auskopplung aus dem neuen Album von Norman Langen ist, das allerdings erst ab Mitte Januar kommenden Jahres erhältlich sein wird.

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1: Bereits im März 1973 wurde ein Song von The Letterman mit einem deutschen Text versehen, welcher den Titelnamen Love Me Like a Stranger trägt, zu dessen Melodie eben der junge Howard Carpendale gemeinsam mit Mario Sann die deutschen Textzeilen geschrieben haben. Mit dieser deutschen Coverversion ging es für Howie dann im Juni 1976 in die ZDF-Hitparade und in andere Samstagsabendshows des Monates. Und noch heute kennt man diesen Song, bei dem man herrlich träumen kann. Und auch wenn der Text etwas kitschig ist, der Charme und die wunderschöne Melodie machen das wieder wett. Fremde oder Freunde? Gesungen von Howard Carpendale im Fastsommer 1976.

Apoll. Die Sterne lügen, stellt heute erstmals Matthias Reim fest, der damit seine aktuelle Single präsentiert, ein kraftvoller Popschlager, welcher die dritte Single aus seinem kommenden Album Flashback ist und in der er von einer Liebe erzählt, die sich nicht von Sternzeichen oder Erwartungen bestimmen lässt. Ob diese Geschichte autobiografisch ist, mag ich nicht zu beurteilen, der Liedtext deutet allerdings schon darauf hin. Und deshalb hören wir dann im Anschluss Matthias Reims Ehefrau mit ihrem aktuellen Song Alemannia. Die liebe Christine Stark.

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1: Mit seinem neuen Album Vivi La Vita entführt Nino De Angelo seine Fans auf eine leidenschaftliche Reise nach Italien. Dort, wo das Herz schneller schlägt und große Gefühle zu Hause sind. Warm, intensiv und voller Nostalgie. Doch Vivi La Vita ist weit mehr als ein Coveralbum. Neben den großen italienischen Klassikern enthält das Album auch zwei komplett neue und eigene Nino De Angelo Songs, darunter ein ganz besonderes Duett mit Marina Marx, welches wir jetzt hören werden. Bella Italia ed amore. Hier sind Nino De Angelo und Marina Marx.

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Auch ein wenig italienisches Lebensgefühl und ein Dankeschön meiner lieben Labelkollegin Maria da Vinci an ihre große Liebe. Und hier auch mal ein Dankeschön an dich, liebe Maria, dass ich für dich den Liedtext zu diesem wirklich schönen Song schreiben durfte. Gefühle total heißt der neue Song von Selena Mars, eine energiegeladene, ehrliche Hymne auf die Macht der Liebe. Der Song erzählt von dem Moment, in dem man alle Vorsicht über Bord wirft und sich voll und ganz in die Gefühle stürzt. Intensiv, unaufhaltsam und total. Und von einer Liebe auf Distanz erzählt uns dann Jens Kemper in seinem ebenfalls aktuellen Song.

Kurz vor dem Ende dieser Sendung darf ich euch noch einen leidenschaftlichen Schlager voller Sehnsucht, Nähe und Emotionen spielen, welche Edwina de Porter in ihren brandneuen Song »Geh nicht heute Nacht« gelegt hat. Der Song erzählt von einer magischen Begegnung zwischen zwei Menschen, in der ein einziger Moment genügt, um alte Gefühle neu aufleben zu lassen und in dem niemand möchte, dass diese Nacht endet. Geht euch das heute auch so?

Nina Mondschein sang, der Vorhang fällt. Und dieser fällt jetzt auch hier für diese 139. Ausgabe von Bogarts Schlagershow. Denn wir sind am Ende dieser Sendung angekommen. Und ich darf mich wieder sehr herzlich bei euch allen bedanken, dass ihr auch heute wieder hier bei eurem Lieblingsradio mit dabei wart. Ich wünsche euch nun ein entspanntes, sonniges Sommeranfangswochenende und dann natürlich einen tollen Wochenstart. Bleibt oder werdet bitte gesund, passt wie immer gut auf euch und eure Lieben auf und bleibt im Rhythmus. Alles Liebe, euer Ralf Bogart.

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1: 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Und das erst noch mit der 500, wenn ich richtig zähle, 14. Berner Schlagerwelt. Und heute ein bisschen komisch. Irgendwie, aber probieren wir mal. Wer kennt denn nicht die Melodie vom Bergdoktor? Chefredaktion Tanja Lederach. Ein Mick, der Niklas Blaser aus dem Emmental. Und euer Lady, der Maiker Lederach. Salut zusammen.

0: Ja, das ist der Bergdoktor. Ja, er eine von der erfolgreichsten Serien in der deutschsprachigen Welt. Zuerst mal Tanja, die Dame zuerst. Sally, Tanja, hoi.
1: Hallo zusammen.
0: Ist es schön gewesen, in Italien im Lago Maggiore letzte Woche?
1: Ja.
0: Du bist ein bisschen berumbrünt, hä?
1: Ja, stimmt.
0: Und das hast du alles so gegessen, das kannst du in dieser Stunde noch erzählen. Herzlich willkommen, Niklas Blaser. Bergdoktor, bist du manchmal auch ein bisschen ein Bergdoktor oder ein Landarzt?
2: Ich bin manchmal ein Doktor mit elektrischen oder elektronischen Geräten. Da bin ich schon ein Bergdoktor. Ja, das ist ja so. Salut zusammen, liebe Zuhörerinnen und Zuhörer. Übrigens ist es die 515.
0: Schon?
2: Sendung. Ja, genau.
0: Genau. Ja, heute sind wir zu dritt, gell? Noch lustig. Christoph ist in weiter Ferne. Du hast ja da sogar noch etwas geplant, oder?
2: Ja, wir wieder noch ihn probieren anzuleiten, Horti, schauen, ob wir ihn noch würden verwutschen, dort, wo er jetzt ist, ja.
0: Madeleine, wo ist denn Madeleine?
2: Ja, die ist irgendwie auch weit fort.
0: Weit fort. Und der Christoph ist eingeladen. Siehst du, da sind wir das dritte Mal eine lustige Runde, es wechselt ja jedes Mal. Ja, Niklas, wie hast du Pfingsten erlebt vor einer Woche?
2: Ja, es war ja ganz, ganz schön Wetter von dem her. Und ja, bei uns im Oberemmittal war Heu angesehen. Voll Heumähen, Heupressen, Swimmingpool putzen und einfach alles so Sachen, die man jetzt auch einmal machen konnte, weil es richtig gebig warm ist.
0: Es ist noch komisch, ich als Städter denke immer, das Heu ist doch erst im Herbst nachher. Also ist das schon im Frühling, Sommer.
2: Ja, man kann schon erst im Herbst nehmen, nur fressen das Kühe nicht mehr. Das wird nachher zu überreif. Im Herbst ist nachher die Herbstweide und so in der Mitte ist nachher noch das Amt. So ein bisschen im Spätsommer ist das Amt und nachher gegen Herbst gibt es noch Herbstweide.
0: Kommst du nachher, Tanja?
1: Nein.
0: Gut, das habe ich eben gedacht. Gut, herzlich willkommen euch daheim und wir starten. Du bist gerade reingesäckelt, Niklas Blaser, hier Studio 2 von Radio Werner Abend. Du hast gesagt, der Song muss sein. Welcher ist das genau?
2: Das ist von Daniela Urich, der neue Song. Und ja, wie er heisst, kannst du, glaube ich, gleich selber ablesen.
0: Sag ihr, ich hab dich nie geliebt. Hier ist die Berner Schlagwelt 515. Hier aus Bern, aus der Schweizer Hauptstadt.

0: Daniela Urich. Ja, sensationell, der neue Beat, gell, Tanja? Wie findest du jetzt, ihre Stimme kommt so richtig zur Geltung?
1: Ja, schön.
0: Gefällt dir, hey? Du bist schon so am Liebäugeln mit der Daniela und mit ihrem Hansi wieder ein neues Festli den Herbst zu organisieren in Oberösterreich, gell?
1: Ja.
0: Wie ist das bei dir, Niklas? Wärst du auch wieder so bereit, so ein Fest durchzuführen mit Dani?
2: Ja, ich bin ja dort, vor einem Jahr ist es jetzt, da bin ich dort gewesen, und dann war es so wahnsinnig heiß gewesen. Dann, wo sie die Videos da haben aufgezählt.
0: Ah, das war dann gewesen.
2: Genau, ja, das war wirklich enorm heiß gewesen dann, aber es war schön gewesen dort, ja.
0: Und einmal haben wir gefroren, sind wir mit den Radis gewesen.
2: Genau,
0: das
2: war
0: so
2: genau.
0: Der Gegensatz
2: gewesen. Genau.
0: Sensationell, die Familie Urich, die da immer Vollgas geben in ihrem Hotel. Gar nicht, heisst das, glaube
2: ich. Ja, so etwas. Ja, sie machen wirklich sehr viel dort. Das ist, es muss auch alles gang gemacht sein und gang neu und neu wieder dahinter. Und das ist ja nicht das Einzige, was sie macht. Sie ist auch noch mit ihrem Coiffeur-Geschäft auch noch aktiv, ja.
0: Ja, dort ist sie, glaube ich, auch noch voll dran. Wir schauen alle zusammen. Ich habe übrigens auch das Telefon bekommen, das könnt ihr daheim alle wissen, von der Eva Zumkehr. Sie ist ziemlich befreundet mit so Schlagerkünstler. Und ihr Wunsch ist, dass wir noch ein Schweizer Fest machen. Und zwar in Frutigen beim Peter Schmid mit den Radis, mit Pascal Silva und. Es ist halt immer ein bisschen schwierig, dass man nachher so viel organisieren kann. Aber nichtsdestotrotz, wir probieren es immer wieder rauszugehen mit Live-Übertragen. Gell, Nick, das macht nicht mehr jedes Radio.
2: Nein, das macht nicht mehr jedes Radio. Es ist halt doch ein bisschen mit finanziellem Aufwand verbunden. Und das ist gäng die Schwierigkeit heutzutage. Es braucht halt einfach ein gewisses Grundrauschen, Finanzen, dass man etwas so durchführen kann. Ja.
0: Genau, dann kommen wir wieder zurück zur Musik und wir werden etwa um halb in dieser Sendung nach Vietnam schalten, wenn es klappt. Und ich will von euch weiter noch wissen, wenn es reicht, ein wunderschönes Menü. Ein Sommermenü. Tanja und Niklas, was ist euer Lieblingsmenü? Da ist die brandneue CD von der Calimeros. Ich setze alles auf Liebe. Und vielleicht kann ich noch schwein, dass wir auch noch ein Ende machen da in der Berner Schlagwelt. Salut zusammen.

0: Das ist die neue Scheibe von der Galimiros in der einzigen Schlagershow, die es in der Schweiz noch fast gibt, auf DAB Plus und UKW bei Radio Bern Rabe und Dies Radio. Ja, wenn es noch gerade ums Radio geht, da reden wir manchmal auch ein bisschen drüber. Es ist nicht mehr so schwierig. Also, ich habe gelesen, Radio 1, Verlust von 1 Million Werbefranken. Gell, Niklas, wir entdecken, da können wir doch froh sein, sind wir hier bei einem werbefreien Radio.
1: Ja, es ist natürlich so, oder? Er hat natürlich Angestellte und der ganze Betrieb, das kostet relativ viel, vor allem die Angestellten. Und dort gibt es halt zuletzt auch Verluste und die Werbebranche, die setzt halt einfach nicht mehr einfach auf Radio, wo so, ich sage halt einfach so, no ways Musik mache, einfach irgendwie Englisch, von morgen bis am Abend, der gleiche Mainstream.
0: Und immer die gleichen Songs.
1: Und immer die gleichen Songs, die mache ich effektiv einen riesen Fehler. Die Radio, und zwar schweizweit, sie glauben es nicht. Sie glauben es nicht einmal dann, wie die Werbung abflaut. Das ist alles andere schon, nur nicht die Musik, die sie senden. Ja.
0: Genau, da sind wir gleicher Meinung. Gell, Tanja?
2: Ja.
0: So, du fährst an. Dein Lieblings-Sommer-Menü oder Rezept? Also wirklich, was steht bei dir in der heissen Jahreszeit an erster Stelle?
2: Grüner Salat mit Flammkuchen.
0: Grüner Salat mit Flammkuchen, das klingt gar nicht so schlecht. He? Das ist nämlich noch viel. Mhm. Und da machst du selber den Flammkuchen oder bescheissest du ein bisschen und nimmst einen vom Supermarkt?
2: Beides ein bisschen.
0: Die Frage habe ich jetzt auch gerade, Niklas Blaser. So dein Lieblings-Sommeressen. Also es ist sicher kein Emmentaler-Käse.
1: Ja, mal zwischendurch, warum nicht? So ein bisschen zum Schnauzen, zwischendurch Käse ist gut. Salat ist auch gern gut. Ich nehme manchmal noch Salat am Abend noch relativ spät. Einfach nicht allzu schwer zu. Was ich gerne habe, ist irgendwie Reis oder etwas leichte Kost, zum Beispiel ein bisschen Pastetli mit schöner Füllung, einfach etwas, was nicht allzu schwer aufliegt, aber auch Herdöpfelstock, Hacktätschli mal so verleiden. So.
0: Hast du das übrigens auch schon gehabt? Oder beide, so Sommerraclette, das kann man nämlich auch.
1: Das kann man auch, ja. Genau.
0: Ja, so ein bisschen also erfrischend, aber Tanja flucht da oben dazu stören. Es ist mir zu heiß und so, aber wenn du eigentlich einen Steak auf den Grill tust, der Schweiz ist ja genau gleich, ob du jetzt ein bisschen Raclette
1: hast. Das ist ja so. Also, Flammkuchen essen wir nicht im Sommer bei uns, weil wir feiern nichts. Du weißt, in Zentralheizung im Sommer.
0: Ja, da, wo du bist hergekommen, hast du gesagt, no, du hättest jetzt einen Swimmingpool müssen flicken oder putzen. Oder was hast du da genau gemacht, Niklas Blaser?
1: Ja, natürlich putzen wir lauben das Wasser drinnen nachher im Herbst über den ganzen Winter, weil der ist im Boden eingelassen und so. Dann lassen wir das einfach drinnen, so bleibt der am besten erhalten, aber im Frühling muss man das rauslassen und dann natürlich rausputzen, alles mit dem Hochdruckreiniger und dann wieder frisch.
0: Wie lange geht das?
1: Ja, also gestern zum Mittag habe ich angefangen, eigentlich bin ich minder oder mehr bin ich fertig und nachher einfüllen, je nachdem wie viel Wasser das ich reinlassen kann, geht es 2-3 Tage und dann ist er dann voll. Also, ja.
0: Schön, das ist ja wie bei einem Bächli. Im Emmental, wo ein Brückli drüber geht. Und machst du dich noch besinnen? Über jedes Bacherl geht ein Brückerl. Ja?
1: Genau. Ja.
0: Tanja, wo wir jetzt ins Steckenhaus kommen bei uns dahin, vor vielen Jahren, wer steht im Steckenhaus? Stefanie Hertl.
2: Ja.
0: Und da ist mein Vater gerade oben nachgekommen beim Steckenhaus. Ja, dann hat er grüßt. Hallo? Dann hat er gesagt, darf ich mir vorstellen, dass Stefanie Hertl, ich glaube, dann ist mein Vater zuerst mal fast in die Schnitz gegangen. Was ist für euch Stefanie Hertl? Für euch beide?
1: Ja, das ist halt, dann, wo sie das hat gewonnen hat, das war wirklich eine Legende gewesen. Aber du, jetzt habe ich eher den Teich gehabt, wo du bist den Stegen aufgekommen, ist ein Bachel entgegengekommen, die Wasserleitung entgronnen.
0: Das hat es auch schon gegeben. Das hat es auch schon gegeben. Tanja und ich, wir sind schlafen und dann, unser Nachbar ist mit dem Regenschirm im Stegen ausgelaufen. Also das haben wir auch schon erlebt. Bevor das Christoph Messerli anruft, da bist du verantwortlich, technisch, gell? Lassen wir den brandneuen Song an von der Stefanie Hertl und sie singt nach wie vor, und zwar «Hör auf dein Herz». Und es gibt eine Doppelrunde von Titeln. Und da ist sie, Stefanie Hertel. Schnell, du Schrammel.

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1: 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Das ist dann komisch. Christoph, bist du da? Wir können heute noch einmal probieren. Life ist live. Also probieren wir noch einmal. Nach Vietnam live anzuleuten. Aha, da geht etwas nicht. Probieren wir es dann noch einmal, gell, Niklas? Das ist ein bisschen schwierig nach Vietnam.
2: Ja, normalerweise sollte man eigentlich nur auf die Nummer anrufen, dann sollte es gehen. Ja, genau.
1: Probieren wir noch einmal. Vielleicht klappt es, alle guten Dinge sind drei.
2: Nein.
1: Das geht jetzt gerade live, ist live nicht. Aber dafür geht Beatrice Egli, und zwar mit ihrer brandneuen Single. Da ist sie mit Bass in der Berner Schlagerwelt.

brandneues Englisch da von Pascal Silva. Hören wir euch, wir haben eine Menge Fisch gehabt. Brandneu, hier ist Pascal Silva. Jetzt habe ich ja, lass mal rein. Wie findest du jetzt die neue Single, so wie sie anfängt?

0: Pascal Silva ist ja viel in der Karibik, also in der Dominikanischen Republik. Und Tanja, gefällt dir der Titel auch so richtig ferienmässig, ja?
1: Ja, ja, schön.
0: Wie der Pascal Silva natürlich seine Schwester La Diva ist, die macht ja das mit Boogie Boogie. Niklas, sagst du jetzt Pascal und seine Schwester La Diva in Österreich? Boogie
2: ja,
0: Woogie.
2: Ja, schon. Also, sie hat wirklich ganz schöne Stücke. Ich habe einmal eins eingebaut in einer Sendung von mir. Das ist wirklich ganz, das hat mir dann noch ein bisschen besser gefallen, als das da. Das da wird jetzt mal so ein bisschen monoton. Ein bisschen Es ist nicht unbedingt mein Stil, ja.
0: Aber er hat ja auch richtige Schlagerhits. Er ist ein grosser Produzent gehabt, der Jack White, sagt er das?
2: Ja, ja, genau. Ja.
0: Es hat nicht geklappt mit dem Christoph Messerli. Da tun wir halt über den Sender nach wie vor schöne Ferien wünschen in Vietnam.
2: Ja. Nach Wien? Nein, nach Vietnam. Ja, es hat wirklich nicht gehen. Wir haben ihn nicht erreicht. Einfach auf der Festnummer nicht. Es sollte eigentlich gehen, ja. Ja,
0: ja no, er wird ja etwa in der nächsten Sendung oder in der übernächsten wieder da sein.
2: Ja, wenn er noch heim darf, ja, genau. Wir sind ja noch heimlassen, ihr Liebte.
0: Tanja, der Sommer steht vor der Tür oder ist schon bald da. Was hast du diesen Sommer als im Sinn?
1: Das weiß ich noch nicht alles.
0: Also, willst du viel betteln, willst du auf das Schiff? Oder was hast du im Sinn?
1: Einfach im Schatten noch.
0: Im Schatten noch. Ja, und du bist jetzt da diesen Pool am Putzen, Niklas Blaser. Also das heisst, dass du viel in diesem Pool innen wirst hocken.
2: Es kommt auch darauf ab, wie das Wetter ist. Also wenn es kalt wird und regnerisch, das kann natürlich auch wieder kommen. So eine Regenperiode, dann ist es weniger lustig, aber sonst... Niessen wir das selber schon ein bisschen. Es ist ja eigentlich eine relativ kurze Zeit, die man es brauchen kann. Und nachher ist es halt schon wieder kühler. Ja.
0: Du bist ja letzte Woche in Innsbruck in Österreich. Was hast du jetzt in Innsbruck letzte Woche gemacht?
2: Ein klassisches Konzert besucht, in der Spitalkirche.
0: Oh, Jesus Gott, das klingt aber langweilig.
2: Unmittelbar vor Hofburg, genau. Ja.
0: Also mit Hofburg sind zu Wien?
2: Nein, es gibt in Innsbruck auch eine.
0: Ah, auch noch eine.
2: Da musst du dich alles aufklären.
0: Also wer ist denn dort drinnen gewohnt?
2: Ja, auch Kaiserfamilie zum Beispiel während der Unruhe, die sie hatten, Mitte 1800, glaube 1848, so, sie sind ja der gewohnt. Es hat immer Leute der gehabt von Kaiserfamilie und Maria Theresia, die hat auch dort gewohnt zwischendurch. Und der Kaiser Franz Josef, der war noch viel der gewesen, ja.
0: Ah, dann gibt es zwei Hofburger?
2: Genau.
0: Aha. Ja, und Tanja, auf die bin ich ein bisschen verrückt in Italien. Wir waren ja vor einer Woche in Italien. Du hast dich verliebt in zwei kleine Italiener. Spass beiseite, hier sie. Con Frobes. Natürlich hat sie das nicht gemacht. Mein Schätzchen. Aber jetzt kommen wir ein bisschen zu alten Schlagern.

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So, wir haben eine wunderbare Dame am Telefon, aber ich tue sie nicht anders empfangen als folgendermaßen. Ein riesen Radis-Fan. Diva zum Kerl.

0: Und hier kommt eine von den grössten Fans von der Radis. Herzlich willkommen in der Berner Schlagwelt, Eva Zumkehr. Salut Eva.
1: Salut Lati.
0: Ja, Sali, das ist eine Ehre, dass du Zeit hast für die einzige Schlagershow im Kanton Bern und Wallis. Sali, Eva, wie geht's dir in Spiez oben?
1: Sehr gut.
0: Super schön. Warum bist du Radis-Fan?
1: Ja, da schon lange, weil sie gute Musik haben.
0: Gute Musik? Ja, das
1: ist aber.
0: Ja, aber das ist ja andere. Ja, das hat der Horst Carpendale, ja, Calimeros. Aber warum genau die Radis?
1: Du, hat sich so ergeben.
0: Genau. Wir waren mit Ihnen übrigens in der Ferie gewesen. Gell, Niklas und Tanja, möchtet ihr noch besinnen?
2: Ja, hallo Eva, da ist der Niklaus. Ja, wir sind am Attasee, glaube ich, sind wir dann gewesen, genau, ja. Mhm. Und dann bei Daniela Urich, ja, am nächsten Tag, genau, ja.
0: Mhm. Warum bist du denn nicht mitgekommen, Eva?
1: Wann ist das gewesen? Welchem Jahr?
0: Das vor zwei.
2: Vor zwei Jahren, glaube ich, ja, genau.
1: Ja, ja, da bin ich in der Reha gewesen.
0: Aha, ja, das wird schwierig. Tanja, hat dir das denn noch gefallen mit den Radis?
3: Ja.
1: Wie?
0: Ich habe die Tanja gefragt, ob es ihr auch gefallen hat mit den Radis. Eva, wer bist du? Stell dich ein vor.
1: Ich heiße Eva Zumkehr. Ich wohne in Spiez. Seit zwei Jahren jetzt. Zweite Jahr angefangen. Und bin Rentnerin.
0: Und du hast mir vor kurzem angerufen und hast gesagt, du willst sogar ein RBSW-Fest organisieren. Ja, wieso bist du da auf die Idee gekommen?
1: Das hat mir der Dennis Bergtein und der Markus Zemp von der Radis gesagt, wir könnten doch wieder einmal beim
0: Peter Schmid.
1: Peter Schmid.
0: Und Andrea natürlich, ja.
1: Ja, könnten wir wieder mit dir wieder etwas organisieren, das wäre doch etwas.
0: Finde ich eine gute Idee, weil der Peter Schmid und Andrea, das ist ja das Vater-Tochter-Duo, hat immer sehr viele Leute gezogen. Ja.
1: Ja.
0: Was machst du sonst so neben Musik hören? Bist du am Kochen oder was machst du? Reisen?
1: Nein, ich bin daheim und tue Sockenlismen. Einfach für einen Merit, wenn ich Sachen bastle.
0: Gut, dann hat die nächste Frage sicher.
1: Und zwischen ihnen eben an die Event, die man einander sieht.
0: Ja, eben. Dann kommst du vielleicht auch. Wir haben noch zwei im Sinn. Eins bei Daniela Urich in Österreich und eins der zu Frutigen dank deiner Idee. Tanja, hast du eine Frage an Eva Zumkehr aus Spiez, was sie zum Beispiel gerne isst oder was sie gerne kocht, würde ich jetzt fragen.
3: Was kochst du gerne?
1: Ich tue am liebsten Weihenbacken, solches Zeug. Oder Spaghetti Bolognese.
0: Uiui, das isst sie fast jeden Tag, aber ist das Fertigmenü von einem Supermarkt? Ist das ja zu gut?
1: Das mache ich selber.
0: Der Niklas aus dem Obermetall ist schon nervös und stellt die erste Frage an Eva.
2: Ja, das würde ich mich wundern. Wann bist du das letzte Mal so einem Konzert von der Radis?
1: Von der Radis selber nicht, aber ich habe am Muttertag gesehen bei der Aline Alexandra in Niederdorf.
2: Okay, aber du kochst selber Spaghetti und Bolognese.
0: Ich kaufe die immer fix fertig.
2: Der Mike kauft da immer das Fertigzeug. Das ist ja so ungesund, sehen, oder?
1: Ja, das ist ja so.
0: Ja, ungesund.
1: Das bin ich auch deiner Meinung.
0: Und du bist ja eine Frau. Und Radis haben ein Lied, Liebe Frau auf dieser Erde. Und das spielen wir jetzt für alle. Bleib dran. Wir werden noch eine Abschlussrunde fragen, aber wir hören doch den Titel an von der Radis. Liebe Frauen, der einzige Schlagershow, was da gibt im Radio, gell, Niklas?
2: Ja, das haben sie ja gesungen in Österreich, genau. Das ist der Song.
0: Komm, wir nehmen sie doch wieder mit.

0: Liebe Frau, von den Rallis. Wir haben genau 9 Minuten Zeit. Gell, Niklas? Es ist immer so, es geht 60 Minuten, sind halt 60 Minuten. Ja, die habe ich noch gar nicht
1: Mikrofon auf, hey, das ist ja so. Darum mache ich meine Sendung auch länger. Hey. Ich mache einfach auch, bis ich dann fertig bin.
0: Also ja, ich kann es Thomas Gottschalk machen, immer zu. Liebe Frau auf der Erde, da habe ich jetzt meine Tanja angeschaut, die ich vor 30 Jahren in sich verliebt habe. Und ich werde dir noch immer sagen, Tanja, schön gibt es dich und danke vielmals. Und ich mache dir einen Applaus hier im Radio. Und vor kurzem habe ich sogar Arena geschaut, im Schweizer Fernsehen. Und dort habe ich eine Grüne verliebt. Und sie hat so wunderschöne Augen. Das ist Co-Präsidentin der Grünen. Habe ich mir so sagen, so eine schöne Frau. Eva Unke, kann das sein, wenn man geheiratet ist und eine andere Frau noch schön findet? Eva, bist du noch da?
2: Ja.
0: Kann das sein, dass man als verheirateter Mann eine andere Frau schön findet?
2: Ja, das kommt drauf an.
0: Genau. Genau. Ja, Niklas Blaser, die letzte Frage hat Eva aus Spiez.
1: Ja, du hast gesehen, liebe Eva, du möchtest gerne etwas machen beim Peter Schmid, so eine Sendung. Hast du da schon eine Idee, wenn das etwa würde sein für die Zuhörerinnen und Zuhörer, die jetzt da zuhören, dass sie sich ein bisschen darauf einrichten, einstellen, schon bereits?
2: Also, ich habe gerechnet, so gegen Herbst rein, so September.
1: Mhm.
2: Ich habe das mit dem Dennis Bergstein habe ich das angeschaut, wir haben zusammen geredet am Telefon. Und er sagt auch, September ist gerade so der richtige Monat.
0: Wie findest du das, Niklas, dass sogar die Fans jetzt schon zu uns kommen, machen wieder etwas? Der Dönny hat übrigens lange bei RBSW moderiert am Anfang. Wie findest du das?
1: Ja, das ist natürlich sehr gut. Also wir haben sie ja eingerichtet, für eben so Live-Sendungen können zu machen. Also Technik von Laut FM, wo unser Streaming-Provider ist, laden das zu. Und wir haben das ja schon ein paar Mal gemacht. Der Frühling haben wir ja da Volksmusik trifft Schlager gemacht, aus Thun, oder? Aus der alten Reithalle. Ja.
0: Also ich sehe schon freudige Augen, Eva, beim Cheftechniker vor RBSW Group. Tanja, du hast sicher auch noch eine Frage an Eva.
3: Was machst du privat so?
2: Ja. Privat daheim oder etwa vorgehen. Jetzt bin ich gerade in Burgistein bei einem Kollegen von Armin.
3: Mhm.
2: Haben grilliert. Ja, wir haben einen schönen Nachmittag heute gemacht.
0: War es fein so.
2: Ja.
0: Was hat es dir gegeben?
2: Was ist das? Die Schwindstick, gell?
4: Ja, glaube ich, ja.
2: Schwindstick, Hörnli-Salat und Herdöpfelsalat dazu.
1: Ja, das ist gern gut, das passt. He, das.
0: Also, du musst unbedingt mal, also darf ich das nicht voraussagen, aber auf Langnau, dort hat es sogar noch ein Schwimmbassin. Oder ich bin mal beim Niklas Blaser, meinem Entdecker, du weißt ja, dass er mein Entdecker ist, vor Jahren bei Radio Emmen, geh mal auf Langnau und dort hat er dann noch Swimmingpool dazu.
2: So, ich hatte einen Swimmingpool beim Kollegen da im Garten.
0: Oh, der hat auch einen Swimmingpool. Nur Tanja und ich. Nicht. Ich möchte mich von Herzen bedanken. Hast du ein bisschen Zeit genommen für uns? Und
2: ja.
0: Bleib gesund. Und wir sag Gott deinem Mann alles gut. Und bleib dran. Noch 5 Minuten. Es kommt ein wichtiger Titel auch für dich und für deine Freunde. Ich werde mich von ganzem Herzen bei euch daheim verabschieden. Es war die 515. Berner Schlager. Chefredaktion Tanja Lederach. Merci vielmals, Tanja.
3: Ja.
0: Und Niklas Blaser, immer wieder hektisch. Es hat schon angefangen, wo wir daher sind. Also du hast es ja nicht erlebt. Ich habe den Badge vergessen und es kann ja für euch gut sein, dass wir wieder heim hätten müssen. Aber gleichwohl haben wir eine Sendung können machen. Merci vielmals meinem Entdecker, Niklas Blaser aus dem Emmental.
1: Ja, zum Glück hat es funktioniert, wie wir da reichen können. Also, wenn wir die Sendung jetzt können produzieren. Und danke vielmals, dass ich dürfen daher kommen. Und liebe Zuhörerinnen und Zuhörer, bis zum nächsten Mal.
0: Und Mick war euer Maike Lederachter-Lady. Und Eva?
2: Ja. Ja.
0: Das geht auch dich an. Und lass den Titel an. Hier ist der erfolgreiche Schlager im Moment. Er hat sich 1,8 Millionen Mal verkauft. Und das innerhalb von kürzester Zeit. Eva Zumkehr, noch einmal dir vielen Dank. Und hier ist der erfolgreiche Schlager im Moment. Tschüss Eva, mach's gut.
2: Tschüss Lady.
1: Salut Eva.
0: Und dann sehen wir uns schon gleich beim Peter Schmid. Du, hier ist der erfolgreiche Schlager. Roland Kaiser. Mein Kompliment. Und das ist für euch alle, von daheim an der Radio Kreuz. Auch für Eva, für Niklas, für Tanja. Macht's gut, liebe euch, euer Larry. Hier ist er, Roland Kaiser.

0: Das ist Niklaus Blaser Punkt.
1: Soledad Berci, du bist aus Argentinien, jetzt in der Schweiz. Erzähle kurz, wie alt du bist und was du für einen Bezug hast zur Schweiz.
2: Hallo, ich bin Soledad Berci aus Román, Argentinien. Ich bin 36 Jahre alt und meine Beziehung zu der Schweiz ist meine Vorfahren. Meine Vorfahren, ich habe Schweizer Wurzel und das ist meine Beziehung.
1: Du warst im Jahr 2009 und 2013 bereits in Sigriswil. Was hast du damals in Sigriswil in der Schweiz gemacht?
2: Ja, das erste Mal war ich bei einer Familie, bei Peter Pechbühl. Er kannte meine Deutschlehrerin aus Roman. Und so war diese Verbindung. Und sie wollte, dass ich komme in der Schweiz gut Deutsch lernen. Und dann bin ich gekommen, 3 Monate. Und dann habe ich durch Peter gewusst, wir kennen eine Partnerschaft von Sigriswil mit Argentinien und die machten Austausch, Arbeitsaustausch. Und so habe ich alle die Papiere gemacht und dann bin ich in 2013 wieder zurück, ein ganzes Jahr hier.
1: Und du hast gearbeitet, ich erinnere mich noch gut, du hast in einem Alters- und Pflegeheim gearbeitet, du hattest eine Wohnung in Sigriswil. Du hast in dieser Zeit auch Sprachschule gemacht, noch besser Deutsch gelernt und auch viele Leute kennengelernt. Wie erinnerst du dich zurück an diese Zeit? Was bedeutet dir diese Zeit von Sigriswil damals?
2: Oh, das war das Schönste, das ich erlebt habe. Ja, ich habe bei Altersheim gearbeitet, in der Woche und am Wochenende immer einen Ausflug mit jemandem von diesem Argentinien-Verein. Es war sehr schön. Ja, ich habe allein gewohnt in einem Studio bei Vreni Becklinger. Sie war sehr, sehr nett, eine sehr nette Frau. Sie war nicht vom Verein, aber sie war sehr nett mit mir. Und alle, die vom Verein, haben mich sehr gut geschützt.
1: Sehr schön, wenn man so gute Erinnerungen hat an diese Zeit. Vielleicht noch, die Vorfahren sind ausgewandert. Was weißt du darüber? Die sind in der Schweiz geboren und dann nach Argentinien ausgewandert.
2: Ja, meine Vorfahren Gerber sind vom Berghöhe im Emmental. Und meine Vorfahren Berci aus Thürenesch im Aargau. Ja, die sind meine Urgroßvater ausgewandert nach Argentinien und dort geblieben, nicht wieder zurückgekommen. Aber ist leider, dass diese sind nicht weiter mit der Tradition, aber schon etwas, aber nicht ganz mit der Sprache.
1: Ja. Ich erinnere mich auch, als du das erste Mal in der Schweiz warst, auf dieser Bereckhöhe im Emmental, hast du Vorfahren getroffen und damals gab es einen kleinen Zeitungsartikel, ja. Und sogar Pedro Lenz hat die ganze Geschichte erforscht und die Auswanderungsgeschichte von damals nachverfolgt. Sehr interessant.

0: Die Zuhörerinnen und Zuhörer wissen nicht, was Pedro Lenz gemacht hat. Kannst du dazu etwas sagen, Soledad Berci?
1: Ja, zwischen 2009 und zwischen 2013. Er ist nach Roman gegangen und so eine Forschung gemacht von dieser Geschichte, damit er gut die Geschichte wissen. Ja. Und er hat es so gut gemacht, so gut erzählt. Ja, es war super. Und als ich da war in 2013, hat er schon das Buch, wie sagt man,
0: Fertig gedruckt gehabt.
1: fertig gedrückt. Und ich war bei dieser
0: Buchpräsentation dabei.
1: Buchpräsentation dabei. Es war sehr, sehr begegnend für mich. Ja.
0: Sehr speziell. Du hast in der Zwischenzeit selber eine Familie in Argentinien. Erzähle etwas über deine Familie.
1: Ja, als ich zurückkam, war ich hatte schon einen Freund. Und ja, wir haben eine Familie jetzt, haben wir einen Bub oder ein Mädchen. Und alle interessieren sich für Schweizer Wurzeln und Schweizer Traditionen. Ja.
0: Ich habe deine Familie auch kennengelernt, die Mitkinder in Argentinien letztes Jahr, das letzte Mal. Und es ist erstaunlich schön, wie gut der Junior bereits Musik macht, Schweizer Musik, Schweizer Kreuze am Hut mit Pins. Ihr lebt die Schweiz, die Kinder tragen Edelweißhemden. Das ist sehr schön, wenn man als viele Generationen ausgewandert, immer noch die Schweiz im Herzen trägt. 1. August, was bedeutet das für euch?
1: Ja, es bedeutet viel. Wir machen ein großes Fest, großer Umzug. Ja, ist unsere Wurzel. Wir fühlen so, wie sind unsere Wurzeln. Roman ist Schweizer, right? Hat Schweizer Wurzeln und wir fühlen es so. Wir feiern die Schweiz am 1. August.
0: Was macht dein Sohn für Musik?
1: Ja, er macht Musik mit dem Örgeli. Er macht auch argentinische Musik und Schweizer Musik.
0: Sehr schön. Danke vielmals, Soledad Peter.

0: Soledad Perci. Wir haben gehört, Tradition ist wichtig. Sage uns, was dein Sohn für ein Instrument spielt.
1: Mein Sohn spielt Örgeli.
0: Und das gibt es in Argentinien und er hat jetzt dann Freude, wenn du zurückkommst mit einer Überraschung.
1: Ja, er wollte ein besseres Örgeli und jetzt habe ich eine hier gekauft. Er wollte ein Schweizer Örgeli, aber wir könnten es nicht haben, sonst hat er ein neues Hornet-Örgeli. Und er wird es sehr freuen sein.
0: Sehr schön. Das
1: Sehr
0: ist doch ein,
1: froh, sehr froh.
0: ja, das ist doch eine Überraschung, dass er ein Schweizer Örgeli bekommt, das
1: Ja.
0: er dann wieder jeden Tag spielen kann zu
1: Ja.
0: Hause.
1: Ja.
0: Jetzt bist du hier, Soledad Berci. Erzähle uns jetzt etwas zu dieser Reise. Wer ist von Argentinien jetzt in der Schweiz?
1: Also, wir haben so ein neues Schweizer Verein gegründet im Roman seit einem Jahr. Alles neu, weil schon die Menschen, die vorher waren, sind schon alle alt. Jetzt sind wir die Jüngsten gekommen und haben diesen Verein gegründet. Und diese Reise ist für die Wurzeln verstärken und ja, für mich schon 13 Jahre, als ich diesen Austausch gemacht habe und ist so ein Wiedertreffen alles, wieder alles erleben, ist sehr, sehr berührt für mich.
0: Sehr gut. Das dritte Mal bist du bereits in der Schweiz. Das ist ja sehr schön. Alle anderen sind das erste Mal in der Schweiz, die mitreisen. Ihr seid 8 Personen. Erzähle mal die Familiennamen der Mitreisenden.
1: Ja, wir sind 8 Personen hier und alle haben Schweizer Wurzeln. Ramseyer, Sager, Kaufmann, von Kennel und ich, Berti.
0: Sehr schön, wirklich Namen von der Schweiz, weil sie ja auch die Wurzeln hier haben. Das ist sehr schön.
1: Ja.
0: Heute haben wir Leute getroffen in der Stadt und mit ihnen gesprochen und sie haben gesagt, ja, ihr seht ja aus wie Schweizer,
1: Ja.
0: aber ihr spricht nicht Schweizerdeutsch. Was spricht man bei euch für eine Sprache?
1: Wir sprechen Spanisch. Schweizerdeutsch ist verloren mit der Zeit. Und sind im Dorf sind nur 2 oder 3, die sprechen Deutsch, Hochdeutsch.
0: Also früher gab es viele Jahrzehnte Deutschschulen und jetzt nicht mehr so, weil es so viele Generationen schon sind
1: Ja.
0: jetzt.

0: Was habt ihr jetzt auf dieser Reise gemacht?
1: Wir haben eine Partnerschaft mit Trubschachen. Also letztes Jahr wieder
0: Aktiviert, das wieder neu belebt.
1: Aktiviert. Und so die Verbindung ist wiedergekommen mit der Schweiz. Und dann haben wir die Idee für Trubschachen besuchen, Verbindung verstärken und auch Sigriswil sowieso, weil ich bin vom dort jetzt schon lange. Und so die Tradition kennenlernen, die Sprache, wie die leben, alles. Die Tradition dann weiter in Argentinien bringen.
0: Sehr schön. Haben Sie auch das Haus besucht vom Herr Wingeier? Es war ja ein Mann aus dem Trubschachen, der diesen Ort, wo ihr lebt, in Argentinien gegründet hat. Also Berner sind dorthin gereist, haben diesen Ort gegründet, ja. Und es ist eine Schweizer Kolonie, weil so viele Schweizerinnen und Schweizer dorthin ausgereist sind zwischen 1860 und 1900. Mhm.
1: Ja, wir haben das Haus von der Peter Wingeier, sogenannte Theophile Roman, besucht und auch das Dorf und auch mit jemandem von ihrer Wurzel, weiß, von Peter Wingeier, ein Nachkommen, haben wir auch besucht.
0: Also von den Nachkommen, die euer Dorf gegründet haben oder eure Stadt, besser gesagt, in Argentinien. Ja. Ihr habt ja 10.000 Einwohner, das ist richtig und das ist bei euch und bei uns eine Stadt. Mhm. Sehr schön. Und ihr habt auch neben dem Besuch von Herr Wingeier und Leuten auch die Politik getroffen für den Austausch. Aber ihr habt auch viele Ausflüge gemacht in dieser Zeit. Mhm. Wo wart ihr?
1: Wir sind überall gewesen. Wir sind im Trubschachen, Bern, Luzern, Bernina, Schaffhausen, Interlaken, Schilthorn. Was noch?
2: Zermatt.
1: Zermatt. Thun. Ja, so viel gesehen.
0: Und ihr habt auch noch ein paar Tage vor euch, dass ihr noch ein paar Sachen machen könnt. Berge habt ihr gemacht, eine Höhle heute, die Beatushöhlen. Mhm. Schifffahren steht auf dem Programm. Euch wird es nicht langweilig und ich hoffe, ihr werdet mit vielen guten Erinnerungen an diese Zeit zurückblicken.
1: Ja, die Verein vom Sigriswil, die argentinische Verein, haben uns so gut bekommen, uns begleiten in dieser Reise, dass wir gut gehen in der Schweiz, alles gut machen, ist tiptop gemacht.
0: Das ist schön zu hören, dass ihr mit guten Erinnerungen zurückreist. Vielen Dank, dass du dich hier bemüht hast, für die Fragen zu beantworten. Und natürlich in Deutsch. Ich selber kann in Spanisch nicht sprechen. Ich kann höchstens ein Bier bestellen, viel mehr nicht. Und du kannst sehr gut Deutsch. Und es ist schön, wie ihr dieses Brauchtum lebt. Und was ist deine Idee für die Zukunft? Kommt ihr wieder und der Austausch, der soll weiterleben oder wie soll das weitergehen?
1: Ja, ich möchte sowieso wiederkommen. Aber jetzt, ich denke schon für meinen Bub, dass hier als Austausch komme. Ja.
0: Das klingt gut. Ja. Dankeschön. Thank you.

0: Mate, das ist euer Nationalgetränk, wenn wir zum Trinken kommen. Ja. Was ist Mate genau?
1: Mate ist wie ein Tee. Wir trinken in einer Dose mit heißes Wasser. Und Mate ist Freundschaft bei uns. Wir können nicht allein Mate trinken. Immer mit jemandem und sprechen und Sachen teilen. Ja.
0: Das habe ich auch genossen, Mate. Ich habe das sehr gerne. Bei uns in der Schweiz, für einige ist es auch ein bisschen bitter. Mhm. Erzähle genau, das ist eine Pflanze, ist das richtig?
1: Ja, ist so wie eine Pflanze, aber ist ein Baum. Die nehmen nur die Blätter und dann werden es getrocknet und dann geschnitten. Und dann gibt es verschiedene. So ein bisschen wenig geschnitten und dann ein bisschen mehr geschnitten. Dann sind die mehr geschnitten sind mehr stark.
0: Ja. Bei uns in der Schweiz ist in den großen Geschäften so Mate-Tee in Dosen, aber kalt in der Zwischenzeit sehr bekannt. Auch an Festen gibt es das, aber natürlich nicht so wie bei euch. Aber kennst du das Kalte auch und ist das vergleichbar für dich?
1: Ja, ich habe probieren, ein Mate-Tee hier in der Schweiz. Aber wir finden sie wie ein Tee, die wir machen in Argentinien für Kinder. Wir machen so ein Mate-Tee und dann mit ein bisschen Milch. Und dann heißt bei uns Mate Cocido. Und das ist für Zvieri oder Znüni. Ja.
0: Also das heißt, euer Mate, das kann man auch sagen, das ist strenger im Geschmack als das kalte Mate hier.
1: Ja, ja, ist ganz anders. Ja, ja, ist wie ein Tee. Es ist nicht dasselbe Geschmack wie ein gutes Mate mit heißes Wasser trinken.
0: Ja, das habe ich ja auch beobachtet in Argentinien. Jeder hat seine Mate-Tee plus warmes Wasser, das wird nachgefüllt, dass der Tee mehr Geschmack bekommt und es immer wieder Tee hat. Und macht man das auf der Arbeit, in der Freizeit oder wo trinkt man diesen Mate-Tee?
1: Ja, wir trinken oft am Tag, wie hier das Kaffee. Wir trinken am Morgen und Mitte am Morgen, am Nachmittag, am Abend. Ja, ja, wir trinken es den ganzen Tag wie Kaffee.

0: Gestern war so ein argentinischer Abend, ein Austausch mit dem Verein und es hat Fondue gegeben. Bei uns in der Schweiz ist ja das natürlich das Nationalmenü oder eines von verschiedenen, das Käse Fondue. Und bei euch ist natürlich das Asado, das Fleisch, das wir immer genießen, wenn wir kommen. Erzähle uns, was war für dich das Fondue?
1: Ja, ich kannte schon Fondue. Es hat mir sehr gern, ich habe immer gerne Fondue gehabt. Und die anderen waren das erste Mal Fondue probieren und die waren erstaunt. Das ist so gut Geschmack. Ja, es war sehr gut.
0: Und es ist ja auch speziell beim Fondue, alle nehmen Brot und mit demselben Brot in derselben Pfanne wird der Käse angestochen. Ist das kein Problem? Gibt es bei euch auch so etwas Ähnliches?
1: Ja, es gibt, wenn wir Mate trinken oder wenn wir so ein Becher Fernet trinken, so ein Getränk, das ist kein Problem für uns.

0: Eure Reise in der Schweiz geht langsam dem Ende entgegen. Was ist auf dem Programm?
1: Ja, wir gehen morgen nach Hause. Wir haben viel Freude, nach Hause zu gehen. Aber die Zeit hier war sehr wunderbar. Sehr wunderbar. Für mich, ich war schon zweimal. Ist alles wie das erste Mal. Ja, alles wie das erste Mal. Und für die anderen ist das erste Mal hier. Und es war so, sie sind so zufrieden und so riesig Freude.
0: Ihr habt verschiedene Leute kennengelernt, auch in der Schweiz. Du hast viele schon gekannt, die anderen nicht. Wie begegnet ihr den Leuten in der Schweiz, die eine andere Mentalität haben als ihr in Argentinien? Wobei man ja das nicht so sagen kann. Ihr habt ja alle Schweizer Wurzeln, aber wie begegnet ihr den Menschen hier? Wie findest du diese?
1: Die anderen haben gesagt, die finden die Schweizer so herzlich, so herzlich, so freundliche Leute. Ja. Immer haben wir gehört, die Schweizer sind so nicht so freudig, so freundlich, aber es ist nicht so. Ist ganz anders.
0: Ihr habt es gut erlebt.
1: Ja.
0: Nur gut.
1: Ja.
0: Und es gab auch einige, die waren sogar über die Schweizer Grenze gereist. Wo waren einige von der Reisegruppe kurz?
1: Ja, zwei sind nach Italien gegangen und zwei nach Frankreich, nach Paris. Und dann aber sind wieder zurück in der Schweiz. Die
0: Einfach.
1: wollten mehr von der Schweiz kennenlernen, wie von anderen Ländern.
0: Aber auch mal einen Abstecher machen. Und einige waren am Rheinfall und bis und mit Deutschland. Also habt ihr ein paar Länder besucht.
1: Ja.
0: Aber es gibt natürlich auch in der Schweiz noch ganz viel zu sehen.
1: Ja.
0: Das heißt, wann kommt ihr das nächste Mal in die Schweiz?
1: Ja, gestern haben wir so eine Sitzung mit Trachtengruppe gehabt und wir haben gesagt, wir kommen wieder im Jahr 2029 für ein großes Fest in Interlaken vom Trachten. Ja. Vielleicht, wir wissen nicht.
0: Vielleicht, ja, das kann man nicht planen. Vielleicht früher und vielleicht später.
1: Ja.
0: Aber uns freut es immer, wenn wir Leute, die Abstammung haben aus der Schweiz, wieder hier sehen. Wir sind sehr ähnlich. Ich glaube, wenn das jemand nicht weiß oder nicht die Sprache hört, würde man nicht merken, dass ihr von woanders seid.
1: Ja, genau das habe ich gehört, dass wir sehen so aus wie Schweizer. Wir sind keine Argentinier.
0: Ja. Und ihr habt ja auch die Namen von hier.
1: Ja, genau.
0: Genau. Und die Wurzeln von hier,
1: Ja.
0: das ist sehr speziell. Und an der Stelle wünsche ich alles, alles Gute, gute Gesundheit allen. Und ich freue mich auf ein Wiedersehen bei einer anderen Gelegenheit.
1: Wir sind sehr dankbar was Sie uns bekommen haben, alles, was Sie uns gezeigt haben. Und wir sind sehr froh, wir sind sehr dankbar. Und ja, vielen, vielen Dank.
0: Gerne und bis zum nächsten Mal.
1: Ja, bis zum nächsten Mal.
0: Gute Heimreise.
1: Danke vielmals.

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1: Im Studio Holger Dilk. Rechtsextremismus bleibt in Deutschland die größte Gefahr für unsere Demokratie. Das zeigt der neue Verfassungsschutzbericht. Vergangenes Jahr wurden knapp 60.000 extremistisch motivierte Straftaten gezählt. Rund zwei Drittel kamen dabei von rechts. Auch die Bedrohung durch Spionage, Sabotage und Co. durch ausländische Nachrichtendienste bleibt hoch. Bundesinnenminister Alexander Dobrindt.
2: Deutschland steht unter Druck. Die Gegner unserer freiheitlich-demokratischen Grundordnung, sie kommen von außen und von innen. Sie agieren analog und digital. Sie handeln sichtbar und verborgen. Wir stehen im Fadenkreis hybrider Bedrohungen.
1: Die Inflation schwächt sich weiter ab. Laut Statistischem Bundesamt liegt die Teuerungsrate im Juni voraussichtlich bei 2,3%, nach 2,6% im Mai und 2,9% im April. Hauptgrund für den Rückgang sind die gesunkenen Ölpreise. US-Präsident Trump hat vor dem obersten Gericht der USA die nächste Schlappe kassiert. Nach Trumps Willen sollten Kinder, die in den USA geboren werden, nicht mehr automatisch die US-Staatsbürgerschaft bekommen. Geht so nicht, sagen die Richter, genau wie zuvor bei den meisten von Trumps Zöllen. Frankreich will der Welle an Wegwerfmode den Kampf ansagen. Das Parlament hat ein Werbeverbot für Fast Fashion beschlossen. Außerdem soll es Strafzahlungen geben, wenn Marken ihre Klamotten so billig anbieten, dass sich eine Reparatur nicht lohnt. Bedenken gibt es noch, ob das Ganze mit EU-Recht vereinbar ist. Katerstimmung in Fußball-Deutschland und nach dem frühen und enttäuschenden WM-Aus nimmt die Trainerdiskussion Fahrt auf. Julian Nagelsmann schließt einen Rücktritt bisher aus und was sagt der DFB, Jana Klonikowski?
3: Tja, der will sich noch Zeit lassen. DFB-Präsident Bernd Neuendorf kündigt in einem schriftlichen Statement eine umfassende Analyse in den nächsten Tagen an. Er spricht auch von einem Tiefschlag, nach dem man nicht zur Tagesordnung übergehen kann. Als möglicher Nagelsmann-Nachfolger wird ja immer wieder Jürgen Klopp genannt. Der hält sich da aber erstmal noch bedeckt. Die Heimreise tritt das DFB-Team übrigens nicht gemeinsam, sondern in kleineren Gruppen an.
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4: Mit KI-Support. Wolken und immer wieder Schauer und Gewitter sind heute Abend und in der Nacht in vielen Ecken dabei. Teils kann's ordentlich schütten, nur Richtung Oder und Neiße bleibt's eher trocken. Die Tiefstwerte liegen bei 19 bis 12 Grad. Morgen ziehen Regen und Gewitter erst noch durch, dann lockert's öfter auf und maximal werden's bis zu 28 Grad.

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Du Herzklang mit ohne die. Ihre Melodie hat genau mit diesem Lied angefangen und darum herzlich willkommen. Schön, seid ihr mit dabei. Am Mikrofon natürlich, wie immer, Vanessa Brand. Ja, ohne die, und da könnte ich natürlich Folgendes sagen, ohne App-Hörerinnen und Hörer geht's nicht. Da gibt es gar keine Sendung, Ihre Melodie, weil sie niemand würde hören. Und darum freue ich mich, wenn ihr jede Woche einschaltet und ein bisschen viele Rätsel tut, mitsingen tut, mitgeniessen tut, was in der nächsten anderthalb Stunden alles zu hören gibt, hier in dieser Sendung. Alte Melodien, neue Melodien, schwungvoll. Und jetzt, wo die Temperaturen wärmer werden, und jetzt, wo wir uns auf den Sommer freuen, natürlich auch viel Musik, die dazu passt. Und jetzt starten wir gerade in dieser Sendung mit einer Gruppe aus der Schweiz, der Schlagerexport, schlechthin, aber diesmal mit einer älteren Melodie. Die Calimeros mit dieses Wahnsinnsgefühl.

Die Grafen, ich brauche deine Nähe. Wunderbarer Schlager, epische Melodie und sicherlich eine Melodie, die dann nicht alltäglich im Radio kehrt. Denn in grossen Radiostationen kommen immer noch neueste Melodien, oder wenn dann Oldies, aber Melodien, die man selber kennt. Gruppen, die man vielleicht gar nicht so kennt, die kehrt man selber. Nicht so hier bei epische Melodie, hier hat es euch versorgt. Und wenn ich ganz ehrlich bin, das ist doch jetzt gerade Fotografen eine wunderbare Melodie gewesen, oder? Weiter geht's mit der Freddy Pfister Band, da vermutet man, das könnte mehr Volksmusik sein. Mädchen spielen alles, vom Schlager bis zur Volksmusik. Die Stunde Null der Zärtlichkeit.

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Frau Signordi, ein weiterer Schlagerexport hier aus unserer Heimat, aus unserem Land. Ja, es ist leicht, dich zu lieben. Wenn man das mal einem Menschen würde sagen, wenn man jemanden gern hat, ist es leicht, dich gern zu haben, willst du es du mir aber so leicht machst, dann ja, hätten wir für dich eine bessere Welt, eine schönere Welt. Alle sind nur gestresst, alle sind nur verrückt, sehr viel Egoismus. Und miteinander würde es doch viel besser gehen. Und das merkt man euch in der Musik. Die Melodien mit schönem Inhalt, mit positivem Inhalt, die kehren wir einfach gerne. Und lieber sogar. Und darum passt der nächste Titel ganz gut. Nicht die Originalversion, hier gesungen von der Südtirolerin, von der Belsi. Ein bisschen Frieden.

Melodie, wo die Rolle hat. Ewige Liebe, hier gesungen von Mario und Christoph. Und das war jetzt gerade so eine Runde gewesen. Ja, von viel Liebe, von viel Frieden, von viel Herzlichkeit. Und auch im Sommer dürfen solche Melodien nicht fehlen. Genau da, wo die Sonnenuntergänge sind, ein feiner Drink ist, Zweisamkeit ist. Das ist auch viel Liebe und da ist auch viel Frieden. Wunderbar. Ein bisschen romantisch geht es noch gerade weiter. Wir gehen ins außerferner Landl. Das ist ein Teil von Tirol in Österreich. Und da gibt es eine Gruppe, die heisst Blutschink. Und sie hat einen ganz, ganz grossen Hit von vielen anderen. Aber einer ist hervorragend, herausragend. Und der heisst «Ein Schalele Kaffee».

einer wunderschönen Melodie. Ich habe das Lied so gerne. Es hat irgendetwas Inspirierendes, etwas Herzliches, etwas Warmes. Und einen wunderbaren Dialekt natürlich. Lechtaler Dialekt, außerdem. Ja, der habe ich ganz früher als ja, Jugendliche, junger Erwachsene gut kennen. Und auch gute Musikkollegen. Und Lütschink selber kenne ich ja euch. Also liebe Grüße in das wunderschöne Ländl. Wir bleiben ein bisschen mit Romantik. Aber geht's weiter vom Schlager, von der schlagerähnlichen Melodie hin zur Volksmusik. Hier sind die Jacklinger Buben mit einem wunderschönen Titel: Wenn der Mond am Himmel steht.

rebraune Augen hat, mein Schatz. Ja, das ist Grenzland Sextett gsi. Eine Gruppe war übrigens auch im Wallis schon zu Gast gsi. Eine tolle Volksmusikgruppe. Bravourmäßige Stücke, aber auch bravourmäßige Musiker. Ja, so ist es. Gibt es heute leider auch nicht mehr. Es ist der Lauf der Zeit, dass die eine oder andere Band sagt, ich höre mit der Musik auf. Es gibt noch viele andere Verpflichtungen und ganz ehrlich, Musikszene ist auch nicht immer die heile Welt. Wir gehen weiter mit Volksmusik. Hier ist der Alpenland Sepp und Co. mit Ich wünsch mir einen Jodler.

Ein Musikant kennt kein Zuhause. Ja, ein Musikant, der ist immer viel, viel unterwegs, vor allem am Wochenende. Stehst du irgendwo auf der Bühne und nicht immer gerade in einer Region, wo man daheim ist. Nein, so ein Musiker nimmt man gerne mal 1000 Kilometer, 2000 Kilometer pro Wochenende unter die Räder. Und das ist schon etwas, was für die Familie sehr belastend ist. Und andererseits, wenn ein Musiker die Leidenschaft für die Musik hat, ja, dann darf man sie ihm fast nicht nehmen, weil sonst nimmt man ihm eigentlich das Größte und das Schönste, was er hat. Wir gehen musikalisch nach Südtirol und das ist ja für mich persönlich, die, die mich kennen, das Land für mich, für die Musik. Wenn es mir einmal nicht so gut geht, wenn es ein bisschen schwere Zeiten sind, dann gehe ich gerne nach Südtirol. Und ich habe es, ja, die letzte Zeit auch selber nicht so richtig mehr geglaubt, dass das so eine große Kraft hat bei mir, weil ich es selber gerade gemerkt habe, bei meinem letzten Südtirol-Aufenthalt, Musik von Kollegen zu hören, das kann wirklich so ein kleines Wunder bewirken. Hier ist der Edgeland Express und sie singen auf nach Südtirol. Genau, das rate ich euch.

Ja, die fidelen Mölltaler, unvergessen, erfolgreich über 4 Jahrzehnte lang. Hunderte von Kompositionen, Erfolge, das ist unvergleichbar. Haben natürlich wunderbare Musiker gehabt. Und natürlich die Stimme, die zwar ein bisschen als spezielle Stimme gegolten hat, aber die Stimme der Mölltaler war der Ubi Meier. Und er ist noch heute musikalisch stark unterwegs mit neuen Kompositionen. Nicht nur für Volksmusikbands, sondern auch für Blasmusik und Trachtenkapellen. Wunderbar. Solche Talente müssen wir auch pflegen und euch ehren. Das ist ganz, ganz wichtig. Das machen wir heute sehr oft zu wenig. In der Schweiz, da gibt es eine Gruppe, ja, die ist unverkennbar, die sind die erfolgreichsten und auch die, auf die können wir stolz sein. Hier sind nämlich Ösch, die Dritten, mit ihrem Titel «Eine Rose blüht in Colorado». Zwar kein einziger, aber dennoch einer, den man bei ihrem Konzert hört.

Ja, da kommt unser Tiroler Landl und singend und spielend. Ein Schweizer Medley, die Grubertaler, ja, der Vogellisi, Zählchen, der Bambalala und natürlich Heimat von Ös, die dritten Händchen neu aufgenommen und verpackt in ein wunderbares Medley. Und sie sind ja sehr oft in der Schweiz Gast. Sie sind beliebt hier mit uns, weil sie einfach tolle Musiker sind. Ja, ich kann nur eins Lob nach dem anderen für unsere Musiker, unsere Volksmusik und Schlagerbrich. Ich bringe. Wenn die Szene nicht immer einfach ist, habe ich ja vorher euch gesagt, aber dennoch, Musik ist wunderschön. Und ganz nette Leute gibt es natürlich da drinnen auch noch. Ja, müssen wir euch sagen. Wir bleiben musikalisch in der Schweiz und zwar gehen wir weiter zu Joko und Mikko und sie singen und Rösti mit Speck.

jungen Zillertaler, es war im Zillertal. Und wir wissen ja, das ist das Tal der Musik. Unzählige Bands, erfolgreiche Bands kommen aus dem Zillertal. Oder wenn dann nicht im Zillertal, zumindest aus Tirol. Das wissen wir alle in der Szene. Aber es gibt ja Musiker, die kommen aus Vorarlberg, haben früher in einer ganz, ganz berühmten Band mitgespielt und sind jetzt solo unterwegs, weil die Band gesagt hat, vier Heere. Einer davon ist der Geri, der Klostertaler. Er ist nicht nur ein guter Komponist, er ist ein guter Musiker und er macht einfach wahnsinnig tolle Auftritte. Da, wo er ist, ist Stimmung da. Lebe laut, lebe gross, hier ist der Geri, der Klostertaler.

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Jetzt sind wir schon wieder von Österreich nach Südtirol gegangen zum Alex Bezei mit einem wunderbaren Volksmusik-Medley. Er ist ein guter Musiker, viel unterwegs und versteht es, stimmig zu machen mit den Leuten, mit Kinofans und so soll es sein. Alexandra Schmidt, ja, aus Bayern, auch sie ist eine taffe Musikerin, erfolgreich, viel unterwegs und übrigens gar im Zieleton zu Gast. Kann ich verstehen, weil da lernt sie genau das, was sie machen will. Was sie gerne macht und euch zusammen mit anderen Musikkollegen. Volksmusik im Alpenland, hier ist Alexandra Schmid.

Die Storkoglerösch sind schon lange in Pension gegangen, aber ihre Musik, die lebt natürlich weiter. Sie ist schon unvergessen und eigenartig und beliebt und berühmt gewesen. Schön, dass du da bist. Ja, schön, dass ihr da seid, bei Ischi Melodie, denn diese Zeit geht jetzt schon wieder zu Ende. Und ich würde dann gerne nächste Woche wieder sagen, schön, dass du da bist. Darum würde ich sagen, genießt die Zeit, haltet die Musik in Erinnerung, schaltet nächste Woche ein, wenn es dann wieder heisst, Vanessa Grant präsentiert ganz speziell für euch Ischi Melodie. Doch ich da heisst wieder, Vanessa Grant verabschiedet sich mit dem Satz wie immer, Ade miteinander.

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1: Im Studio Gisa Weber. Erst Heimreise, dann Trainerentscheidung. Diesen Fahrplan hat der DFB nach dem frühen WM-Aus angekündigt. Präsident Bernd Neuendorf will die deutsche Leistung in den kommenden Tagen mit der DFB-Spitze gründlich analysieren.
2: Wir werden gemeinsam darüber sprechen, warum es uns nicht gelungen ist, unser Potenzial abzurufen, was durchaus vorhanden ist, warum wir den Erwartungen nicht gerecht geworden sind, die Fußball-Deutschland an uns hat, die wir an uns selber haben. Und ich glaube, wir können nach so einem Turnier nicht einfach zur Tagesordnung übergehen.
1: Auch ohne Deutschland geht es bei der WM natürlich weiter. Norwegen steht nach einem 2:1-Sieg gegen die Elfenbeinküste im Achtelfinale. Deutschland steht unter Druck durch Angriffe von innen und außen. Das hat Bundesinnenminister Dobrindt gesagt, als er den neuen Verfassungsschutzbericht vorgestellt hat. Mehr dazu von Tom Husse.
3: Bei Angriffen von außen geht die größte Bedrohung aktuell von Russland aus, so Dobrindt. Da geht es vor allem um Sabotage und Spionage. Von innen bleibt der Rechtsextremismus die größte Gefahr für unsere Demokratie. Aus dem Bereich kamen erneut die meisten politisch motivierten Straftaten. Außerdem zeigt der Verfassungsschutzbericht, dass sich immer mehr junge Menschen radikalisieren. Da spielen das Internet und soziale Medien eine große Rolle.
1: Der mutmaßliche Täter von Stade ist jetzt in Untersuchungshaft. Gegen ihn ist laut Staatsanwaltschaft Haftbefehl wegen sechsfachen Mordes erlassen worden. Der 45-Jährige soll in einer Jugendhilfeeinrichtung geschossen haben. Hintergrund ist wohl ein Sorgerechtsstreit. Eine Mordkommission ermittelt in dem Fall. Die Inflation schwächt sich weiter ab. Laut Statistischem Bundesamt liegt die Teuerungsrate im Juni voraussichtlich bei 2,3%. Nach 2,6% im Mai und 2,9% im April. Hauptgrund für den Rückgang sind die gesunkenen Ölpreise. Der Deutschen Bahn droht auf den Fernverkehrsstrecken in Deutschland mehr Konkurrenz. Die Bundesnetzagentur hat entschieden, dass etwa dem italienischen Konkurrenten Italo Platz gemacht werden muss. Die Italiener wollen ab 2028 unter anderem Verbindungen zwischen München und Berlin anbieten.
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4: Mit KI-Support. Wolken und immer wieder Schauer und Gewitter sind heute Abend und in der Nacht in vielen Ecken dabei. Teils kann's ordentlich schütten, nur Richtung Oder und Neiße bleibt's eher trocken. Die Tiefstwerte liegen bei 19 bis 12 Grad. Morgen ziehen Regen und Gewitter erst noch durch, dann lockert's öfter auf und maximal werden's bis zu 28 Grad.
5: Fang du an, Kurt.
6: Ich? Wieso? Fang doch du an.
5: Wir müssen ja zuerst nur ein kleines Resümee geben.
6: Eben, also. Kleine Resümee sind meine, oder sagen wir, eine von meinen zahllosen Schwächen.
5: Also gut, wenn du dich druckst.
6: Ich druck mich ja gar nicht, aber...
5: Klar, druckst du. Alles Unangenehme muss ich wieder machen. Aber ist ja wurscht. Also, wir haben von der Familie Gaduff berichtet. Ein Ehepaar mit vier Kindern, wo in einer engen und höchst unkomfortablen Notwohnung in einer Baracke in Zürich wohnt. Die vier Kinder, da ist also Sophie, 17, Liftgirl im Warenhaus. Und in der Freizeit trägt sie die Uniform von der Halbstarken. Hörlihose, Pulli und eine Vogelnestfrisur und heisst Sophia wie Lorraine.
6: Du musst noch sagen...
5: Lass mich jetzt. Der älteste Bub ist 14, schon einmal hocken geblieben und in der letzten Sendung ist rausgekommen, dass er wieder einmal eine Klasse nachholen muss, nämlich die 6, nachdem die stolzen Eltern immer von ihm gehört haben, er sei der Beste von der Klasse. Er ist es auch. Im Turnen. Der heisst Zipp.
6: Vergiss den nicht.
5: Warte jetzt doch. Der zweitälteste Bub, der Kari, ist ein richtiger Galgenstrick und macht das ganze Quartier durcheinander. Wegen seinem Streich hat es einen riesen Krach gegeben zwischen der Familie Gaduff und den Notwohnungsnachbarn Rüdi Süli und Benziger. Es ist zu Tätlichkeiten gekommen. Der Herr Rüdi Süli hat von Herrn Gaduff einen Box auf die Nase bekommen, weil er ihm vorgeworfen hat, er sei vor 2 Jahren 3 Monate an der Riviera, also zu Regensdorf, gesessen. Prompt haben natürlich beide einander mit dem Gericht droht.
6: Wobei also zu sagen ist, dass er sich bei dieser ganzen Angelegenheit...
5: Warte doch auch. Noch ein 11-monatiges Bübli gehört zu dieser Wunderfamilie, die bei den Barackennachbarn als eigentliche Schreckensmieter bekannt ist. Die einzigen Umgangsformen, die mit ihnen bis jetzt möglich sind, sind erstens der Streit und zweitens der Krach.
6: Aber du musst deutlich sagen, dass man das nicht etwa...
5: Jetzt lass mich doch einmal ausreden. Die Frau Gaduff hat ein paar übernommen. Ich möchte sie nicht alle aufzählen. Es sind auch allerlei Gerüchte über sie im Umlauf. Zum Beispiel, dass der Milchmann-Bieren etwa ein bisschen zu viel...
6: Ja, aber also sie hat geschworen, er habe ihr nur die Wasserleitung repariert.
5: Ja, aber auf jeden Fall ist der Balz gerade auf masslos wütig geworden, als er das erfahren hat. Und hat zu seinem üblichen Mass Alkohol vom Morgen ein Übermass von Alkohol am Nachmittag zu sich genommen. Er ist nicht in die Fabrik und hat am Abend dann erstens den moralischen und zweitens Heimweh bekommen. Und nach dem Dörfli, wo er her ist, ein kleines Dörfli im Bündnerland oben. Sein grösstes Unglück in der Stadt ist sein Arbeitsweg. Es sind an dem Weg leider 23 Beizen. Ohne die alkoholfreien natürlich. Also alles in allem eine höchst unerfreuliche Atmosphäre.
6: Wobei also zu sagen ist,
5: dass... Im Moment, ich bin noch nicht fertig. Ich möchte noch darauf hinweisen, dass sich unsere Sendung im Grossen und Ganzen auf eine tatsächliche Begebenheit stützt. So, was hast jetzt du noch sagen?
6: Ja, ich kann nur sagen, dass sich unsere Sendefolge auf eine tatsächliche Begebenheit stützt.
5: Aber das habe ich ja jetzt gerade gesagt.
6: Ja, aber eben, das habe ich sagen.
5: Ist doch wurscht, wer das sagt. Hauptsache ist, dass es stimmt.
6: Ja, also gut. Die Mutter hat die letzten Ersparnisse von der Sophia aus dem Kessel genommen. Sophia ist ab in die Stadt und ja, da könnte man ja jetzt eigentlich am anderen Morgen weiterfahren.
7: Komm, nimm doch wenigstens eine Tasse Kaffee.
8: Mag nicht, mir ist es ja so blöd im Magen.
7: Aber nicht, dass du dich wieder mit ein paar Grünen gehst in die Form klopfen willst, jetzt wo du dich vorstellen.
8: Ach, sag doch still, ich weiß doch, was ich jetzt machen. Stell das Radio ein. Fang jetzt nicht schon morgen früh an, gell?
7: Und Sophie, die Pfusdauer kann es jeden Tag länger. Sophie, hast du die Zeit? Sophie! Was ist denn wieder mit dem Mädchen? Das ist doch nicht möglich. Balz, kommen wir mal schauen.
9: Was ist denn schon wieder?
7: Jetzt ist dir die ganze Nacht nicht daheim gewesen. Das Bett ist gemacht wie gestern.
9: Mit 17? Merci. Die schlohn jetzt einmal blau, dass sie aussieht wie ein Regenbogen.
7: Ich bin schuld, wenn ich an eine geklopft habe. Sie war aber auch so frech gewesen. Und weil ich ihr Kässli musste plündern. Wo geht denn die Ahnen sie ohne hier ab?
9: Also, etwa mal fragst du denn schon verrückt gescheite Sachen.
7: Das wird dir doch nicht passiert sein. Sie hat gesagt, sie wüsste schon, wo man kein Geld aufrissen kann. Es wird mir ganz unheimlich.
9: Schau da, da hat es einen lauter Fleck am Sonntag gestoben. So kann ich mir doch nicht vorstellen.
7: Komm, gib an, ich putze schnell raus.
9: Hättest du auch schon lange Zeit gehabt, der Job ist schon seit einer Woche.
10: Jawohl! Die Nachpolizei der Stadt Zürich durchzugeben. Gestern Nacht um 22 Uhr verübten drei jugendliche Täter einen Überfall auf eine Kinokasse in Altstetten. Es gelang ihnen unerkannt mit einer beträchtlichen Beute zu entkommen. Das Signalement, das die Kassiererin angab, lautet: zwei junge Burschen im Alter von 19 bis 22 Jahren. Beide dunkle Haare. Der eine trug einen grauen Flanellanzug, der andere eine hellbraun glänzende Lederjacke. Die beiden waren in Begleitung eines Mädchens im üblichen sogenannten Halbstachen-Tenue. Blue Jeans, Pullover, hohe Frisur. Die Täter entkamen mit einem bereitgestellten Cabriolet.
7: Um Himmels Willen, Sophie!
8: Wieso, Sophie?
7: Hast du das nicht gehört? Röhrli Hose, hohe Frisur.
8: Habe ich immer gesagt, du sollst dafür sorgen, dass sich das Mädchen anständig anlegt?
7: Ist das Einzige, was du kannst sagen?
10: Und nun laden wir sie ein zu fröhlicher Morgenmusik.
8: Fröhliche Morgenmusik? Stell den Kasten ab! Ja, so. Du meinst... Aha. Jetzt komme ich nach. Du meinst... Was hat er gesagt? Ein Überfall auf eine Kinokasse? Das ist doch nicht möglich.
7: Aber das passt doch tupfergenau auf Sophie. Und dass sie nicht heimgekommen ist. Jetzt haben wir's.
8: Wenn das stimmt.
7: Und ich bin schuld, ich, die Ohrfeige. Das bringt mich ins Grab.
8: Ach, tu jetzt auch nicht so. Erstens ist es ja noch gar nicht sicher. Und schließlich ist es ja noch gar nicht gesagt, dass sie schnappen, oder? Die Polizei verquillt noch lange nicht alle. So tief wie es tun, sind sie dann auch wieder nicht.
7: Schwätz doch jetzt auch nicht so dumm. Das haben wir jetzt davon. Und das kommt nur davon, weil du dich nie richtig um das Mädchen gekümmert hast.
8: Wieso ich? Wieso soll denn ausgerechnet ich mich bekümmern? Sie ist doch schließlich deine Tochter, nicht?
7: Meine Tochter. Das hat sie auf jeden Fall nicht von mir.
8: So? Von wem denn? Etwa von mir?
11: Guten Morgen.
7: Sophie.
11: Ich möchte gerade zum Voraus sagen, dass ich keine Zeit habe für lange Erklärungen. Ich muss mich im Schuss umziehen und dann ins Geschäft.
7: Sophie, wo bist du denn?
11: Sorry, no time. Die Lady will jetzt nicht reden. Ich habe noch 3 Minuten, dann muss ich beim Bus sein.
7: Wo bist du die ganze Nacht gesehen?
8: Wo sie dich zum Reden bringen?
11: Mit was?
8: Mit der Kriminalpolizei.
7: Was hast du gesagt?
8: Hast du es meine ganz gut verstanden?
7: Was? Kriminalpolizei?
8: Es ist am Radio gerade gesagt worden.
7: Das ist doch gar nicht möglich. Was ist nicht möglich? Komm, red jetzt.
11: Ich meine, Polente kann doch gar nicht...
8: Was kann sie nicht?
11: Ja, eben. Was ist denn im Radio? Was haben sie denn gesagt?
7: Bist du gestern so in Altstetten gewesen?
11: Altstetten? Ich? Wieso? Was soll ich in Altstetten?
7: Sophie, hör mal, es ist doch viel gescheiter, du sagst uns die Worte.
11: Was für ein Wort?
7: Bist du in einem Kino gewesen, in Altstetten?
11: Warum soll ich in Altstetten im Kino? Es hat doch zu Zürich genug.
7: Jetzt haben sie gerade am Radio gesagt... Willst du jetzt nicht verrückt werden,
11: was
7: wenn es wahr
11: ist? Was soll denn das alles? Altstädter Kino, Polizei?
7: Sie haben gesagt, ein Überfall auf eine Altstädter Kinokasse.
11: Ich soll einen Überfall auf eine Kinokasse? bin doch nicht verrückt. Weil du mir mein Kinogeld gemauset hast, meinen ihr, ich mache gerade einen Überfall auf die Kasse? Das ist doch mehr als der Gipfel. Das ist ja direkt der Monte verrückt.
9: Es hat geheißen, dass ich nicht dabei war mit Röhrlihose und einer solchen Frisur wie du.
11: Ah, und ich bin offensichtlich die einzige solche auf der Welt. Ihr spinnen ja. Und überhaupt ist das eine Frechheit.
9: Nur langsam. Wo bist denn du die ganze Nacht gesteckt? Und wer hat dir erlaubt, vorzubleiben?
11: Müsst schon erlauben, dass ich mir erlaube, nicht um Erlaubnis zu fragen. J'avais mes raisons.
9: Hä?
11: Das ist Französisch und heisst, die Dame hatte wohl ihre Gründe.
9: Was ich jetzt gar nicht meinen, weil Französisch können, ich darf ich den Eltern so vorbeikommen. Wir haben das Recht zu wissen, wo du heute Nacht gewesen bist.
11: Hat euch bis jetzt ja auch nicht interessiert. Woher die ungewohnte Neugier?
9: Du, ich klöpfe dir jetzt denn gerade eine.
11: Bitte? Soll ja zum lieben Brauch werden.
9: Ich möchte jetzt gerne wissen, wo du heute Nacht gewesen bist. Ausser mit der Sprache. Sonst rauscht es denn
11: mir
9: wirklich.
11: Mir doch wurscht. Soll es doch rauschen. Hat ja gestern schon geklopft. Das Geld wird dann geklaut. Der Vater hat seinen täglichen Schmetter. Man wird abgeschlagen. Und dann wundern ihr euch noch, dass man verschwindet. Wundern ihr euch lieber, dass sie wieder zurückkommen. Einmal sicher nicht, weil es mir euer trautes Heim zurückgezogen hat. Ach, jetzt hat sie doch gleich geweckt.
9: Wo bist du denn auch gewesen?
11: Jetzt suche ich mich jetzt um.
9: Das ist doch mir gleich. Blut kann man auch reden.
12: Lass sie doch jetzt. Wo wird sie denn gesehen? Sie bin ihre Freundin. Sie hat ja vor 2 Monaten auch einmal bei der Dings da, oder wie heisst sie denn? Ich glaub Berti.
9: Ich würde mich gerne so unkugelmässig wundern, wenn die Freundin Bert heissen würde.
11: Eine Freundin namens Albert, jawohl.
9: So, jetzt kommt sofort raus. Hast du gehört?
12: Sei doch jetzt still, wenn die doch die Leute hören. Lass doch jetzt das Mädchen in Ruhe.
9: In der Ruhe?
13: Mama, da kann ich mir einfach die Schubballen.
9: So, sei jetzt ruhig da draussen. In Ruhe, du. Still sein. Gut. Ich bin still. Gut. Wenn man Mädchen im Haus nicht mehr zu sagen hat, bitte. Ist mir ja wurscht. Auf jeden Fall weiss ich jetzt, wo ich hingehe.
12: Falls!
9: Adieu!
14: Was hat der Papa?
12: Ach, nichts. Man ist ein bisschen nervös. Könnt jetzt ein bisschen voraus, es gibt jetzt den ganzen Morgen.
14: Aber der Kai muss mir jetzt doch mal...
11: Hör doch mal auf, wenn ich doch im Training bin.
12: So, jetzt geht doch raus, habe ich gesagt.
14: Ja, wir gehen ja schon.
12: Sophie!
11: Ja?
12: Los jetzt! Mir kannst du es doch sagen, ich mache mir doch wirklich Sorgen um dich.
11: Man merkt's.
12: Sophie, du weißt ganz genau, wie leid es mir tut wegen gestern zu oben.
11: Die Reue! Spät kommt sie doch, sie kommt!
12: Wenn du doch noch endlich aufhören mit deinen ewigen Sprüchen und Gifteleien. Denk doch auch mal ein bisschen an uns, an mich. Meinst du, mir sei es nicht auch manchmal zum Heulen? In dieser elenden Baracke innen. Das Geld lenkt nie. Und der Vater, jetzt hat er wieder die Stelle verloren. Und die ewige Sufferei.
11: Voll recht, Mami. Schwamm drüber. Jetzt hör doch auf heulen.
12: Du sag mir jetzt ehrlich. Du bist mir doch nicht... Ob eine Dummheit gemacht hat, diese Nacht. Wo bist du, Sophie?
11: Wo werde ich sein? Bei einer Freundin?
12: Bei welcher? Bei der Berti?
11: Ja, bei der Berti.
12: Darf ich sie fragen?
11: Fragen? Wenn du so kein Vertrauen hast zu mir.
12: Schon gut, ich glaube das. Lass mal das. Du, aber das machst du nie mehr. Ohne mir, dass du es vorher sagst. Gell, versprichst du mir's?
11: Soll gelten, wenn es in meiner Macht steht. Ja, aber jetzt adieu. Komm, sowieso schon zu spät.
12: Ciao, Sophie.
15: Ah, endlich. Hast du gemeint, kommst du überhaupt nicht mehr?
11: Das Traum ist so lange nicht gekommen.
15: Was?
11: Schon bald 8 Uhr, ich komme jetzt spät in den Laden.
15: Also komm, steig ein. So.
11: Jesus, du, der Wagen. Den musst du dann wieder anstellen.
15: Wieso?
16: Weil sonst geschnappt wirst du, Lappi.
15: Ja so, ja, wird sofort besorgen.
16: Wenn uns jemand verwünscht.
15: Wieso hast du jetzt auf einmal den Bammel? Haben doch alle gesagt, bei dir können sie nicht heiß genug zugehen.
16: Wer alle?
15: Mein Informationsbüro holt das Wesen. Habe so ein bisschen umgefragt in der Puma-Bar und wo man dich sonst so sieht.
16: Ha, bei diesen lahmen Socken. Aber also du treibst es dann schon ein bisschen dick.
15: So? Imponiert es dir etwa nicht?
16: Ich meine halt, gestern habe ich es auch glatt gefunden. Die anderen reden immer nur davon. Du bist der Erste, der Mut hat.
15: Merci fürs Kompliment.
16: Aber heute Morgen habe ich einen höllischen Schreck gekriegt, wo meine Eltern gesagt haben, die Polizei suche so eine wie mich.
15: Polizei?
16: Ja, es war ein Überfall auf eine Kinokasse in Altstetten. Weil ich die ganze Nacht nicht heimgekommen bin, haben sie gemeint, sag mal, warum hast du mich auch nicht heimgebracht um 12 Uhr?
15: In dem Schwips, den du hast, hätte ich dich auf meinen Arm sollen zu deinen Eltern tragen und sagen, da haben sie ihre brave Tochter. Sie ist nicht tot, sie hat nur Höhe.
16: Verträgt halt den Whisky nicht.
15: Hast du doch nur 3 Gläschen getrunken.
16: Trink halt sonst immer nur Blöterli Wasser.
15: Ja, aber wegen 3 Glas und dann die ganze Nacht schnarchen.
16: Ich schnarche nicht.
15: Pausenlos, aber sehr hübsch, sehr melodisch.
16: Wann sind denn die anderen ab?
15: So um 13:30. Wir haben noch ganz schön gefestet. Aber du lagst selig in Morpheus Armen.
16: In wem seinen Arm?
15: Morpheus ist der Gott des Schlafs. In dem seinen Arm. Leider nicht in meinen. So, da wären wir.
16: Also, ciao.
15: Es ist erst 5 vor.
16: Meinst du sicher, es käme nicht aus?
15: Was?
16: Na ja, dass wir da einfach in die Villa eingestiegen sind und den Reiskasten plündert haben und, ja, und den Whisky und eine Sauordnung haben wir bestimmt auch gemacht.
15: Alles bestens aufgeräumt. Im Spurentilgen bin ich führend.
16: Ja, aber es ist doch eigentlich durchs Kellerfenster einsteigen, das ist doch ein ganz gewöhnlicher Einbruch.
15: Gestern hast du es noch glatt gefunden.
16: Ja, aber nur weil alle anderen Schiss hatten.
15: Und denen hast du imponieren wollen, siehst du? Genau wie ich dir.
16: Wieso du mir?
15: Wieso, weißt du?
16: Wenn die Leute heimkommen und das der Polizei melden.
15: Ach blöd, die merken das doch nicht. Meinst du, die wissen, was die alles im Kühlschrank haben? Oder wie viele volle Gutter in der Bar stehen? Außerdem kommen sie erst in 2 Wochen heim.
16: Woher weißt du das so genau?
15: Mein Informationsbüro.
16: Und du, hast du bestimmt nicht mitlaufen lassen?
15: Er hätte sie den Kühlschrank mitnehmen zum Verkitschen.
16: Ach blöd, du weißt schon, was ich meine. Also ich habe einfach Schiss. Wieso sagst du mir überhaupt du?
15: Oh, pardon, ich habe nur gemeint, weil du mir du sagst.
16: Ich? Seit wann sag ich dir du?
15: Seit heute Morgen.
16: So, komisch.
15: Du, wie ist es mit heute Abend? Wenn wir wieder irgendeine Sache drehen?
16: Heute Abend drehe ich mich. Aber im Bett und dann die Füße. Und vorher muss ich dann wieder mal einen Familientürk durchexerzieren. Sonst sind denn die noch ganz muff.
15: Familientürk,
8: So, was ist denn da? Kommt denn da niemand? Bedienung bitte.
17: Augenblick, am Holzen.
8: Da kann man sich ja an Arterienverkalkung abwarten.
17: Oh, langsam, langsam. In der Präsenz meine ich.
8: Gehen Sie mir fern nicht. Ein doppelter Magenbrennen, wissen Sie? Ja, man. Zahlen tun ist dem Ohren. Hans Geld daheim vergessen.
17: So, vergessen. Das ist jetzt schon noch blöd. Sonntagsgewändli, hä? Und zu Geburtstag?
8: Nein, Magenweh. Und ich muss mir das Wogen vorstellen. Beim Zellweger suchen
17: Sie
8: Leute.
17: Ja, sind Sie nicht mehr bei Landl und Company?
8: Lassen Sie mich mit dieser blöden Bude in Ruhe.
17: Ah, Sie sind dort gegangen worden.
8: Nein, ich bin dort gegangen.
17: Ja, und jetzt können Sie sich an einer neuen Stelle vorstellen.
8: Nein, jetzt will ich fern nicht.
17: Augenblick. So. Da.
8: Soll das eine Anspielung sein?
17: Was?
8: Sie wissen schon, was ich meine. Die Geschichte mit dem Milchmann.
17: Haben Sie Krach mit dem Milchmann?
8: Warum stellen Sie mir da das Glas Milch her?
17: Weil ich Sie anfangs kenne, Herr Kartoffel. Sie nehmen den Fernet und dann noch einen halben Most zum Abspülen. Und dann kommen Sie bei der Zellweger AG an mit einer Fahne, dass wir meinen, Sie hegen den 1. August. Und außerdem ist Milch bei uns einzig, was auf Kredit gibt. Von heute an.
8: Also das ist denn doch...
17: Sind Sie doch vernünftig, Herr Kartoffel. Jetzt haben Sie doch das Glück, dass Sie kein Geld bei sich haben. Also nichts wie los und ab zum Zellweger. So kommen Sie dort nüchtern an. So wie Sie jetzt sind, haben Sie bestimmte Chancen.
8: Ich habe auch das Sauwut. Merci. Dem sagen Ihr Milch. Bei uns in Graubünden sagt man dem halb und halb.
17: Ja, Sie haben sicher nur vergessen, was Milch für einen Geschmack hat.
8: Leider. Also dann halt kein Fernet. Das ist vielleicht besser. Ich zahle die Milch den Mauern.
17: Nicht nötig, ist offeriert. Maison.
8: So. Na, danke.
17: Ach, wegen den 30 Rappen.
8: Nicht wegen der Milch, wegen dem anderen.
17: Wegen meinem Rot?
8: Ja. Aber ein kleiner Fernet, um die Milch anzuspülen.
17: Die ist ja schon da unten, oder?
8: Gut, dann halt nicht.
17: Und viel Glück beim Zellweger.
18: Ja, Personalbüro Zellweger AG. Ja, ist recht, ja. Nur einen Augenblick, Herr Gaduff.
8: Gaduff?
18: Ja. Ja, wie ist Ihr Name?
8: Gaduff?
18: Ja, ja, Moment. Aha, ja. Ja. Ja, hören Sie, sagen Sie mir mal, ja, morgen 3:45. Passt Ihnen das? Also, wie ist jetzt Ihr Name gsi? Niefenegger. Gut. Also dann bis morgen. Prima. Wieder schauen, Herr Niefenegger. Also, Herr Gaduff, wo sind wir stehen geblieben? Aha, ja. Ja, und dann sind Sie in die Stadt gekommen und haben schon an verschiedenen Stellen gearbeitet. Immer als Handlanger?
8: Ja, also meistens. Aber wenn man mich anlernen täte an einer Maschine, habe ich auch schon beim Drehen geholfen.
18: So, nicht schlecht. Drehen kann man brauchen. Wenn Sie kein Ungeschickter sind, würde man Sie vielleicht... Sie müssten sich natürlich für eine längere Zeit verpflichten. Dann würde man Sie eventuell anlehren. Wo haben Sie zuletzt gearbeitet?
8: Bei Landolt und Company.
18: So, beim Landolt. Warum sind Sie dort fort?
8: Ja, haben halt keine Entwicklungsmöglichkeiten gehabt, ne? Und der Lohn...
18: Ja, also am Anfang würden Sie bei uns auch nicht mehr verdienen, Gott einmal.
8: Ne?
18: Aber heisst der jetzt nicht Kronauer, der Personalchef wie im Landolt?
8: Ja, glaub schon. Warum?
18: Wissen Sie was? Ich lüte dem Kronauer schnell an. Der wird mir doch sicher wohl eine kleine Auskunft geben über Sie.
8: Ja.
18: Ja, Sie wartet am besten draußen im Vorzimmer, ja?
8: Aber ich meine, ich könnte Ihnen doch auch...
18: Es geht nur einen kleinen Augenblick. Gehen Sie mir bitte der Kronauer bei Landolt und Kro. Ja, von der Personalabteilung. Ja, ich warte.
8: Also denn, in dem Fall, bis nachher. Herr Doktor?
18: Ja. Jawohl. Ja, könnt ich bitte mit dem Kronauer reden? Aha, Sie sind selber. Ach, wie ist es sogar? Was soll ich Ihnen erzählen? Sie haben ja die gleiche Sorge. Eben, ja. Hängt einem zumal zu, sind die Konjunktur. Ja, man muss jetzt denn bald selber das Übergewändli anziehen und an die Maschine stehen. Eben, ja. Ja, auch bei uns. Ja, die reinste sizilianische Kolonie sind wir allmählich. Ja, sie, aber ohne deutsche Farniente. Hä? Leider, ja. Ja, warum ich anlüt? Bei Ihnen hat doch ein Gaduff Balz geschaffet. Gaduff, ein Bündner. Ja, bitte. Jawohl, das ist er. Ja, das ist seine Adresse, so eine Notwohnung. Der hat doch bei Ihnen gekündigt und jetzt hätte ich gerne ein bisschen eine Auskunft. Was? Nicht gekündigt? Ja, aber... Ja, einfach nicht mehr gekommen gestern Nachmittag. So. Komisch. Ja, dann hätte er aber offensichtlich die Absicht... Was? Aber... Kein Räder von Herrn Kronauer. Das wäre jetzt blöd, wenn man einander gegenseitig würde die Leute wegschnappen. Nein, in dem Fall bestimmt nicht Herr Kronauer. Ich habe ja den Namen Gaduff bereits wieder vergessen. Ja klar, wir sind auch immer froh, wenn wir können Schweizerdeutsch reden wie uns. Wissen Sie, mein Italienisch beschränkt sich hauptsächlich auf Spießkraft. So, eine gute Kraft. Wie? Sucht manchmal ein bisschen. Oh, hey. So, na, wer ist schon immer pünktlich, ja. Also, dann gratuliere ich Ihnen zu Ihrem Original von dem Gaduff. So, Sie wenden im Ufer mit dem Lohn. Ja, da wird er sicher wieder kommen. Wie gesagt, der Gaduff ist für mich gestorben. Also, nichts für ungut. Wiedersehen, Herr Kronauer. Herr Fräulein Berlocher, schicken Sie bitte den Herrn Gaduff wieder hin. Was? Fort?
5: Wieso? Ach, dummes Zeug. Ich habe mir ja nur gesagt, er soll draußen warten. Kommen Sie schnell rein. Was fällt denn dem Bündner Grind ein?
16: Herr Doktor?
5: Der ist einfach fort.
16: Ja, ich habe gemeint, Sie seien fertig mit ihm. Er hat auch dir gesagt und ist gegangen. Ein bisschen wütig hat er ausgesehen.
5: Hm, gespässig. Hat er Angst gehabt, weil Ihre Informationen? Aber die sind doch gut gewesen. Schreiben Sie dem einen Brief. Da haben Sie seine Adresse. Das übliche Stellenangebot. Sagen Sie mir, Sie geht breit ihm, ja, also 10% mehr Lohnsgeld, als er beim Landort gehabt hat. Und wir würden uns freuen, wenn er einen neuen Betrieb etc. pp. Und so weiter. Und so. Sie wissen ja schon. Muss aber heute noch weg, gell, Sie?
16: Jawohl, Herr Doktor. Express?
5: Ja, am besten. Und er soll es vorläufig vertraulich

0: alles.
1: Schon, aber...
0: Warten wir es doch einmal ab, bis sich das entwickelt, hä?
1: Gut.
0: Fahren wir doch jetzt am Abend weiter, bis grad aufs Zuhause.
2: Balzli, kriegst du jetzt noch gerade etwas zu essen? Schon sag's sie. Versteck drauf. Mama, Herr Biedermann hat gesagt, einen schönen Gruß von ihm und es gebe jetzt keine Servala mehr.
3: Was, keine Servala? Warum hast du denn nichts anderes genommen?
2: Es gebe eben überhaupt nichts mehr, bevor wir nicht alles andere gezahlt haben.
3: So. Kann man halt nichts machen. Ja, nun, dann probierst du es halt noch beim Breitenmoser. Dort haben sie auch Servala.
2: Sind wir dort nicht schuldig?
3: Sagst du, wir können morgen sicher zahlen. Wo ist der Sepp?
2: Weiß nicht.
3: Also, dann gang jetzt.
2: Zum Reitenmaus?
3: Mhm.
2: Also gut.
4: Au! Kannst du nicht aufpassen?
2: Weiss doch selber um.
4: Trampet mir den auf meine neuen Schuhe.
3: Wieso bist denn du schon da?
4: Warum? Störe ich?
3: Hey, nein, aber so früh bist du doch noch nie heim.
4: Ich halt schon um halb ausgegangen. Aber bitte, ich kann ja wieder gehen. Kommt man nicht heim, ist nicht recht. Kommt man heim, ist auch nicht recht. Soll einer draus kommen.
3: Man wird doch noch dürfen fragen. Du, Sophie. Ich habe so Angst.
4: Wieso Angst? Also, wenn du wieder anfängst mit dem Polizeikabis...
3: Nein, nicht wegen dich. Aber der Papa ist den ganzen Tag nicht heimgekommen.
4: Und? Ich denke nicht das erste Mal.
3: Nein, aber... Der hat sich doch am Morgen so vorstellen, am neuen Arbeitsplatz. Ist er schon zum Mittagessen nicht heimgekommen. Bin in allen Wirtschaften gefragt.
4: Und ist er in keiner gewesen?
3: Mm-mm.
4: Ja, also in allen Beizen von Zürich hast du nicht gut können anschauen.
3: Du, wenn der wieder auf dem Posten landet, wie auch schon.
4: Ich halte es einfach nicht mehr aus.
3: Aber Mama, er ist mal noch immer wieder heimgekommen. Ja, schon, aber wie? Noch hat er auch noch das einzige gut gewandt, wenn man das wieder ausgesehen wird.
4: Ist er mit dem Velo?
3: Nein.
4: Also, wenn ihm wirklich etwas passiert wäre, hätten wir ja schon lange gebracht.
3: Balz! Wo bist denn du den ganzen Tag gewesen?
0: Ach.
3: Bist du beim Zahlwagen gewesen?
0: Mhm.
3: Ist nichts? Mhm. Was ist denn mit dir? Du bist ja nicht einmal höher. Bist du krank?
0: Ach.
3: Soll ich dir einen Tee machen? Mhm. Warum bist du denn den ganzen Tag nicht heimgekommen? Ich hatte so Angst. Es
4: ist einfach gespässig. Geh mir bei uns irgendjemand nicht heim.
0: Bleib du ganz still, gell, Sus?
4: Ja, man wird doch noch einen Spass machen.
0: Mir ist gar nicht drum. Mir ist gar nicht um zu spassen. Nein, gar nicht. Ach.
3: Um Himmels Willen.
0: Ich bin den ganzen Tag rumgelaufen. Am See bin ich gesehen und an der Limmat tun.
3: Bei dem Nebel.
0: Nebel. Wenn es nur das wäre. Es geht einfach nicht mehr. Ich kann nicht mehr. Fertig, Schluss. Da schaut man zu, wie es zur Arbeit geht. Und dann die schönen, grossen Häuser. Blumen vor den Fenstern. Und die Kinder, die in den Gärten spielen. Und selber ist man einfach abgemolden. Vergessen. Tritt in den Händen. Da, schau, woher du mit deinen Gaufen gehst.
3: So musst du jetzt auch nicht reden.
0: Wir müssen fort von hier. Wir müssen wieder heim. Ins Dorf. Ich gehe als Knecht oder so etwas. Und du musst halt die Gutsnamen wieder servieren.
3: Ach, und Kinder.
0: Kind. Ja, eben. Kind. Der sollte doch einmal aufhören zu heulen.
3: Jesus, wer kommt denn da schon? Jesus, der Brieftrager.
5: Ich habe da zwei Express für Gaduff, Balz. Stimmt doch, hä?
3: Was? Zwei Express?
5: Da ist doch Gaduff, oder?
3: Ja.
5: Also, da bitte. Wiedersehen.
3: Zwei Express für dich. Hast du jetzt erst das wieder Schlimmes?
0: Zeig. Der eine vom Zellweger und der andere von der Landold AG. Dann pressiert es meine mit schlechten Nachrichten. Die musst du gar nicht aufmachen, die kannst du gerade vorgehen.
3: Zeig mal. So, sehr geehrte. Erfahren haben Sie sich bei Landold und Co. um eine Stellung beworben, nachdem Sie heute ohne Entschuldigung unserem Betrieb ferngeblieben sind. Wir würden es trotz Ihrer zeitweiligen Disziplinlosigkeit bedauern, Ihre Arbeitskraft zu verlieren.

0: Wir sind auch bereit, Sie in eine etwas höhere Tarifklasse einzuordnen, wenn auch Sie ihrerseits bereit wären, Ihre etwas allzu häufigen Verspätungen.
1: Was?
0: Mehr Lohn wollen Sie geben?
1: Das. Zeig mal, was schreibt der andere? Informationen günstig ausgefallen sind, wären wir bereit, Ihnen 10% mehr Lohn zu offerieren, als Sie an Ihrem früheren Arbeitsplatz bezogen haben. Sie können die Stellung bei uns sofort antreten, jedoch bitten wir Sie, unser Angebot der Firma Landolt und Co. gegenüber vertraulich zu behandeln. Spinne oder spinne nicht?
2: Hast du meine gesponnen?
1: Sehen wir jetzt? Sehe ich jetzt? Er wird halt doch geschätzt, der Geduff. Man ist halt jemand. Hast du immer gesagt? Nur daheim wird man wie eine Lumpe behandelt, die man zu nichts brauchen kann. Aber da haben wir es jetzt. So, und jetzt wird gefeiert. Hat's noch Must? Mich verjagt fast vor Durst und Kohldampf.
3: Du, Mama, beim Reitermoser gehen Sie auch kein Servala. Es gibt nur Auto.
4: Was?
3: Ja, er hat gesagt, das Auto können wir kaufen ohne Geld. Aber ein Servala nicht, hat er gesagt. Wieso kaufen wir eigentlich kein Auto?
4: Ja, und jetzt hast du gar nichts gebracht. Ja, nun, noch gibt's halt heute Kaffee und Möcke.
1: Kaffee und Möcke? Hat man mal einen Grund zum Feiern, dann stellen Sie einen Kaffee und Möcke her. Ist das ein Tun?
4: Wenn ich doch kein Geld
2: habe. Ich habe ja gezahlt. Da, der Karl soll ein bisschen Aufschnitt holen.
4: Hä? Du gehst auf einmal, ohne dass man dich drum muss betteln.
1: Und ein Kutter Wein? Nein, zwei Kutter.
2: Und heute Abend hocken wir wieder mal zusammen und machen einen Jass. Den Sepp kann ich schon ganz gut schieben.
4: Was? Du willst daheim bleiben? Sind ihr alle verrückt worden?
5: Mama! Der Rüdi Süli.
4: Was ist denn schon wieder?
5: Er will mich abschlagen.
1: Der Rüdi Süli? Wieso?
5: Ja, zu bellen ist halt und da ist das Fenster von seiner Kuche kaputt gegangen, weil es zu war.
1: Das Fenster hast du ihm hingemacht. Geschieht am Recht.
5: Ja, und dann hat er gesagt, man merke, dass mein Vater an der Riviera...
1: Hä? Was hat er gesagt? So, also die Fenster schieben, zahlen Sie jetzt. Und zwar sofort.
6: Der Rüdi Süli persönlich. Was haben Sie zu meinem Bub gesagt von der Riviera?
1: Ja, nicht, dass wir es alle auch wissen. Ja, wissen Sie, Blödsinn im Zeug, um einen schnurrt. Aber das genügt mir jetzt. Hat Ihnen der Denkzettel von gestern noch nicht gelangt? Soll ich Ihnen noch eine...
7: Das ist bedrohlich. Ich komme vor Gericht, aber das mal endgültig.
1: Gut, machen Sie das. Aber vorher kriegen Sie noch eins aufs Gedächtnis, dass es rennt. Sei mich denn gut sicher.
7: Meinst du mich erst loslaufen?
1: So, komm, heben wir mal den Kugel schrieben.
2: Also, Papa, jetzt hör doch auf. Wir haben doch keine Jasse.
1: Du, ja, mein Gott. Ich mal ein
8: Entschuldigen Sie, wo ist die Verhandlung Rüdi Süli kontra Kaduff Balz? Ist eine Schleckerei und Verleumdung oder irgend so etwas?
9: Ja, Rüdi Süli haben Sie gesagt.
8: Ja.
9: Ja, Moment. Ah ja, da ja. Türen 11, gerade um die Ecke genommen. Ich glaube, es hat schon angefangen.
8: Ist doch öffentlich, oder?
9: Ja, klar, gehen Sie noch rein.
8: Also, da sind wir noch nicht gespannt.
9: Merci,
8: ja, bitte, bitte. Da ist es. Der Herr Kurz.
10: Ah, der Herr Gerwig.
8: Kommen Sie gerade von der Kaduff-Verhandlung?
10: Allerdings.
8: Darf ich vorstellen, das ist der Herr Frühe, der Herr Kurz, Gerichtsberichterstatter.
10: Freut mich.
8: Ist es spannend?
10: Was?
8: Ja, der Fall da rein.
10: Ja, so, ja, Sie, da haben wir dann einen eingebrockt. Verpasst wegen dem Kabissen Einschleichdiebstahl, 30 Prellereien und einen Primafall von einer regelrechten Heiratsschwindlerin. Nur weil es geheißen hat, Körperverletzung. Und jetzt ist das ein Box auf die Nase und sonst nichts. Ich sage Ihnen, es gibt nicht einmal mehr richtige Schlägereien. Es ist zum Heulen.
11: Wollen Sie darüber schreiben?
10: Ja, ums Himmels Willen, da würde mir die ganze Redaktion auslachen. Für so eine Bagatelle würde mir nicht mal ein Titel einfallen. Ein Krach im Barackendorf etwa. Eine Explosion in der Notwohnung. Da müssen mindestens einen Schwerverletzten an. Harte Fäuste aus Graubünden. Das ging am Ende noch, aber unser Lokalredakteur ist ein Bündner. Der würde mir das glatt streichen.
11: Sie, ich hätte einen Titel. Ein Dach über dem Kopf.
10: Wieso?
11: Nur so.
10: Das Dach über dem Kopf. Nein, ich schaue, dass ich noch zu meiner Heiratsschwindlerin komme. In der Not haben das die Leute immer noch am liebsten. Also, muss pressieren. Adieu miteinander.
11: Adieu.
8: Wieder schauen. Also, gehen wir rein.
12: Ach, was? Das ist gut, ein Arbeiter. Der ist schon nie noch länger als 2 Monate.
1: Jawohl, beim Landolt ist er geflogen.
13: Das ist nicht wahr.
14: Herr Kaduff, reden Sie, wenn Sie gefragt werden, bitte.
13: Wenn es aber nicht wahr ist. Beim Landolt bin ich selber gegangen.
14: Oh, Ruhe jetzt. Also, Herr Rüdi Süli.
13: Wie gesagt... Den können Sie doch nie brauchen. Ein Vagant ist das, sage ich Ihnen.
14: Herr Rüdisüli, was hat das mit Ihrer konkreten Anklage zu tun?
13: Na, wieso?
14: Ich lasse Sie jetzt da schon die längste Zeit über den Kaduff-Balz losziehen. Können Sie sich etwa vorstellen, warum?
13: Das... Ich denke, das Gericht will halt alles wissen.
14: Ja, das Gericht eventuell schon, aber wenn Sie mit allen Leuten so über Ihre Nachbarn reden und ihm solche Sachen sogar direkt ins Gesicht sagen, also ich weiss es nicht, ich muss schon sagen, ich habe das Gefühl, Sie seien da nicht immer gerade vorsichtig in der Wahl von Ihren Worten.
13: Was muss gesagt sein, das muss eben raus. Soll einen aufs Maul schauen bei einer so einer Hundwahl?
7: Also das würde mir nicht gefallen, gell?
14: Hören Sie nur, Herr Gaduff. Hundwahl, haben Sie gesagt.
13: Jawohl, und das stimmt. Die ganze Familie ist ein Pack. Fragen Sie doch mal ein bisschen um, von seiner Frau angefangen. Wochenlang war jeden Morgen eine halbe Stunde bei ihnen. Ja, der Milchmann, der Hirte.
14: Kein Name bitte. Können Sie am Ende noch reuen.
13: Wieso? Was wahr ist, ist wahr.
7: Aber das ist nicht wahr.
14: Ruhe jetzt. Herr Rüdisüli, ich habe Sie schon viel zu lange reden lassen. Auf jeden Fall ist mir klar geworden, dass der Gaduffbalz sicher die Wahrheit gesagt hat, wenn er behauptet, er sei von Ihnen in einem unerträglichen Mass provoziert worden.
7: Jetzt hast du den Dreck.
14: So, Ruhe. Ich würde dem Angeklagten empfehlen, nicht zu früh zu jubeln. Herr Gaduff, der Herr Rüdisüli, hat also öffentlich erklärt, Sie seien schon einmal, wie hat er sich da ausgedrückt, an der Riviera zu Regensdorf gewesen.
7: Jawohl, jetzt hat er überall umeinander geschwätzt.
13: Na und? Man wird doch noch die Wahrheit sagen dürfen,
14: ach,
13: oder?
14: Finden Sie doch einmal still mit Ihrer Wahrheit. Sogar wenn das wahr wäre, haben Sie noch nicht das Recht, das umeinander zu erzählen. Sonst kann Sie nämlich den Betreffenden wegen Kreditschädigung einklagen.
7: Jawohl, das tue ich aber auch.
14: Gaduff, ich verwarne Sie, beim nächsten Zwischenruf gibt es einen Ordnungsbus. Also, Herr Rüdisüli, Herr Gaduff, können Sie ohne weiteres einklagen. Wegen Verleumdung und übler Nachrede. Und zwar sehr übler. Das gäbe zumindest einen pfefferten Bus, wenn nicht sogar einen Rest.
13: Ja, also das wäre dann doch noch der Gipfel. Wenn man nicht einmal die Wahrheit sagen
14: dürfte. Ja, heute wird sie aber mächtig plagen, die Wahrheit. Sie haben aus der Verhandlung erfahren, dass ein Gericht und der Behörde nichts von einer Gefängnisstrafe des Angeklagten bekannt ist.
13: Nein, das hat der doch irgendwie können managen. Ich habe ja selber gesehen, wie er die Polizei heimgebracht hat, nachdem er 3 Monate vor war.
14: Herr Gaduff, was ist das mit der Polizei?
7: Ach, blöd. Muss jetzt das wirklich vor allen Leuten auspacken?
14: Es ist vielleicht in Ihrem Interesse.
7: Hä? Die haben müssen 3 Monate ins Welsch hier auf Montage. Und wo wir heimgekommen sind, ja, haben wir halt eben, bevor wir heimgegangen sind, ja, noch ein bisschen, ja, halt ein bisschen gefeiert, ne? Und dann bin ich halt am Morgen auf dem Posten verwacht. Weiß auch nicht wieso. Was ist jetzt da dabei?
14: So, Sie wissen also nicht wieso. Ja, hat man Ihnen das nicht gesagt auf dem Posten?
7: Wohl, es hat mir dann ein Polizist heimgebracht, weil ich immer noch ein bisschen eine Ballare hatte, ne? Ja.
14: Ne? Und damals haben Sie einen Bus bekommen wegen nächtlicher Ruhestörung.
7: Ja, eben, ungefähr so.
14: Ja, die Verfügung vom Polizeirichter liegt beim Gericht vor. Das ist aber auch alles.
7: Wer's glaubt?
14: So, ich warne Sie, Herr Rüdisüli. Außerdem können Sie auch wissen, dass man einem Strafentlassenen kaum noch ein polizeiliches Ehrengleich mit heimgibt, oder? Ah, damit wäre die Sache erledigt. Machen Sie also darauf aufmerksam, Gaduff. Sie haben ja keinen Verteidiger, dass Sie jederzeit gegen den Herrn Rüdisüli eine Klage einlegen können, wegen übler Nachrede. Das befreit Sie natürlich nicht von einer Strafe. Sie sind in einer Art und Weise tätlich geworden, die strafbar ist. Falls also der Herr Rüdisüli seine Klage nicht zurückzieht...
13: Was ich zurückziehe?
14: Das wäre sicher Ihr Vorteil. Wenn Sie Ihre Klage zurückziehen, wird vielleicht auch der Herr Gaduff von einer Klagerhebung absehen. Wir hätten dann einen Vergleich. Und meines Erachtens wäre das weitaus das Gescheitste. Sie haben von jetzt an ihr Maul und der Herr Gaduff geht ein bisschen vorsichtiger mit seinen Händen um. Und dann kann nichts mehr passieren. Sonst gibt es nur für beide Bussen. Sind Sie damit einverstanden, Gaduff?
7: Ja, also, wenn Sie meinen.
14: Und Sie, Herr Rüdisüli?
13: Bleibt mir doch nichts anderes. Man hat schon gedacht, dass man vom Gericht einfach eingewickelt wird.
14: Dann erkläre ich also die Verhandlung als durch Vergleich geschlossen. Die Gerichtskosten gehen zu Lasten beider Parteien. Sie kommen dann Verfügung zugestellt über. Und probiert doch ein bisschen bessere Nachbarn zu werden. Nehmt heute Abend zusammen ein Gläschen und vertragt euch. Nein, kein Gläschen. Könnt ihr einen Jass machen ohne? Mit solchen dummen Streitereien macht ihr euer Leben in diesen Notwohnungen ja nur noch schwerer.
15: Ja, Sie haben vollkommen recht, meine Herren. Das Leben in der Notwohnung ist kein Schlag. Das weiß niemand besser als wir da im Büro von Notwohnung. Aber schauen Sie doch selber mal die Statistiken an, Herr Gerwig und Herr...
16: Früher,
15: entschuldigen Sie. Ja, der Zuwachs von der Stadt, der Bevölkerungszuwachs und der Zuzug, da kann eine normale Wohnungsbauerei gar nicht mit. In absehbarer Zeit muss das eine Katastrophe geben. Wäre nicht irgendwann mal etwas ganz grosszügiges...
17: Entschuldigen Sie, Herren. Herr Völmi, Frau Hitzig ist wieder da. Sie müssen unbedingt mit Ihnen reden.
15: Ja, kann sie es nicht Ihnen sagen, Frau Brunner?
17: Nein, sie sagt, sie will Sie persönlich
15: sprechen. Na ja, Gut, sehen Sie, hat reinkommen.
18: Ja, in dem Fall, wenn wir Sie nicht weiter stören.
15: Nein, so ist nicht gemeint. Herr Früher, bleiben Sie ruhig. Sie lernen, dass Sie Sorgen so am besten kennen. Das ist auch so ein Fall. Die Hitze. Ah, grüezi, Frau Hitzig.
19: Also, die Sache. Grüezi.
15: Sie können ruhig losschweissen, die Herren gehören dazu.
19: Also, die Sache ist so. Das Wolgesingers, wo doch deren ihren Elst jetzt auf Sides kommt, in Aluminium, jetzt könnt doch deren ihren Hermi, wenn's dem Ältesten sein Bett zu dem ins Zimmer einstellt, nicht wahr? Platz haben sie nämlich.
15: Ja,
19: nein, das können Sie mir nicht erzählen. Wir sind jetzt auch viert in einem Schlag. Und dort könnte man ohne weiteres noch einmal das Bett einstellen. Und dann wären es schließlich nur das dritte und das Zimmer, wo frei wäre, könnten dann zehn das nehmen als Schlafzimmer. Wissen Sie das Zimmer, das doch da haben, gerade neben uns? Und dann würden wir das Zimmer nehmen. Schließlich sind wir doch am längsten da. Sie haben ja selber gesagt, das Zehnders und Mühlensteins,
15: die würden... Sie würden das Zimmer für das Zehnders nehmen?
19: Nein! Ich habe es doch deutlich gesagt. Das Zehnders nehmen das Zimmer von Wolgesingers und das Mühlensteins würde dann das Zimmer von Mächlers, wo dort frei wird, nicht wahr? Die haben doch eins zu viel. Und weil sie gerade neben uns wohnen, also dann hätten die eins weniger. Das würde ihnen schon lange. Und wir könnten dort fürs Marie und Dolores das Zimmer. Mädchen in dem Alter können doch nicht mehr mit dem Bub zusammen. Und sie müssten denen eben sagen, dass das beschlossene Sache sei. Aber gell, sie mehr zahlen können wir nicht. Haben Sie mich verstanden?
15: Ich? Ja, vollkommen. Wissen Sie was, Frau Mühlenstein?
19: Hitzig heiße ich.
15: Pardon, ich bin ein bisschen durcheinander. Wissen Sie was, Frau Hitzig? Erklären Sie mal das alles ganz langsam an Frau Brunner da draußen. Und Sie sollen es aufschreiben.
19: Ja, aber
15: ja, ich muss das geschrieben haben. Und am besten machen Sie noch eine Zeichnung dazu, damit ich dann draus komme. Ich
19: kann aber nicht zeichnen.
15: Das Frau Brunner kann es vielleicht. Gehen Sie jetzt noch.
19: Also, gut. Aber ich komme dann noch mal.
15: Ich sehe gar nicht ein, warum solche Sekretärinnen sind schöner als mir. Kann ich Ihnen schon sagen, manchmal sprummt mir der Kopf.
20: Ja, jetzt verstehe ich es.
19: Herr Völmi.
15: Nein, nichts machen. Jetzt versuchen Sie ruhig, Sie mal mit dieser Hitzig fertig zu werden.
19: Aber nein.
15: Nicht, aber zeigen Sie mal, wie weit Ihre Geduld langt.
19: Herr Völmi, es ist ein Herr draußen, der eine Wohnung zu vermieten hat.
15: Was sagen Sie?
19: Er hat eine Wohnung zu vermieten. Ich bin auch furchtbar verschrocken.
15: Also Wohnung? Der kommt zu uns? Das ist meine verrückt. Hey, los, schicken Sie ihn rein. Das ist mir jetzt auch noch nie passiert.
20: Sollen wir gehen?
15: Nein, bleiben Sie ruhig. Ich kann Sie doch in so einem historischen Moment nicht vor die Tür setzen.
21: Bin ich da richtig? Herr Völmi?
15: Ja, bitte, nehmen Sie Platz.
21: Danke.
15: Sie können ruhig reden, die beiden Herren gehören dazu. Wenn ich richtig verstanden habe, Sie haben eine Wohnung.
21: Mein Name ist Freiner. Wissen Sie, Freiner AG Bauunternehmungen?
15: Ja, wohnen Sie schön und doch Wohnungsfreiner.
21: Ganz richtig.
15: freut mich. Schon viel gelesen, Ihren Namen.
21: Ja, kostet mich auch einen Haufen, das Inserieren.
15: Aber es lohnt sich.
21: Ach, schauen Sie die Konjunktur. Wenn das eines Tages platzt, wir kommen alle am Battlestab.
15: Eben. Wenn ich richtig verstanden habe, Sie haben eine Wohnung.
21: Jawohl. Eine schöne Wohnung. 5 Riesenzimmer, grosse Gartenanteile, grosse Terrasse, Kühlschrank, Wäschkoch mit allem Komfort etc. und so weiter. Schöne Aussicht in einem Zweifamilienhaus.
15: Zu vermieten?
21: Natürlich, sonst wäre ja nicht da.
15: Ja, schade. Es war am Ende etwas für mich gewesen, aber ich bin selber gerade vor 2 Monaten zurück. Ja, wo ist die Wohnung?
21: In der Innenbergstrasse, am Zürichweg oben.
15: Ja, dann kommen Sie dann zu mir. Es wäre sogar für mich zu tun.
21: 100 Franken im Monat. Sofort bezugsbereit.
15: Wie bitte?
21: 100 Franken.
15: 100 Franken?
21: 100 Franken. Muss ich es Ihnen aufschreiben?
15: Nein, hast du verstanden? Aber hören Sie, unter den Leuten, die ich betreue, ich weiss nicht, ob ich da... Ja, 100 Franken? Ja, dann muss doch irgendeine Gegenleistung. Wenn Sie Gartenbesorgung, oder?
21: Selbstverständlich verlange ich eine Gegenleistung. Ich verlange von Ihnen, dass Sie mir das traurigste Pack, das Sie haben, da reinsetzen. Lärmig müssen Sie, dass die Wände wackelt, möglichst dreckig mit einem Haufen Säugofen, die schlechteste Zogne, die Sie finden können. Einfach uns kommune Hund war, wo jedem Hausbewohner den Harzberg treibt.
15: Sind Sie, entschuldigen Sie, Herr Freiner, ist Ihnen nicht gut?
21: Nein, aber Geduld ist mir ausgegangen, ganz einfach. Ja, ich begreife. Das muss Ihnen ja komisch vorkommen. Aber schauen Sie, ich bin da in einer blöden Lage. Ich möchte das Haus an der Irenebergstrasse umbauen. aber ich bringe und bringe die Heimvermieter ein paar Tönen raus. Es ist ein Ehepaar, alleinstehend. Ich habe schon jetzt ewig Krieg mit denen, aber ich kann einfach nichts machen. Jetzt habe ich gedacht, ja, wenn jetzt so ein richtiges Pack über deine Wohnung einzieht und denen das Leben zur Hölle macht, dann sollte man doch meinen, dass die freiwillig ausziehen. Können Sie mir folgen?
0: Ja, schwer.
21: Ich müsste natürlich genau eine Referenz haben über die Leute.
0: Referenz? Sie meinen als Referenz, dass das wirklich sogenannte Schreckensmieter und so weiter sind?
21: Klar. Also, überlegen Sie sich die Sache. Das Gesindel kann mit dieser Wohnung machen, was es will. Es wird ein Loch umgebaut. Und wenn es Eidebenzes eben die Importe rausziehen, müssen sie natürlich auch gehen.
0: Aha. Ja, klar, klar.
21: Ganz einfach Bericht. Sie müssen ja meine Adresse.
0: Ja, klar. Wohnen ist schöner durch Wohnungsfläche. Das steht ja überall.
21: Eben. Aber es ist interessant, gell, Sie? Und die Leute müssen sofort können einziehen.
0: Ja, gut, gut.
21: Also dann, ich höre bald von Ihnen. Auf Wiedersehen. Auf
0: Wiedersehen. Interessant, sind Sie, die Herren Bauunternehmer? Und doch keine Wohnung. Haben Sie das gehört? Ja, das können wir doch nicht machen. Nein, ich hole ihn zurück.
18: Nein, lassen Sie doch. Das gibt doch eine wunderbare Fortsetzung von unserer Geschichte.
0: Ja, Sie denken an Ihre Geschichte. Ich denke aber an die Geschichte, die das gibt. Ja, warum eigentlich nicht? Immerhin hat so eine arme, kinderreiche Schreckensfamilie wieder mal eine Zeit lang ein anständiges Dach über dem Kopf. Und das sollte ja nicht schwer sein, unter unseren Schützlingen so eine Katastrophengalerie zu finden. Man dürfte denen natürlich vom wahren Sachverhalt nichts sagen. Es ist der Schuss hinten rausgehen.
20: Herr Füllmi, ich glaube, wir hätten Ihnen da einen guten Vorschlag.
0: Für was?
20: Eben so eine Familie.
18: Ich glaube, du denkst so die gleiche wie ich.
0: So? Ja, wir heißen die glücklich.
3: Ah, da bist du ja, Kaduff. Es ist gut, dass du gerade kommst. Zu dir habe ich gerade wollen.
22: So, zu mir. Und ich habe gerade zu dir wollen. Das geht natürlich nicht.
3: Was geht nicht?
22: Du wirst doch nicht etwa im Ernst glauben, dass ich die 130 Steigerichtskosten auf den Tisch des Hauses lege, hä? Die musst natürlich du zahlen, gell?
3: Ich?
22: Jawohl, du. Der Rüdisäule wird dir schön blechen. Für die Geschichte, die du über mich erzählt hast, ist es noch viel zu billig.
3: Also, jetzt stellst du mir aber ab. Ich soll Gerichtskosten zahlen, dafür, dass du mich halb zu Tag geschlagen hast. Du wirst die, die ich bekommen habe, zahlen und deine auch. Bin doch nicht verrückt. 130 Steine.
22: Jawohl, du zahlst die 130. Und zwar meine noch dazu. Sonst hast du dir Klage wegen übler Nachrede am Ranzen. Wegen so einem wie du.
3: Was für ein? Sag's noch.
22: Ein Klünke bist. Ein ganz gewöhnlicher Klünke. Und sag mir ja nie mehr du. Wenn mir etwas reut in meinem Leben, so ist es, dass ich mit dir Dutes gemacht habe. Gute Nachbauern werden wir zu wie du. Das soll mir der Richter mal vormachen. Du Schluffi.
3: So. Jetzt will ich dir gerade mal zeigen, wie ich Gerichtskosten zahle.
22: Au! So, jetzt leg dich um. Aber gerade jetzt, wo wird hier liegen?
0: Halt, nicht gerade jetzt. Überlegen Sie sich das erst noch mal mit dem Umbringen. Er hat das dumpfe Gefühl, er sei strafbar und will sich nachher sicher reuen.
22: Er hat mir eine Box auf den Zinken gegeben. Herr Füllmi!
0: Aha. Das ist eine Art Retourkutsche.
22: Ich bringe ihn um, der ist...
0: Auch Sie würden es bereuen, Herr Rüdisäule. Kommen Sie, beruhigen Sie sich. Sie sind der Nachbar ja bald los. Er zieht Pfiff vom Barackenquartier.
3: Das wäre die schönste Nachricht, die ich je im Leben bekommen hätte.
22: So? Wieso, Herr Füllmi? Ich muss ausziehen. Wohin soll ich denn? Das können Sie mir doch nicht antun.
0: Kommen Sie, Herr Duffen, ganz schnell da rein. Wir besprechen mal alles. Sie sind sicher los, Herr Rüdisäule. Das machen Sie mir glauben.
22: Aber er ist doch schuld gewesen. Er hat doch angefangen.
3: Sagen Sie dem Kerl nur, wenn er ausziehen, dann... Dann zahle ich sogar noch seine Gerichtskosten dazu. Mit Handkost. Das gibt's größte Fest bei uns, wenn das Gesindel mal fort ist.
0: Sehen Sie, jetzt machen Sie zu allem Glück alle noch das Geschäft.
22: Glück?
0: Ich erkläre es Ihnen gerade. Ist die ganze Familie da?
22: Nur die Sophie nicht.
0: Ja, nur die erfahrt es noch früh genug.
23: Wie der still ist da.
24: Ist, weil du so nichts sagst.
23: Du hast jetzt den Mund auch nicht abbenannt.
24: Was soll ich denn sagen?
23: Wenn du nichts sagen weißt. Eigentlich schön, da der Mond hinter dem feinen Nebel.
24: Oha, Sophia wird lyrisch.
23: Oh, du hast ja gar keinen Sinn.
24: Schau, jetzt sieht man ein bisschen die Spiegelung im See. Dort vom Mond. Wie Silber.
23: Und jetzt wirst du aber lyrisch.
24: Oha, pardon. Hast du nicht extra gemacht? Hast mich halt angesteckt. Wenn man eben so auf einem Bänkchen sitzt, am See.
23: eigentlich? Ich habe mir doch das alles ein bisschen anders vorgestellt.
24: Was?
23: Einfach alles. Er darf doch seine Träume haben, oder?
24: Ja, schon. Wenn ich drin vorkomme.
23: Du. Das ist jetzt eben nicht mehr ein Traum. Schade.
24: Was ist schade?
23: Ja, eben. Dass du so einen...
24: Was für einen?
23: Du bist heute schon das dritte Mal mit einem anderen Wagen gekommen. Das kommt doch einmal aus. Und dann fliegst du hinterher.
24: Wartest du denn auf mich?
23: Mal jetzt nicht den Teufel an die Wand. Also mir wäre lieber, wir würden die Strollchenfahrerei ein bisschen aufgeben.
24: Sicher?
23: Wenigstens... Ja, also nicht, dass ich Schiss hätte. Aber ich meine nur, wenigstens eine Zeit lang. Ach, wenn du doch so einfach ein Büzer wärst.
24: Lass mal, hättest du gerne, ich wäre anders?
23: Ach, blöd. Jetzt bist halt, wie du bist. Und wenn du anders wärst, dann hätte ich vielleicht gar nicht mehr...
24: Was nicht mehr?
23: Was nicht mehr?
24: Dann hättest du mich nicht mehr, hast du doch gesagt. Hast du gemeint, gern?
23: Ich möchte jetzt einen Drink haben. Aber nur ein Blöterli Wasser.
24: Willst du in Puma-Bar?
23: Ach was, die Lampe hat mir schon lange zum Hals raus. Ach, weißt du was? Ich hau es ein.
24: Also ich sag dir, aus mir kannst du alles machen, aber ein Büzer? Nie.
23: Das ist ja das erste Mal, dass du etwas glaubst. Die kann man doch nicht mehr umbügeln. Aber wenn du brav würdest, am Ende wärst du dann doch nur ein langweiliger Knochen.
24: Merci. Ja, nur, wenn du dann schaust, ich habe noch Zeit. Bis jetzt ist ja alles gut gegangen. Also, ich bring dich heim und rutsch an meinem Zürichberg hoch.
23: Ach, dein Zürichberg. Der glaubt dir schon lange keiner mehr. Sonst hättest du mir schon lange gezeigt, wo du wohnst.
24: Aha. Du würdest also gern zu mir kommen?
23: Schon, gell, wird nicht frech.
24: Also, ja, nicht so gemeint.
2: Aber das ist ja gar nicht möglich. So eine Wohnung können wir doch gar nicht... Wir haben doch gar keine richtigen Möbel, wenn der Hausmeister unser Plunder sieht.
21: Macht nichts, Frau Gaduff, er hat das völligste Verständnis.
2: Ja, aber wir haben doch 4 Kinder.
21: Wir wären dem Schirr noch lieber.
4: Also jetzt will ich einmal wissen, wo ist das Haus? Was ist das überhaupt für ein Quartier?
21: Oh, das allerbeste, Fenster Zürichberg, Irenebergstrasse.
4: Möchten das Quartier doch zuerst einmal anschauen, gell?
21: Sie werden doch den Zürichberg kennen.
4: Ich, wieso? Was hat denn unser einer dort oben verloren?
21: Die Stadt gehört allen, Herr Kaduff.
4: Ja, mit dunkt.
21: Also ich meine, die Strasse von der Stadt.
4: Nein. Also da wird nichts draus, Herr Völmi. Stellen Sie sich das aus dem Kopf.
21: Ja, Herr Kaduff.
4: Ich habe gesprochen. Doch... Und wenn der Kaduff etwas sagt, dann gilt's. Stellen Sie sich doch das also mal vor. Wenn ich meine Buben im Garten lohne. Nein, nie.
21: Sie können mit dem Garten machen, was Sie wollen.
4: Und den Krach, den wir im Garten machen.
21: Sie machen dem Hausmeister die grösste Freude mit.
4: Und dann verkratzen wir doch mit unseren Gletscherfinken
21: den Boden. Bitte, ist alles erlaubt.
4: Ja. Und dann? Wer bleibt es denn, wer?
21: Sie können schriftlich haben, dass Sie nicht mehr dafür aufkommen.
4: Aber...
21: Was aber?
4: Das muss doch irgendein Haken haben.
21: Ich kann Ihnen sagen, dass Sie keinen haben. Sie können das Paket aufreißen, wenn es Ihnen nicht gefällt. Oder volle Gutter an den Tapeten rühren, wenn es Ihnen Freude
2: macht. Nein, Herr Völmi, solche Leute sind wir dann auch wieder nicht.
21: Sie können, wie gesagt, machen, was Sie wollen.
4: Sie? Sagen Sie mal, spinnt der Hausmeister eigentlich?
21: Nein. Es gibt eben auch Idealisten, Menschenfreunde.
4: So, das gibt's. Das ist aber auch der erste, den ich antreffen würde. Oder hat es am Ende keine Beine da oben auf dem Hügel? Ist das etwa der Haken?
23: Guten Abend miteinander. Ach, der Herr Völmi. Oh je, hat es wieder Reklamationen gegeben?
4: Reklamationen ist gut. Ein Wunder ist passiert.
23: Wieso? Weil ich so früh heimkomme.
4: Heb dich fest, Sophie. Die Familie Gaduff zeugt in einer 5-Zimmer-Wohnung.
2: Mit einem Salon, Terrasse, kalt und warm Wasser, Kühlschrank.
4: Mit einem Basin, Ziergarten und mit einer wunderschönen Aussicht.
23: Wo habt ihr denn den Sonnenstich geholt?
4: Nackte Wahrheit. Für 100 Steine im Monat.
23: Ja, der Rockfelder schenkt uns noch jedem ein Auto dazu.
21: Wenn Gaduff, es ist wirklich komisch, aber es ist alles wahr.
23: Wahr? Ja, und wo soll denn das Märchenschloss liegen? Auf dem Mond schiesst man uns mit einer Rakete rauf.
4: Nein, viel näher. Auf dem Zürichberg.
23: Auf dem Zürichberg?
21: Ja, also der Hausmeister hat gesagt, ich muss noch Referenzen einziehen. Ja, da gehe ich, glaube ich, am besten noch zum Rüdisüli über.
4: Zum Rüdisüli? Sind Sie wohl verrückt?
21: Lass mich noch machen. Der macht die Sache schon recht.
23: Oh je, the dream is over.
4: Hä?
23: Das ist Englisch und heisst, es war ja nur ein kleines Träumchen.

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1: Im Studio Gisa Weber. Erst Heimreise, dann Trainerentscheidung. Diesen Fahrplan hat der DFB nach dem frühen WM-Aus angekündigt. Präsident Bernd Neuendorf will die deutsche Leistung in den kommenden Tagen mit der DFB-Spitze gründlich analysieren.
2: Wir werden gemeinsam darüber sprechen, warum es uns nicht gelungen ist, unser Potenzial abzurufen, was durchaus vorhanden ist, warum wir den Erwartungen nicht gerecht geworden sind, die Fußball-Deutschland an uns hat, die wir an uns selber haben. Und ich glaube, wir können nach so einem Turnier nicht einfach zur Tagesordnung übergehen.
1: Auch ohne Deutschland geht es bei der WM natürlich weiter. Norwegen steht nach einem 2:1-Sieg gegen die Elfenbeinküste im Achtelfinale. Das dürfte ein echter Kraftakt werden heute. Schwarz-Rot will große Reformen auf den Weg bringen. Und heute beim Koalitionsausschuss soll der große Durchbruch gelingen. Anne Brauer.
3: Ja, Stichwort Rentenreform. Da gibt's begründeten Optimismus, dass da jetzt richtig was geht. Da hat sich die Bundesregierung zuletzt auffallend entschlossen und einig präsentiert. Anders beim Thema Steuern. Da soll irgendwie das Kunststück gelingen, viele Menschen zu entlasten, ohne die Staatskasse zu sehr zu belasten. Und es steht auch noch genug weiteres auf der Tagesordnung. Arbeit, Soziales, Bürokratieabbau. Gut möglich, dass die Spitzen von Schwarz-Rot bei ihrem Treffen in die Verlängerung müssen. Und das dann hoffentlich mit besserem Ende als beim DFB-Team.
1: Der Tankrabatt ist jetzt Geschichte. Damit dürften die Spritpreise ab dem Mittag wieder hochgehen. Mit dem neuen Monat gibt es aber auch noch weitere Änderungen. Unter anderem soll die Steuererklärung einfacher werden, Jana Klonikowski.
4: Genau, mit einem Klick gibt's eine vorausgefüllte Erklärung. Zumindest für ledige und kinderlose Arbeitnehmer und für Rentner. Rentner bekommen außerdem gut 4% mehr Geld. Das sind im Schnitt so knapp 80 Euro im Monat. Damit Deutschland für Airlines wieder attraktiver wird, sinkt die Luftverkehrssteuer. Und die Bahn geht den nächsten Schritt für mehr Sicherheit fürs Personal. Es startet ein Trageversuch mit stichfesten Westen.
1: In Deutschland wächst die Gefahr durch Extremisten. Der Rechtsextremismus bleibt dabei das größte Problem, das zeigt der neue Verfassungsschutzbericht. Bei Angriffen von außen ist Russland aktuell die größte Bedrohung, so Bundesinnenminister Dobrindt. Da geht es etwa um Cyberangriffe. Angela Merkel wird bald Teil der Ahnengalerie im Kanzleramt. Das Porträt der Altkanzlerin wurde jetzt offiziell enthüllt. Bis Anfang Oktober ist es für Besucher im Bode-Museum zu sehen. Danach hängt es dann im Kanzleramt neben den Porträts aller anderen früheren Kanzler.
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5: Mit KI-Support. Viele Wolken sind gerade das Thema und von Südwesten kommen immer wieder Schauer und Gewitter rein. In der Mitte und im Süden teils auch kräftig mit Starkregen. Die Temperaturen liegen aktuell zwischen 19 und 12 Grad. Heute bleibt's insgesamt unbeständig, später lässt der Regen im Westen nach und die Gewitter werden seltener. Dazu Höchstwerte von 20 bis 28 Grad.

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2: Per Dekret wollte Donald Trump das US-Geburtsrecht einschränken. Nun hat der oberste Gerichtshof, der Supreme Court, entschieden. Die EU reduziert die zollfreie Importmenge von Schweizer Stahl. Wie Schweizer Unternehmen darauf reagieren. Und die transparente Schweizer Bundesverwaltung unter der Lupe. Der oberste Datenschützer sorgt sich um die Zukunft des Öffentlichkeitsgesetzes. Darüber sprechen wir jetzt im Info 3. Zum letzten Mal für Sie am Mikrofon, Cosette Espinosa. Guten Abend. Sind Kinder automatisch Bürger der USA, wenn sie dort zur Welt kommen? Auch wenn deren Eltern illegal im Land sind oder nur vorübergehend? Präsident Donald Trump findet klar, nein. Er wollte per Dekret bestimmten Neugeborenen die Staatsbürgerschaft verweigern. Heute nun hat der oberste Gerichtshof, der Supreme Court, entschieden. Mir zugeschaltet ist nun USA-Korrespondent Andrea Christen. Nun, was hat denn der Supreme Court entschieden?
3: Das Birthright Citizenship, dass dieses Prinzip, dass so gut wie jedes Kind, das in den USA geboren wird, automatisch eine Bürgerin, ein Bürger ist, dass dieses Prinzip bestehen bleibt, unverändert bestehen bleibt, auch für papierlose Migranten, auch für jene, die nur vorübergehend mit einem Visum in den USA leben. Das ist keine große Überraschung. Dieses Geburtsrecht ist explizit festgeschrieben im vierten Zusatz der US-Verfassung, der nach dem US-Bürgerkrieg eingeführt worden war. Das war ursprünglich eingeführt worden, um ehemaligen Sklaven und auch ihren Kindern das Bürgerrecht zu geben. Aber das oberste Gericht hat schon vor langer Zeit entschieden, dass es auch für Kinder gilt von Eltern, die im Ausland geboren wurden. Und diese Interpretation gilt nun weiterhin.
2: Ja, und was bedeutet dieser Entscheid für US-Präsident Donald Trump?
3: Eine klare Niederlage. Trump hat am ersten Amtstag seiner zweiten Amtszeit versucht, Birthright Citizenship im Alleingang mit der Unterschrift unter einem präsidialen Dekret massiv einzuschränken und damit das Land wirklich grundlegend zu verändern, was es heißt, Amerikanerin und Amerikaner zu sein. Es war von Anfang an absehbar, dass der Supreme Court, das höchste Gericht, das letzte Wort haben würde. Ein Gericht, das von konservativen Richterinnen und Richtern dominiert wird. Ein Gericht, wo drei Richterinnen und Richter sitzen, die Trump selber eingesetzt hatte. Und ein Gericht, das eigentlich dazu neigt, Präsidenten, speziell Trump, mit mehr Macht auszustatten. Aber in diesem Fall hat selbst dieses Gericht eine rote Linie gezogen. Man könnte sagen, es konnte fast nicht anders bei einer Sache, die derart klar in der US-Verfassung festgeschrieben ist.
2: Informationen von USA-Korrespondent Andrea Christen. Besten Dank. Sollen in der Schweiz wieder neue Atomkraftwerke möglich sein? Diese Frage dürfte an die Abstimmungsurnen kommen, Roger Brändlin.
4: Seit heute werden in der Schweiz Unterschriften gesammelt gegen neue Atomkraftwerke. SP, Grüne, Grünliberale, aber auch die Mittefrauen und diverse Umweltverbände haben das Referendum ergriffen, und zwar gegen diesen Entscheid des Parlaments vor 2 Wochen, der eben den Bau von neuen AKW wieder möglich macht. Der Parlamentsentscheid war ein Gegenvorschlag zu einer Volksinitiative gewesen, die eben den Bau von Atomkraftwerken verlangt hätte. Diese wurde dann nach dem Parlamentsentscheid zurückgezogen. Es braucht jetzt 50.000 Unterschriften, damit das Referendum zustande kommt. Bei einer allfälligen Abstimmung über das neue Vertragspaket mit der EU soll es neben dem Volksmehr auch ein Ständemehr brauchen. Das findet weiterhin die Staatspolitische Kommission des Ständerats. Sie möchte dieses Ständemehr mit einer Änderung der Bundesverfassung erzwingen, indirekt. Die Verfassung würde nämlich so geändert, dass die neuen Verträge nicht im Widerspruch stünden mit dem Zuwanderungsartikel, der nach dem Ja zur Masseneinwanderungsinitiative eingeführt wurde, und ein Nebeneffekt wäre dann, wenn die Verfassung geändert wird, dann braucht es ein obligatorisches Referendum, was eben bedeutet, dass auch ein Ständemehr nötig ist. Der Entscheid heute in der Ständeratskommission fiel knapp aus mit 7-6 Stimmen.
2: Die EU will ihre eigene Stahlindustrie schützen, vor allem vor der chinesischen Konkurrenz. So reduziert die EU die Menge zollfreier Importe um knapp die Hälfte und verdoppelt die Zölle auf Stahl. Die neuen Regeln, die gelten ab Juli, also ab morgen. Diese treffen die Schweizer Industrie hart. Lucia Theiler.
1: Die Wut, die Empörung in der Industrie ist gross. Besonders betroffen sind zwei grosse Stahllieferanten, wobei vor allem die Luzerner Swiss Steel in die EU liefert. Das Solothurner Werk Gerlafingen dürfte etwas weniger stark betroffen sein. Das Unternehmen verweist auf den Tech-Verband Swissmem, der die Einschätzung für die Schweizer Industrie übernehme. Und dort findet Jean-Philippe Kohl, Vizedirektor und Leiter Wirtschaftspolitik, deutliche Worte. Der Entscheid sei enttäuschend und entspreche nicht den wirtschaftlichen Gegebenheiten.
5: Es ist schon erstaunlich, wie weit weg Brüssel von wirtschaftlichen Realitäten ist. Weil wir haben wirklich über verschiedenste Kanäle gesagt, die Schweiz ist nicht das Problem dieser weltweiten Überkapazitäten. Und das können wir schon daran messen, dass die Schweiz weniger Stahl in die EU exportiert. Also umgekehrt, wir importieren aus der EU doppelt so viel und damit entlasten wir ja den EU-Stahlmarkt. Und dieser Gegebenheit wurde offensichtlich nicht Rechnung getragen.
1: Zudem gingen die Lieferungen in die EU wertmäßig und mengenmäßig in den letzten Jahren zurück. Die Schweiz exportierte 2024 rund 540'000 Tonnen Stahlprodukte in die EU mit einem Wert von rund 800 Millionen Franken. Menge und Wert liegen damit um etwa ein Drittel tiefer als gut 10 Jahre zuvor. Von einer Überflutung mit Schweizer Stahl könne also nicht die Rede sein, zumal die Schweiz hochwertigen, sogenannten grünen, CO2-armen Stahl liefern könnte. Der Entscheid heute betreffe aber nicht nur die grossen Stahlproduzenten direkt, sondern auch kleinere Firmen, die Stahl verarbeiten, etwa auf dem Bau. Sie bündeln ihre Interessen im Dachverband Metal Swiss. Geschäftsführer Andreas Steffes sagt, die ganzen Lieferketten und Abhängigkeiten würden durch den Entscheid gestört.
6: Was wir sehen werden, ist, dass die Geschichte, die in den letzten Wochen zunehmend Fahrt aufgenommen hat, die Gefährdung von den Arbeitsplätzen in den KMU, der Metallverarbeitung, der Zulieferung, den nachgelagerten Prozessen im Stahlbereich einfach in der Schweiz massiv gefährdet sein werden.
1: Welche Auswirkungen der Entscheid konkret hat, wird sich zeigen. Aber die Botschaft, die mit dem Entscheid einhergeht, sagt Jean-Philippe Kohl von Swissmem, sei längst angekommen.
5: Wir müssen uns darauf einstellen, dass unsere wichtigsten Wirtschaftsräume sich immer mehr abschotten.
1: Und das sei kein gutes Signal für den Wirtschaftsstandort Schweiz.
2: Die UNO hat in Genf vorgerechnet, welche Kosten eine Ebola-Epidemie im Zentrum Afrikas verursachen könnte, Roger Brändlin.
4: Im schlimmsten Fall drohe ein wirtschaftlicher Schaden von 3,6 Milliarden US-Dollar, sagt das UNO-Entwicklungsprogramm. Fast 1 Million Menschen könnten zusätzlich in Armut stürzen in der Region. Zehntausende Jobs seien in Gefahr und der Unterricht in Schulen und Ausbildungszentren sei vielerorts unterbrochen. Momentan Handelsströme seien gestört, Grenzübertritte erschwert und auch Transporte eingeschränkt. Bislang wurden in Kongo-Kinshasa rund 1.300 Ansteckungen und gut 370 Ebola-Tote registriert, aber auch Uganda hat schon Ebola-Fälle gemeldet. Der Waldbrand im Tessin oberhalb von Locarno ist unter Kontrolle, das sagt die Feuerwehr gegenüber der Nachrichtenagentur Kiesen SDA heute, der Einsatz dauere aber noch an. Der Waldbrand war gestern Abend ausgebrochen am Hang der Cimetta, einem Ausflugsberg in der Region Locarno. Auch zwei Löschhelikopter waren im Einsatz. Und noch zum Sport. Tennis. Die Schweizer Spielerin Viktoria Golubic steht im Wimbledon in der zweiten Runde. Gegen die Qualifikantin Irina Szymanowicz aus Belarus hat sie in 3 Sätzen gewonnen. Golubics nächste Gegnerin am Donnerstag ist dann die Italienerin Jasmine Paolini.
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2: Eine offene und transparente Schweizer Bundesverwaltung. Das soll das Öffentlichkeitsgesetz garantieren, das morgen 20 Jahre alt wird. Die Bürgerinnen und Bürger haben damit Zugang zu amtlichen Dokumenten erhalten. Heute nun hat der oberste Datenschützer und Öffentlichkeitsbeauftragter Adrian Lobsiger Bilanz gezogen. Er sprach von einer Erfolgsgeschichte. Sein Ausblick aber, der ist besorgt. Inlandredaktor Tobias Gasser.
8: Morgen darf gefeiert werden. Vor genau 20 Jahren trat das Öffentlichkeitsgesetz, kurz BGÖ, in Kraft. Ein Erfolg sei das Gesetz, sagt Adrian Lobsiger, Datenschutz- und Öffentlichkeitsbeauftragter der Eidgenossenschaft.
9: Das Öffentlichkeitsgesetz ist in dem Sinne erwachsen geworden, dass es eben jetzt die Bevölkerung auch kennt. Es ist nicht mehr irgendein Kind in einer Nische, sondern es wird wirklich benutzt. Es ist ein sehr beliebtes Gesetz, nicht nur bei den Journalistinnen und Journalisten, sondern auch bei den einzelnen Bürgerinnen und Bürgern.
8: So beliebt, dass über 2000 Gesuche im letzten Jahr bei den Bundesbehörden eingingen. Das Ziel des BGÖ ist die transparente Verwaltung und eine informierte Öffentlichkeit. Doch die hehren Absichten sind in Gefahr. Lobsiger warnt vor Rückschritten und einer Schwächung des Öffentlichkeitsprinzips. Inzwischen sei die Anzahl Gesetze, wo das Öffentlichkeitsprinzip ausgeschlossen werde, auf 13 angestiegen. 11 weitere Ausnahmen seien geplant. Ein Beispiel: im neuen Epidemiengesetz soll die Finanzhilfe an Firmen während einer Pandemie vom Öffentlichkeitsprinzip ausgeschlossen werden. Oder das Bundesamt für Zivilluftfahrt will zukünftig die Aufsicht über die Luftfahrt der Öffentlichkeit entziehen. Der Bundesrat schreibt in der Botschaft ans Parlament:
10: Es geht darum, sicherzustellen, dass das Bundesamt für Zivilluftfahrt von den beaufsichtigten Unternehmen und Privatpersonen weiterhin die sicherheitsrelevanten Informationen erhält, die es benötigt, um die Sicherheit in der Luftfahrt aufrechtzuerhalten.
8: Alles valable Argumente: Schutz der Privatsphäre, Schutz von Geschäftsgeheimnissen und Piloten und Flugunternehmen sollen vertraulich Zwischenfälle und Beinaheunfälle der Aufsicht melden können, ohne Angst, dass Details öffentlich werden. Der Öffentlichkeitsbeauftragte Adrian Lobsiger widerspricht, das Öffentlichkeitsgesetz kenne Ausnahmen für sensible Informationen wie Personendaten und Geschäftsgeheimnisse. Und beaufsichtigte Firmen wie zum Beispiel Fluggesellschaften hätten eine gesetzliche Meldepflicht.
9: Die politischen und finanziell grossen Bereiche einfach wegzustreichen, das ist keine Lösung, weil sonst haben wir am Schluss nur noch die Wetterdaten im BGÖ und dann können wir es wirklich abschaffen.
8: Ein Aufruf des Datenschutz- und Öffentlichkeitsbeauftragten an die Bundesverwaltung, weniger Angst vor der Öffentlichkeit und vor den Bürgerinnen und Bürgern zu haben.
2: Und zum Schluss, wie immer bei uns, der Blick auf Wetter und Börse.
4: Der Swiss Market Index notiert im Moment kurz vor Schluss bei 14.212 Punkten und damit knapp im Minus von 0,1%. Der Euro wird zu 92,23 gehandelt und der Dollar zu 80,74. Das Wetter, vor allem in den Bergen, gibt es heute noch teils kräftige Gewitter, im Rest der Schweiz nur lokal. Morgen ist es dann wechselhaft mit weiteren Gewitter und das bei 24 Grad noch im Norden und 30 Grad im Süden.
2: Das war Info 3 News und Hintergründe in einer knappen Viertelstunde. Produziert haben diese Sendung Roger Brändlin und Cosette Spinosa. Und damit sage ich Adios und wünsche allen einen wunderschönen Sommerabend.
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12: Das Regionaljournal Bern-Fribourg-Wallis. Ein Schiff ist nicht nur ein Schiff, es ist auch eine Batterie, wenn es umgebaut ist. Und genau das, was BLS mit dem Schiff auf dem Thuner- und Brienzer See machen. Das Spital zu Biel zieht weg, das gibt Platz für Neues. Wohnungen können es geben für etwa 880 Leute. Wir sagen euch, was geplant ist auf diesem Areal und warum das grosse Grundstück die Bieler Stadtplaner zum Träumen bringt. Und über 200 Jahre lang hat die Burgergemeinde Bern eine Bank gehabt, jetzt will sie verkaufen. Eine Trennung, die zwar nötig ist, aber gleich wehtut, sagen die Verantwortlichen. Am Mikrofon ist Christine Wittmer. Ein Schiff, das auch eine Batterie ist, eine schwimmende Batterie, das gibt's und soll es noch mehr geben. Die BLS-Schifffahrt will ihre Motorschiffe auf dem Thuner- und Brienzer See bis 2050 so umbauen. Das heisst, die Schiffe sollen künftig nicht nur mit Strom angetrieben werden, sie sollen auch Strom speichern und dann wieder ins Netz abgeben, wenn es an Land zu wenig hat. Die Andrea Appiu berichtet.
13: Für die Passagierinnen und Passagiere heisst der Umbau:
14: Die hören kein Wummern mehr vom Motor. Das ist wirklich ein anderes Fahrgefühl. Es ist einfach still, leise, schön.
13: Sagt der CEO von der BLS-Schifffahrt, der Jan Czermak. Das kann man heute schon erleben bei den beiden Schiffen, die hybrid unterwegs sind. Aber die Idee von der BLS geht weit über das raus. Das Problem ist nämlich heute, wenn die Sonne scheint, wird viel Solarstrom produziert. Mehr als gebraucht wird und mehr als das Netz kann verteilen. Und da kommen eben die Schiffe ins Spiel.
14: Wir wollen hier dazu beitragen, mit unseren Schiffen, die ja sehr grosse Batterien werden beinhalten, wollen wir als Speicher dienen, wo wir eben wieder ins Netz, ins Energiesystem einspeisen können.
13: Grosse Batterie heisst, die 10 Motorschiffe, die umgebaut werden, haben zusammen so viele Speicher wie 300 grosse Elektroauto. Funktionieren soll es also so. Wenn die Sonne scheint, dann laden die Schiffe. Und dann oben oder in der Nacht können sie den Strom wieder ins Stromnetz einspeisen. Nur, wenn die Sonne scheint, sind die Schiffe ja unterwegs und können den Solarstrom gar nicht speichern.
14: Unsere Schiffe fahren nicht vom Morgen um 7 Uhr bis am Abend um 8 Uhr oder 9 Uhr. Wir haben je nach Fahrplan, je nach Fahrzeitenfahrt, fahren die Schiffe erst ab Mittag, oder? Unsere Charterschiffe, die wir vor allem für Charterfahrten brauchen, die stehen sehr viel an Lente, ohne dass sie im Einsatz sind, oder? Also das wird dann durch ein cleveres Energiemanagement, werden wir dort eben können zur Tageszeit laden und am Abend, wenn der Strom dort gebraucht wird, können wir es eben wieder ins Netz einspeisen.
13: Ein Jahr lang haben wir jetzt Zahlen zusammengetragen und gerechnet und gesehen, es funktioniert. Aber die Schiffe müssten, wie heute, auch die Elektrobusse zwischendurch aufladen. Das sei aber möglich. Zu Thun und zu Interlaken West stehen die Schiffe auch schon heute 20 Minuten. Etwas für die Umwelt tun, das Stromnetz stabilisieren. Das Unternehmen BLS will aber noch mehr.
14: Unser Ziel ist, dass wir mit diesem Modell Geld verdienen in Zukunft,
13: sagt der CEO Jan Czermak. Wir können den Strom dann einkaufen, wenn er günstig sei, und dann verkaufen, wenn er teurer sei. Und Stromunternehmen zahlen unterdessen sogar denen etwas, das helfen, dass das Netz stabil bleibt. Konkret abgemacht sei da aber noch nichts. Dann bleibt noch eine Frage. Was passiert denn mit den Dampfschiffen?
14: Da müsst ihr euch keine Sorgen machen. Die Dampfschiffe, die haben einen historischen Wert. Das sind unsere Flaggschiffe. Zu denen haben wir Sorge. Aber sicher müssen wir auch dort Lösungen finden, wie wir die eben möglichst CO2-neutral kann betreiben in Zukunft.
13: Aber eben, jetzt geht es nur um die Motorschiffe, die elektrifiziert werden sollen und dann als schwimmende Batterie helfen, das Stromnetz zu stabilisieren.
12: Das erste solche Schiff auf dem Thuner- und Brienzersee soll 2030 umgerüstet sein. Beaumont, der schöne Berg, heisst das Quartier oberhalb der Stadt Biel. Dort, an diesem schönen Berg, ist im Moment noch das Spitalzentrum Biel. Das will zügeln an die Stadtgrenze in eine neue Bolzbrücke. Das bedeutet, dass schon in ein paar Jahren viel Land an guter Lage mit grandioser Aussicht frei wird. Was damit machen? Das überlegen sich aktuell die Verantwortlichen von der Stadt Biel. Grund zum Träumen und Grossdenken also. Nicht unbedingt. Es gibt nämlich auch noch Besitzer vom Areal, die ein Wörtchen mitreden. Katharina Schwab.
15: Im Beaumont-Quartier mit Sicht auf die ganze Stadt, auf den Bielersee, auf das Seeland und bis zu den Berner Alpen, da wird ein Areal frei von 90'000 Quadratmetern. Oder umgerechnet von 12,5 Fußballfeldern. Die Bieler Stadtpräsidentin Glenda González-Bassi ist begeistert.
16: Es ist für Biel eine grosse Chance hier und eine tolle Gelegenheit, etwas Neues zu bauen. Also ein neues Quartier, eine neue Wohnform sicher und auch eine Top-Qualität.
15: Die Stadt Biel ist die Planungsbehörde. Das heisst, sie steckt den Rahmen ab, was alles möglich ist auf diesem Areal. Für das hat sie eine sogenannte Potenzialstudie gemacht. Zusammen mit Fachbehörden, mit Expertinnen und Experten, mit der Bevölkerung und mit der Stadtplanung. Das Ziel dieser Potenzialstudie sei gesehen, zu schauen, was alles möglich ist. Die Ergebnisse dieser Studie sind heute präsentiert worden. Es soll nicht oft mal ein neues Quartier geben, sondern das Areal soll nahe dies nahe mit Leben gefüllt werden. Die Glenda González-Bassi macht ein Beispiel.
16: Wir fängt jetzt an, in einer kleinen Ecke oder mit einer kleinen Möglichkeit. Das kann sein eine Zwischennutzung, die uns zeigt, eben die Identität, der Ort ist da. Man muss mit dem arbeiten, um etwas Neues zu entwickeln. Und dann entwickelt man ein Stück und dann ein anderes Stück und dann so. Es muss organisch sein.
15: Darum ist noch nicht viel konkret. Der Plan der Stadt wäre, dass auf dem einen Teil von dem grossen Areal im Beaumont-Quartier, dort, wo heute unter anderem das Hauptgebäude vom Spitalzentrum ist, dass dort Wohnungen für 880 Leute herkommen, mit Gemeinschaftsräumen, Atelier, Büro und Geschäft, aber auch Spielplätze, Begegnungsorte und grüne Flächen wären vorgesehen. Die alten Gebäude vom Spital sollen bleiben stehen und weiterentwickelt werden. Das ist der Plan der Stadt. Aber ob die Pläne umgesetzt werden können, ist noch nicht sicher. Zuerst geht es nämlich darum, ob die Stadt Biel das Areal kaufen soll oder nicht. Das ist ihre Kompetenz vom Gemeinderat. Die Stadtpräsidentin Glenda González-Bassi hat eine klare Meinung dazu.
16: Für uns als Stadt, als Behörde, Land zu kaufen, ist die beste Möglichkeit, die wir haben. Klar, aber nicht an jeden Preis.
15: Und da sind wir beim Aber gelandet. Das Land gehört dem Spitalzentrum Biel AG. Für das sie dort weg kann, muss sie zuerst die Brücke am Stadtrand von Biel ein neues Spitalzentrum bauen. Und für das neue Spital zu bauen, braucht es Geld, das unter anderem aus dem Verkauf von diesem Land im Beaumont-Quartier kommt. Im Jahr 2019, als die Stadt Biel und das Spitalzentrum die erste Planungsvereinbarung gemacht haben, hat man von einem Verkaufspreis von 55 Millionen Franken geredet. An diesem Betrag hat sich nichts geändert, heisst es von Seiten Spitalzentrum. Aber es könnte auch mehr sein. Man hat auch andere Interessenten für das Areal, sagt der Geschäftsführer vom Spitalzentrum, der Philipp Blodeck. Und da könnte auch mehr Geld rausschauen. Aber das wollen sie gar nicht.
17: Also wir wollen nicht eine Maximierung machen von dem Verkaufspreis, sondern wir sehen da klar, dass wir eine gewisse Verantwortung haben für das Areal, wo wir da 100 Jahre sein dürfen und dass auch eine gute Entwicklung ermöglichen.
15: Darum sei es für Sie als Spitalzentrum klar, dass man trotz anderer Interessenten weiterhin mit der Stadt Biel zusammenarbeitet. Das klingt gut, ist aber nicht so einfach. Hier das Spitalzentrum, das möglichst viel Geld braucht, für das neue Spital zu bauen. Da eine Stadt, die finanziell nicht auf Rosen gebettet ist, aber gleich ein neues Quartier will. Bieler Stadtpräsidentin Glenda González-Bassi sagt dazu,
16: Biel wird für die Bielerinnen und die Bieler planen. Und das heisst, wir müssen für unsere Bevölkerung das machen. Wir arbeiten hier für Biel. Und das ist unsere Aufgabe.
15: Und gleichzeitig ist für sie klar, die Stadt Biel soll mit dem Spitalzentrum zusammenarbeiten und schauen, dass es eine Lösung gibt, die für beide stimmt.
12: Ein sehr grosses Areal wird also frei im Beaumont-Quartier zu Biel, wenn das Spitalzentrum wegzügelt. Und das erst noch an bester Lage. Ist das der Traum von jeder Stadtplanerin? Das hat Katharina Schwab, die Planerin von Biel, gefragt, Sabine Gresch.
18: Das ist sicher so. Es ist vor allem auch ein Traum, weil es die Herausforderung hat, dass wir wirklich mit dem Bestand arbeiten wollen. Wir haben hier ein noch funktionierendes Spital, das in Zukunft Wohnraum geben soll, wo Räume geben soll, wo auch geschaffen wird, wo Schulen werden stattfinden, Schulen gebaut werden. Von dem her wirklich eine Herausforderung, nicht nur ein neues Quartier, sondern wirklich eine Transformation von einem Quartier können zu begleiten.
15: Die alten Gebäude sollen mehrheitlich bestehen bleiben, sollen weiterentwickelt werden. Warum eigentlich? Warum nicht einfach alles abreißen und alles neu bauen?
18: Da hat es wirklich in den letzten 10 Jahren wie eine andere Haltung dazu gegeben. Lang hat man einfach abgerissen und neu gebaut. Aber heute mit dem ganzen Thema von grauen Energie, Klimaschutz auch, ist es ganz wichtig, einerseits, dass man Gebäude behaltet, aber auch baukulturell. Es ist wirklich das Spital von der Region Biel. Von dem hat es wirklich auch eine Identität. Und die Identität möchte man gerne auch behalten, so weit wie möglich und wirklich weiterentwickeln. Darum, wenn man diese Gebäude behalten, aufstocken, entwickeln, ergänzen.
15: Was ist das Spannende dabei, auch gerade aus Sicht einer Stadtplanerin?
18: Das Spannende ist eigentlich wie so die Herausforderung, dass wir wie wissen, wir wollen hier in diesem Areal eben eine städtebauliche Entwicklung herbringen. Aber wir haben natürlich auch sehr viele politische Forderungen, was für ein Wohnen kommt hierher beispielsweise. Und gleichzeitig arbeiten wir ja zusammen mit dem Spitalzentrum. Und das Spitalzentrum hat auch Interesse, hat auch finanzielle Interessen am Ganzen, am Landwert von diesem Areal. Von dem sind wir wie im Abwägen zwischen politischen Forderungen und aber auch mit dem Spitalzentrum zu ermöglichen, am neuen Standort in Brügg

0: Stadtplanerin von Biel, Sabine Gresch, zu der Planung des Areals im Beaumont-Quartier in Bern. Ihr seid auf SRF 1 beim Regionaljournal und wir gehen vom Neuplanen zum Loslassen. Der Burgergemeinde Bern gehört vieles in der Stadt Bern und auch außerhalb. Zum Beispiel das Casino, das Naturhistorische Museum in Bern, die beiden Alters- und Pflegeheime Burgerspital oder auch Petersinsel im Bielersee. Was die Burgergemeinde auch noch hat, ist eine Bank, die DC Bank zu Bern. Die will sie jetzt aber verkaufen. Etwas, das laut den Verantwortlichen nicht leicht fällt, nach einer über 200-jährigen Geschichte. Der Nick Riegert berichtet.
1: Die Burgergemeinde ist eine altehrwürdige Institution in der Stadt Bern, die sich laut der eigenen Satzung für das Wohl der Allgemeinheit einsetzt. In der heutigen Form der Burgergemeinde geht ihre Geschichte bis ins 19. Jahrhundert zurück. Dann ist die Stadt Bern als moderne, demokratische Einwohnergemeinde organisiert worden und die alte, herrschende Patrizierfamilie, die Burger, die haben abgedankt. Die Burgergemeinde ist dann neu quasi als Zusammenschluss von der alten Berner Elite gegründet worden. Zwischen der alten Gemeinde und der neuen Gemeinde ist dann auch das städtische Vermögen aufgeteilt worden und dabei sind die Depositokasse, also die heutige DC-Bank, mehr zufällig zu der Burgergemeinde gekommen, sagt der Präsident der Burgergemeinde, Bruno Wild.
2: Sie ist im Rahmen der Güterausscheidung 1852 der Burgergemeinde zugewiesen worden. Aber es war eigentlich mehr wie eine Art Ausgleichsposten, dass in dieser Ausscheidung etwa die Balance gestimmt hat. Und die DC Bank war eigentlich, heute würde man sagen, eine Investmentbank gewesen. Die Stadt hat die gegründet, weil sie ein Gefäß gesucht hat, wo sie die Mittel, die sie hatte, können anlegen und verwalten.
1: Und Depositokassa ist 1825 übrigens auch die erste Schweizer Bank gewesen, die Papiergeld gedruckt hat. Die damalige Investmentbank hat sich mit der Zeit aber zu einer kleinen Regionalbank entwickelt, die, abgesehen von der langen Geschichte und der speziellen Rechtsform, nicht viel anders ist als andere Regionalbanken. Jede und jeder kann heute bei der DC-Bank ein Konto eröffnen, eine Hypothek aufnehmen oder das Vermögen verwalten. Aber wieso will die Burgergemeinde die Bank denn jetzt eigentlich verkaufen?
2: Ja, wenn ich es in einem Satz zusammenfassen müsste, der Hintergrund ist eigentlich, dass die Bank zu gross geworden ist für die Burgergemeinde. Und das liegt ein bisschen in der Natur von Sachen, weil einfach eine Bank halt per se wächst, die ist immer gewachsen. Und wenn man sie für sich anschaut, ist sie fast gleich gross geworden wie die Burgergemeinde selber.
1: Und es sei auch eigentlich nicht die Aufgabe der Burgergemeinde, eine Bank zu führen. Weil jetzt aber die DC-Bank so eine lange und außergewöhnliche Geschichte hat, ist es der Burgergemeinde nicht einfach gleich, was aus ihr wird. Wir haben darum mit verschiedenen Interessierten zu Bern Gespräche geführt. Die Bedingung sei aber immer gewesen, dass die DC-Bank mit einem neuen Besitzer eigentlich unverändert bestehen bleibt, sagt Bruno Wild.
2: Die einzige Namen, die ich würde sagen, die wir nicht geredet haben, das war Berner Kantonalbank und die Valiant, wo wir das Gefühl hatten, das war sicher auch die Befürchtung natürlich von unserer Bank selber, dass sie dort einfach würden aufgehen und in einem grossen Gebilde de facto einfach verschwinden.
1: Und am Ende dieses Prozesses ist jetzt die Visana als Käuferin ausgekommen. Für 115 Millionen will die Visana die DC-Bank kaufen. Aus regulatorischen Gründen darf eine Krankenkasse aber gar keine Bank kaufen. Darum hat die Visana-Gruppe extra eine unabhängige Stiftung, die BK-Stiftung, gegründet. Und die soll jetzt die neue Besitzerin der DC-Bank werden. Die Finanzmarktaufsicht FINMA hat schon grünes Licht gegeben für den Verkauf. Der kleine Burgerrat, also quasi die Regierung, und der Grossburgerrat, also das Parlament der Burgergemeinde, haben im Verkauf auch schon zugestimmt. Es fehlt nur noch ein Schritt, dass die Bank die Besitzerin wechseln kann. Die Burgerinnen und Burger müssen am 1. Juli noch an der Urne darüber abstimmen. Alle Beteiligten betonen, dass sich mit dem Verkauf weder für die Angestellten der DC-Bank noch für die Kundinnen und Kunden irgendetwas ändert.
0: Der Nick Riegert hat berichtet. Ob die DC-Bank verkauft wird, entscheiden Bernburgerinnen und Bernburger morgen. Wir kommen noch zum Wetter mit Jürg Ackermann von SRF Meteo. Morgen wird es wirklich kühler, verspricht er.
3: Heute Abend hat es einige Wolkenfelder oder Quellwolken, die die Sonne an vielen Orten abdecken. Vor allem im Jura, im Berner Oberland, Grätzerland und im Wallis gibt es weitere Regengüsse und Gewitter. Aber auch im Flachland kann es lokal Gewitter kommen. Dabei ist starker Regen und zügiger Wind möglich. In der Nacht bleibt es wechselnd bewölkt und zum Teil nass, bei Tiefstwert um 18 Grad. Im Goms gibt es 13 Grad. Morgen scheint zwar zeitweise die Sonne, es kommt aber auch an einigen Orten regnen oder gewittern. Und in der Nähe von den Gewittern muss man auch mit starkem Wind rechnen. Das vor allem am Mittag und Nachmittag. Im Berner Oberland bleibt es morgen dann vielfach bewölkt und immer mal wieder.

0: Meter nass mit zum Teil grösseren Regenmengen. Dazu ist es spürbar weniger warm mit Höchstwert von etwa 25 Grad. Im Rhonental gibt es bis 28 Grad und in Interlaken nur etwa 22 Grad. Am Donnerstag scheint dann neben den Wolken häufig die Sonne. Das bei Höchstwert von 27 Grad. Im Rhonental gibt es bis 30 Grad.
1: So viel vom Regionaljournal an diesem Dienstag, zusammengestellt und moderiert von der Christine Wittmer.
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2: Guten Abend, ich begrüße Sie zur Tagesschau. Es ist der Moment der Gewissheit. Als José Canale für Paraguay den letzten Elfmeter verwandelt, ist klar, Deutschland ist mal wieder früh bei einer Weltmeisterschaft ausgeschieden. Zum dritten Mal nach 2018 und 2022. 3:4 unterlag die DFB-Elf im Elfmeterschießen und muss nun schon nach dem 16. Finale nach Hause fliegen. Unmittelbar nach Abpfiff begann die Suche nach Gründen für das schwache Abschneiden. Im Fokus Bundestrainer Nagelsmann. Er hatte nach dem Spiel erklärt, weitermachen zu wollen. DFB-Präsident Neuendorf kündigte eine gründliche Analyse an. Zur Trainerfrage äußerte er sich nicht. Klarheit dagegen bei Manuel Neuer. Er erklärte seinen Rücktritt aus der Nationalmannschaft.
3: Hier im Teamquartier in Winston-Salem wollte die DFB-Auswahl eigentlich viel länger bleiben. Abreise am Morgen nach dem desaströsen Aus bei der WM.
4: Wir sind alle sehr enttäuscht. Wir wissen, dieses Abschneiden bei dieser Weltmeisterschaft entspricht nicht den Ansprüchen, die wir uns vor dem Turnier gegeben haben.
3: Mit Titelambitionen hingeflogen. Doch wieder einmal ist die Reise bei einer WM früh zu Ende.
5: Ich habe selbst aktuell in dem Moment jetzt keine Erklärung. Ich bin selbst schockiert, traurig.
6: Ja, jetzt wieder so nach Hause zu gehen, ist nicht einfach. Scheiß Gefühl.
3: Aufmunternde Worte gibt's vom Bundeskanzler. Mit eurem Einsatz und Teamgeist bei dieser WM habt ihr unser Land begeistert. Wir sind stolz auf euch. Später fügt er noch hinzu, die Mannschaft habe keinen Spott verdient nach dem frühen Aus. Wohlgemerkt, dem ersten im Elfmeterschießen bei einer WM. Das deutsche Team scheitert nicht nur am Torhüter, sondern auch an sich selbst. Auch dieses Spiel gegen Paraguay zeigt, was der DFB-Auswahl fehlt. Die Abwehr beim Gegentor kurz vor der Halbzeit unorganisiert. Den Rückstand kann Kai Havertz immerhin nach 54 Minuten wettmachen, doch die Mannschaft insgesamt mutlos, harmlos und ideenlos. Auch der aberkannte Treffer von Jonathan Tah in der Verlängerung, keine Entschuldigung für das Ausscheiden im Turnier. In der Verantwortung steht auch der Bundestrainer.
7: Ich bin auf jeden Fall keiner, der wegläuft, aber klar, ich kenne auch Mechanismen im Fußball.
4: In den kommenden Tagen, haben wir deswegen besprochen, werden wir uns zusammensetzen. Wir werden gemeinsam darüber sprechen, warum es uns nicht gelungen ist, unser Potenzial abzurufen.
3: Es gibt viel aufzuarbeiten. Nach dem wiederholt frühen WM-Abgang einer einst großen Fußballnation.
2: Alex Schlüter am WM-Quartier der deutschen Mannschaft. Welche Konsequenzen wird das frühe Ausscheiden haben?
8: Es ist definitiv mit einem Umbruch in dieser Mannschaft zu rechnen. Bernd Neuendorf hat klar gesagt, wir können jetzt nicht einfach zur Tagesordnung übergehen. Eine Veränderung, wir haben es gehört, steht schon fest. Manuel Neuer hat gestern definitiv das letzte Länderspiel im Nationaltrikot für Deutschland gemacht. Ob da weitere Nationalspieler folgen und ebenfalls ihre Länderspielkarriere beenden, steht aktuell noch nicht fest. Ich gehe aber schwer davon aus. Spieler wie Rüdiger, Kimmich, Sané sind jenseits der 30. Die andere große Frage ist natürlich die bezüglich der Trainerposition. Julian Nagelsmann hat noch einen laufenden Vertrag. Wir haben es gehört. Er hat auch gesagt, er möchte weitermachen. Die Mannschaft und der Sportdirektor Rudi Völler, die haben ihm gestern unmittelbar nach Abpfiff den Rücken gestärkt. Aber der Bundestrainer selbst hat mir am Mikrofon auch klar gesagt, dass er natürlich die Mechanismen, wie es hieß, des Fußballs sehr gut kennt. Und das bedeutet eben, dass nach der angekündigten Analyse beim DFB Julian Nagelsmann womöglich seinen Platz räumen muss.
2: Danke, Alex Schlüter. Bundesinnenminister Dobrindt hat heute bei der Vorstellung des Verfassungsschutzberichts mit Nachdruck gewarnt, Deutschland stehe im Fadenkreuz unterschiedlicher Bedrohungen durch Sabotage und Spionage aus dem Ausland sowie Extremismus im Inneren. Vom Rechtsextremismus geht dabei weiter die größte Gefahr aus. Laut Verfassungsschutzbericht gehören der Szene im vergangenen Jahr 58.700 Personen an, ein Plus von rund 17% im Vergleich zu 2024. Auch die linksextremistische Szene wuchs. Ihr werden 42.200 Personen zugerechnet, ein Plus von etwa 11%.
9: Neonazi-Aufmarsch letztes Jahr in Gelsenkirchen. Seit an Seit stehen die selbsternannten jungen Nationalisten mit der Gruppe Jung und Stark. Die Szene wird jünger, gewaltbereiter und ist besser vernetzt. Die Radikalisierung beginnt oft im Internet. Hier werben Rechtsextreme gezielt Minderjährige an, so der Verfassungsschutz.
0: Die Themen, die im Alltag junge Menschen beschäftigen, werden erstmal als Themen, erste Anlaufthemen genommen. Und dann vertieft sich die Kommunikation immer weiter.
9: Bis hin zu Anschlagsfantasien und Taten. So steigt die Zahl rechtsextremistischer Gewaltdelikte binnen eines Jahres um 8,9%. Bei linksextremistischen Gewalttaten wird mit 60,9% ein besonders starker Anstieg verzeichnet. Die jüngsten Anschläge auf das Berliner Stromnetz zeigten die wachsende Gefahr von links außen, so die Behörden. Aber neben Extremismus im Inland wachse auch die Bedrohung aus dem Ausland. Mit Hackern und Spionen nehme allen voran Russland Deutschland ins Visier.
10: Deutschland steht unter Druck. Die Gegner unserer freiheitlich-demokratischen Grundordnung, sie kommen von außen und von innen. Sie agieren analog und digital.
9: Aufrüsten will der Minister, mehr Technik und Online-Befugnisse für die Geheimdienste.
11: Die Regierung werde nun sehr schnell über die geplante Reform der Nachrichtendienste entscheiden, kündigt Dobrindt an. Es geht zum Beispiel um eine aktive Cyberabwehr, damit die Geheimdienste etwa Server von Angreifern lahmlegen dürfen.
2: Lange Schlangen heute an vielen Zapfsäulen. Noch bis Mitternacht sind die Steuern auf Benzin und Diesel um 16,7 Cent pro Liter gesenkt. Mit diesem sogenannten Tankrabatt wollte die Bundesregierung die Entwicklung der Spritpreise kurzzeitig abfedern. Sie waren infolge des Iran-Kriegs stark angestiegen. Weiterhin gilt, dass Tankstellen ihre Preise nur einmal täglich um 12 Uhr erhöhen dürfen. Die ersten Preissprünge gab es bereits heute.
3: Am Vormittag ein letztes Mal anstehen für verbilligten Sprit, bevor der Tankrabatt ausläuft. Die Stimmung an der Zapfsäule durchwachsen.
12: Schlecht für uns, aber wir können leider nichts dran ändern.
13: Der Staat kann nicht für alles gerade stehen.
14: Die Leute, wo arbeiten und alles. Wir werden nur noch abgezockt.
3: Ja, es wird teurer an der Tankstelle von Thomas Zenz schon heute. Punkt 12 setzt er die Preise deutlich hinauf, obwohl aktuell noch günstiger, rabattierter Kraftstoff in seinen Tanks ist. Warum also?
15: Weil ich die Preise ab 12 Uhr nicht mehr erhöhen darf und somit ab 0 Uhr heute Nacht unter meinem Einkaufspreis verkaufen würde. Ich gebe denn die Preise einfach weiter und versuche mein Geschäft so gut wie möglich weiterzumachen.
3: Die Kraftstoffpreise waren mit dem Ausbruch des Iran-Krieges enorm gestiegen. Ab Mai drosselte der Tankrabatt die Preise vorübergehend um bis zu 17 Cent pro Liter und damit beinahe auf Vorkriegsniveau. Ein kurzzeitiger Erfolg also, der allerdings den Verbrauch von fossilen Kraftstoffen weiterhin attraktiv machte.
16: Wenn man dann noch überlegt, was das Ganze gekostet hat und die finanziellen Engpässe im Bundeshaushalt sieht, dann würde man sagen, da ist relativ viel Geld mit der Gießkanne verteilt worden, ohne die richtigen Wirkungen zu haben.
3: An der Tankstelle von Thomas Zenz sind die Preise am Nachmittag wieder etwas gesunken. Ob sie dies auch in den kommenden Tagen tun werden, nach dem Ende des Tankrabatts, hängt nicht zuletzt von der weiteren Entwicklung der Iran-Gespräche ab.
2: Aus dem Bürgergeld wird die Grundsicherung. Diese Reform hatte der Bundestag im März beschlossen. Morgen tritt sie nun in Kraft. Mit der Umbenennung der staatlichen Hilfeleistung sind neue Regeln für Leistungsempfänger verbunden. Unter bestimmten Voraussetzungen können etwa Zahlungen komplett gestrichen werden. Die Bundesregierung will so den Druck auf Empfänger erhöhen und mehr Menschen in Arbeit bringen.
17: Tina Hofmann bastelt und verkauft Perlentiere, um etwas zum Bürgergeld dazu zu verdienen. Die 52-Jährige hatte früher einen Bürojob, erhält nun Leistungen des Jobcenters. Mit ihren Erkrankungen, Asthma, Hüft- und Rückenproblemen bekommt sie schwer Arbeit. Hinzu kommt:
18: Am Arbeitsmarkt hat man halt noch schlechtere Chancen, wenn halt die Politiker sagen, dass Bürgergeldempfänger faul sind und unmotiviert.
17: Mit der neuen Grundsicherung wird auf die Leistungsempfänger der Druck erhöht. Sie sollen aktiv mitwirken bei der Arbeitssuche. Bei Terminversäumnissen oder Arbeitsverweigerung drohen härtere Sanktionen bis hin zur kompletten Streichung. Und sie sollen eher in Arbeit als in eine Fortbildung vermittelt werden. Mehr Beschäftigung statt Leistungsbezug, so das Ziel. Arbeits- und Sozialministerin Bärbel Baas stellt klar: Wer arbeiten kann, muss sich um Arbeit bemühen. Wir setzen mit der Reform auch ein starkes Signal gegen Sozialleistungsmissbrauch. Die Bundesagentur für Arbeit begrüßt den neuen Ansatz, aber
19: nur durch Druck alleine verändert sich die Aufnahmebereitschaft am Arbeitsmarkt nicht. Sondern das, was wir brauchen, ist wirklich eine konjunkturelle Belebung. mit der wir übrigens in diesem Frühjahr gerechnet hatten. Das wurde durch den Krieg gegen den Iran und den Folgen verhindert.
17: Mit einem konkreten Arbeitsangebot rechnet Tina Hofmann erst einmal nicht. Sie wird weiter kreativ sein, um hinzuverdienen zu können. Ob es nun Bürgergeld oder Grundsicherung heißt.
2: Wer in den USA geboren wird, ist Amerikaner. So steht es in der Verfassung. US-Präsident Trump wollte dieses Recht gleich nach Amtseinführung per Dekret abschaffen und ist nun vor dem obersten Gerichtshof gescheitert. Die Richter bestätigten mehrheitlich die Entscheidung einer Vorinstanz. Trumps Dekret sah vor, dass die Kinder keine US-Staatsbürgerschaft mehr erhalten sollten, deren Eltern sich illegal oder nur vorübergehend in den USA aufhalten. Die Erdbeben in Venezuela haben laut einer vorläufigen Auswertung der US-Raumfahrtbehörde NASA vermutlich rund 58.000 Gebäude zerstört oder beschädigt. Unter den Trümmern suchen die Menschen weiterhin nach Zehntausenden Vermissten. Dabei werden sie von immer mehr internationalen Helfern unterstützt. Neben den vielen Nachbeben werden die Rettungsarbeiten aber auch durch die seit Tagen anhaltende Hitze zunehmend aussichtsloser.
20: Noch einmal schicken holländische Retter Spürhunde los und Angehörige halten den Atem an. Hört oder riecht der Hund etwas zwischen den aufeinandergefallenen Geschossen im Katastrophengebiet La Guaira? Die erhobenen Fäuste der Helfer, das Signal für absolute Stille.
21: Wir mussten gerade ungefähr eine Stunde total still sein und durften uns kaum bewegen. Denn es ist jetzt hier vielleicht die letzte Chance, noch Überlebende zu finden. Helfer halten es inzwischen für zunehmend unwahrscheinlich, dass Menschen in den Trümmern und bei der Hitze überlebt haben können.
20: Als die Profis ohne Erfolg abziehen, kommen Angehörige, um wenigstens die Leichen zu bergen. Ich sehe meine Verwandten da drin. Die vier haben sich umarmt und sind gestorben. Auch die ehrenamtlichen Retter des deutschen THW durchkämmen ihnen zugewiesene Gebiete. Doch ihre Rettungshunde konnten gestern keine Lebenden mehr aufspüren. Aber noch gibt es die Fälle. In der Nacht retten Jordanier ein Kleinkind. Auch ein 12-Jähriger überlebt. Manche konnten aus gebrochenen Wasserleitungen trinken. Doch etwa 50.000 Menschen gelten noch als vermisst und Zehntausende sind obdachlos. Landsleute spenden Essen und Kleidung. In Venezuela dürfte der Wiederaufbau Jahre dauern und das Trauma lange bleiben.
2: Nach den tödlichen Schüssen in einer Jugendhilfeeinrichtung in Stade hat das zuständige Amtsgericht am Abend Haftbefehl gegen den mutmaßlichen Täter erlassen. Die Staatsanwaltschaft wirft ihm Mord vor. Der Mann, in Deutschland geboren mit türkischer Staatsangehörigkeit, soll gestern 6 Menschen erschossen haben. Die Opfer waren Beschäftigte der Einrichtung und des Jugendamtes Hannover. Hintergrund der Tat war möglicherweise ein Sorgerechtsstreit.
22: Trost heute Abend für alle, die aufgewühlt sind, Schmerz und Verzweiflung empfinden. Eine Andacht für die Opfer, für deren Angehörige, auch für die Einsatzkräfte.
23: Es braucht einen Ort, wo Menschen hinkommen können, die nicht allein sein wollen mit all diesen Gefühlen. Ob das nun Wut ist oder Ärger oder Trauer, dass sie das mit anderen teilen können.
22: Das Bedürfnis ist groß, denn auch am Tag danach herrscht Entsetzen über die Tat. Ein 45-Jähriger soll 4 Frauen und 2 Männer der Jugendhilfe erschossen haben. Die Einrichtung in Stade hatte seine 3 Monate alte Tochter in Obhut genommen. Laut Medienberichten hatten Ärzte den Verdacht, dass er den Säugling geschüttelt und verletzt hat. Er bestreitet das. Es folgt offenbar eine lange juristische Auseinandersetzung mit der Jugendhilfe, bis die Situation eskaliert. Der Deutsche Beamtenbund Niedersachsen warnt seit Jahren vor tätlichen Angriffen.
24: Wir haben tagtäglich mit körperlichen Übergriffen auf unsere Kolleginnen und Kollegen zu tun, bis hin eben zu solchen Gräueltaten, wie sie gestern in Stade passiert sind. Hier muss jetzt dringend etwas passieren und es muss sowohl in der Gesellschaft als auch in der Politik endlich wahrgenommen werden, dass wir hier dringende Konzepte brauchen.
22: Der mutmaßliche Täter kommt aus Garbsen bei Hannover, ist in Deutschland geboren, besitzt einen türkischen Pass, ist polizeibekannt. Am Abend kam er in Untersuchungshaft.
2: Im ersten Stock des Bundeskanzleramts werden die ehemaligen Bundeskanzler traditionell mit einem Gemälde verewigt. In dieser Reihe findet sich bald auch das Bild der ersten deutschen Bundeskanzlerin. Heute präsentierte der deutsch-französische Maler Jérémy Queyras sein Porträt von Angela Merkel gemeinsam mit der Altkanzlerin. Noch bis Oktober wird das Bild im Berliner Bode-Museum für die Öffentlichkeit zu sehen sein. Und nun die Wettervorhersage für morgen, Mittwoch, den 1. Juli.
1: Ein Tiefausläufer mit zum Teil heftigen Schauern und Gewittern überquert uns ostwärts. Vor allem vom Süden bis in die Mitte drohen heute Nacht lokale Unwetter durch große Regenmengen. Im Westen klart es häufig auf. Morgen im Osten und Südosten zunächst noch viele Wolken und zum Teil gewittrige Schauer mit Unwettergefahr, sonst mal Sonne, mal Wolken und nur einzelne Schauer. Heute Nacht Abkühlung auf 20 Grad am Inn bis 12 Grad in der Eifel. Morgen Höchstwerte von 18 Grad im Erzgebirge bis 29 Grad am Oberrhein. Am Donnerstag wird es in der Südosthälfte überwiegend freundlich, sonst wechselhafter mit gelegentlichen Schauern. Viel Sonnenschein gibt's am Freitag Richtung Südwesten, am Samstag vom Süden und Südwesten bis in die Mitte, sonst mehr Wolken und ein paar Schauer.
2: Um 22.15 Uhr fragt Ingo Zamperoni, was das frühe WM aus mit den Deutschen macht und Bildnis einer Kanzlerin, wie Angela Merkel gesehen werden möchte. Ich wünsche Ihnen noch einen schönen Abend.
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5: Am Mikrofon begrüßt sie Monika Feldner-Zimmermann. Die Regierung verhandelt im Bundeskanzleramt gerade mit Ländern und Gemeinden über Reformen etwa des Gesundheitssystems. Der scheidende britische Premier Keir Starmer kündigt die Aufstockung des Verteidigungsbudgets in Großbritannien an. Und angesichts der Hitzewelle wird darüber diskutiert, ob die Sommerferien künftig früher beginnen sollen. Heute Abend bleibt es noch heiß und gewittrig, morgen wird es vielerorts kühler. Die Regierung hat Reformen angekündigt in den Bereichen Gesundheit, Bildung, Verwaltung und Energie. Wie diese Reformen aussehen sollen, dazu gibt es heute Gespräche im Bundeskanzleramt mit Ländern und Gemeinden. Die Zeit drängt, denn Bundeskanzler Stocker will noch vor dem Sommer die Details festlegen. Aus dem Bundeskanzleramt berichtet Katja Adhofer.
6: Weißer Rauch, der ist noch immer nicht über dem Bundeskanzleramt aufgestiegen und Stand jetzt sieht es auch so aus, als würden die Verhandlungen heute noch sehr lange dauern und es die lang erwarteten Ergebnisse erst morgen geben. Der wichtigste der vier Bereiche in der sogenannten Reformpartnerschaft ist ja das sehr große und teure Thema Gesundheit. Da wird eben immer noch gerungen zwischen Bund, Ländern und Gemeinden. Das bestätigt auch die zuständige Ministerin Corinna Schumann von der SPÖ am Nachmittag.
7: Wir haben noch Punkte zu klären, das ist klar, aber ich bin ganz sicher, dass wir heute zu einer guten Lösung kommen und jetzt einmal die Eckpunkte der Gesundheitsreform auf den Weg bringen. Und dann beginnt natürlich die Umsetzungsarbeit, aber das geht nur im Miteinander. Aber ich bin sicher, das werden wir gemeinsam schaffen.
6: Und auch in der Bildung etwa müssen wir auf die geplanten Reformschritte offenbar noch etwas länger warten.
5: Die aktuelle Hitzewelle ist unter anderem auch an den Schulen eine große Belastung. Inzwischen ist eine Debatte um den Beginn der Sommerferien entbrannt. Der Kärntner Landeshauptmann Daniel Fellner von der SPÖ schlägt vor, die Sommerferien um 2 Wochen vorzuverlegen. Wie diese Idee ankommt, Astrid Petermann berichtet.
25: Für NEOS Bildungsminister Christoph Wiederkehr ist der Vorschlag prinzipiell interessant. Er müsse aber geprüft und mit allen Beteiligten abgestimmt werden, heißt es, in Bezug auf die Umsetzbarkeit. Für eine Vorverlegung der Sommerferien ist SPÖ-Bildungssprecher Heinrich Himmer, ein Parteikollege des Kärntner Landeshauptmanns. Er sehe das pragmatisch.
26: Ich denke, wenn der Juni zum Hochsommer wird, dann muss sich der Schulkalender anpassen und nicht die Kinder und Pädagoginnen in den Klassenzimmern leiden.
25: Zurückhaltend gibt man sich in der ÖVP. Grundsätzlich verschließe man sich keiner Diskussion im Sinne der Schülerinnen und Schüler sowie der Lehrkräfte. Kurzfristig würde das viele Eltern allerdings vor unverhältnismäßige Betreuungsprobleme stellen, so ÖVP-Bildungssprecher Nico Marchetti in einem Statement.
5: Die Europäische Union weitet ihre Stahlzölle aus. Ab morgen gilt ein neues EU-Gesetz, das die Stahlerzeugung in Europa vor weltweiter Überproduktion schützen soll, berichtet aus Brüssel Tim Kupal.
27: Strafzölle als Schutz vor Billigkonkurrenz auf dem Weltmarkt. Weltweit werden derzeit 620 Millionen Tonnen Stahl zu viel produziert, mehr als das Fünffache des jährlichen Stahlverbrauchs der EU. Die Europäische Union weitet daher ihre Einfuhrzölle auf Stahl aus. Befreundete Länder sollen aber begünstigt bleiben. Etwa die Türkei, Indien oder Südkorea sollen laut EU-Kommission auch künftig mehr Stahl zollfrei in die EU einführen können als Länder, mit denen die EU kein Freihandelsabkommen hat, etwa China oder die USA. Die heute beschlossene Verordnung legt fest, wie weit die EU-Handelspartner von der neuen Zollverordnung profitieren können. Einfuhren außerhalb der Quote unterliegen einem Zollsatz von 50%. Die EU-Mitgliedstaaten müssen jetzt innerhalb von 14 Tagen grünes Licht geben. Die Verordnung gilt ab morgen für die gesamte EU.
0: Großbritannien wird künftig deutlich mehr für die Verteidigung ausgeben und setzt auf Drohnentechnologie und künstliche Intelligenz. Bis 2029 sollen die Verteidigungsausgaben jährlich auf umgerechnet mehr als 90 Milliarden Euro steigen. Zu wenig, sagen britische Militärs. Aus London, Jörg Winter.
8: Es soll nicht nur deutlich mehr Geld ausgegeben, sondern das Geld auch anders investiert werden. Der Drohnenkrieg in der Ukraine und dort beobachtete Strategien der neuen Kriegsführung treiben die geplante Umstrukturierung der britischen Streitkräfte an. Wir werden eine Armee aufbauen, die 10-mal tödlicher ist, als wir sie heute kennen, sagt Premierminister Keir Starmer. Kampfdrohnen, die gemeinsam mit Helikoptern angreifen, KI-gestützte Abwehrsysteme, unbemannte Schiffe für die Marine. Damit will man vor allem der Bedrohung durch Russland entgegentreten. Zu spät und zu wenig, heißt es aus Militärkreisen, wo man sich deutlich mehr Geld erwartet hatte. Keir Starmer wird die neue Strategie nächste Woche noch am NATO-Gipfel in Ankara präsentieren. Umsetzen muss sie dann sein wahrscheinlicher Nachfolger Andy Burnham, der Starmer wohl bereits Mitte Juli als Premierminister ablösen wird.
0: Nach der Erdbebenkatastrophe in Venezuela letzte Woche steigt die Opferzahl weiter. 1.719 Menschen wurden bisher tot geborgen, mehr als 40.000 gelten aber noch immer als vermisst. Die UNO warnt angesichts von Chaos und schlechter Gesundheitsversorgung vor dem Ausbruch von Krankheiten. Ernst Kernmeier informiert.
9: Es ist Tag 6 nach der Erdbebenkatastrophe in Venezuela und es passiert das, was erfahrene Helfer ein Wunder nennen. Ein jordanisches Rettungsteam kann heute früh in Caracas ein Kleinkind retten. Doch diese Art Wunder dürfte es so lange nach dem Beben nicht mehr oft geben. Das Erdbeben von letztem Mittwoch hat vor allem den Norden des Landes zum Katastrophengebiet gemacht. Zehntausende Menschen sind obdachlos und leben in kaum mit dem Nötigsten ausgestatteten Notunterkünften oder auf der Straße. Das Risiko von Krankheitsausbrüchen steige, sagt Christian Lindmeier von der Weltgesundheitsorganisation WHO. Durch das Beben wurden auch Einrichtungen des ohnehin maroden Gesundheitssystems schwer beschädigt.
0: Weitere Meldungen hat jetzt Arthur Treinacher.
10: US-Präsident Trump hat im Streit um das Geburtsrecht vor dem obersten Gerichtshof eine schwere Niederlage erlitten. Der Supreme Court entschied vor kurzem, dass Kinder, die in den USA geboren werden, weiterhin automatisch die US-Staatsbürgerschaft erhalten. Trump wollte das Geburtsrecht für Kinder von Eltern ohne US-Staatsbürgerschaft oder dauerhafte Aufenthaltsgenehmigung per Dekret einschränken. Nach der Tötung von 6 Menschen in der niedersächsischen Stadt Stade wird am Abend mit einer Andacht der Opfer gedacht. Sie findet in einer evangelischen Kirche statt. Gestern hat ein Türke in einer Mutter-Kind-Einrichtung 4 Frauen und 2 Männer erschossen. Der Tatverdächtige wurde festgenommen. Die Polizei geht derzeit von einem Sorgerechtsstreit als Motiv aus. Die Österreicherinnen und Österreicher sind im vergangenen Jahr seltener im Krankenstand gewesen als 2024. Laut einer Studie des Wirtschaftsforschungsinstitutes WIFO gab es im Schnitt knapp 15 Krankenstandstage pro Person, fast 3% weniger als im Jahr davor. Vor allem die Zahl der Krankenstände wegen Verletzungen und Vergiftungen ist zurückgegangen. Zugenommen haben dagegen Kurzzeitkrankenstände. In Katar wird es vorerst keine direkten Gespräche zwischen den USA und dem Iran geben. US-Sondergesandter Steve Witkoff und Donald Trumps Schwiegersohn Jared Kushner sind zwar in Doha, treffen dort aber nur Vermittler. Hochrangige iranische Vertreter werden nicht erwartet. Beide Seiten schließen weitere Gespräche nicht aus, ein Termin steht aber noch nicht fest. Im Mittelpunkt möglicher Verhandlungen dürfte der Streit um die Straße von Hormus gehen. Und Ungarn hat vor kurzem einen neuen Hitzerekord gemeldet. Im nordungarischen Széchen nahe der slowakischen Grenze wurde heute 42 Grad gemessen. Damit wurde der bisherige Landesrekord von 41,9 Grad aus dem Jahr 2007 knapp übertroffen, teilte der ungarische Wetterdienst mit.
0: Und wie es bei uns mit der Hitzewelle weitergeht, weiß Gerald Holzinger.
3: Teils sonnig, teils gewittrig geht es in Richtung Abend. Die meisten Regenschauer und Gewitter gibt es im Bergland. Einzelne werden aber auch wieder in die flacheren Regionen ziehen und neuerlich sind Unwetter möglich. Es ist schwül, im Westen zum Teil schon bei unter 30 Grad, im Osten noch bei etwa 35 Grad. Morgen wird die schwüle Luft von einer Kaltfront von Westen her ausgeräumt. Im Tagesverlauf besteht in vielen Landesteilen Unwettergefahr. Ab Donnerstag legt die Hitze dann überall eine Pause ein.
0: Das war das Journal um 5. Wir melden uns wieder um 18 Uhr mit dem Abendjournal. Hier geht es jetzt weiter mit Kultur.

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0: 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Du, Markus Merz.
1: Ja.
0: Du machst schon Technik, gell?
1: Genau.
0: Herzlich willkommen hier in der Sendung.
1: Oh, willkommen, merci vielmals. Hallo zusammen.
0: Dann begrüßen wir zuerst die Damen, und zwar Madeleine Amstutz. Sally, Madeleine, hoi.
2: Hallo Lady, hallo zusammen, liebe Zuhörerinnen und Zuhörer. Geschätztes Team, schön, sind wir rum da.
0: Schön bist du da und wir haben eine grosse Überraschung. Aber zuerst begrüße ich meine Frau, Tanja Lederach.
3: Hallo zusammen.
0: Sani, Tanja.
3: Hallo zusammen.
0: Christoph, herzlich willkommen. Christoph Messerli, DJ Lord.
4: Liebe Lady, hallo. Ciao zusammen, grüß euch miteinander draussen an den Radiogeräten.
0: Und wir haben ein kleines Liedli-Song, ein Kindli-Song, aber wir werden jetzt damit vernehmen.
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0: Ja, die Musik hat ein bisschen abgebrochen, ja, die Kindermusik. Du, aber Madeleine, irgendetwas ist doch anders, sowieso in dieser Sendung. Ich sehe deine leuchtenden Augen und irgendetwas ist anders. Was ist genau passiert?